0: Übrigens, das ist durchaus ein Vorteil, nicht mehr durch Dritte, also Pakistanis oder Kataris, die das vermittelt haben, sondern direkt.
1: Was in der Vereinbarung steht, weiß der CDU-Politiker nach eigenen Worten nicht. Oppositionspolitiker begrüßten die Einigung zwar auch, mahnten aber gleichzeitig zur Vorsicht. Linken-Chefin Schwertner zum Beispiel forderte die Bundesregierung auf, eine aktive Vermittlerrolle zu übernehmen. Die EU hat in Luxemburg Beitrittsverhandlungen mit der Ukraine und Moldau gestartet. Das hat die zyprische Ratspräsidentschaft bestätigt. Der Prozess dürfte allerdings Jahre dauern. Im ersten Teil müssen die Beitrittskandidaten unter anderem nachweisen, dass Justizsystem und Grenzschutz den EU-Standards entsprechen. In Europa gibt es bald neue Fluggastrechte. Nach jahrelangen Verhandlungen haben sich die EU-Staaten und das Europaparlament geeinigt. Unter anderem sollen Familien im Flugzeug kostenlos Sitzplätze nebeneinander reservieren können. Außerdem sollen Ticketpreise übersichtlicher dargestellt werden, zum Beispiel beim Handgepäck. Beibehalten werden soll das Recht auf Entschädigung bei Verspätung. Die Folgen des Klimawandels treffen Kinder laut UNICEF besonders hart. Die UN-Organisation schreibt in einem Bericht, fast jedes Kind der Welt sei mindestens einer Klimagefahr ausgesetzt. Jedes zweite Kind sei sogar von mindestens drei Klimarisiken betroffen. Worum es genau geht, berichtet Katharina Wilhelm.
2: Allein im Jahr 2025 gab es 157 Extremwetterereignisse. Beispielsweise Überschwemmungen in Südostasien oder Waldbrände in Südeuropa. Sie gefährden nicht nur unmittelbar das Leben von Kindern. Der Klimawandel verstärkt in einigen Regionen auch heißes und feuchtes Klima. Dadurch breiten sich mehr Mücken aus, die die tödliche Krankheit Malaria übertragen können. Der Bericht des Kinderhilfswerks soll ein Warnsignal sein, verbunden mit der Dringlichkeit, klimaschädliche Emissionen zu reduzieren, auf fossile Brennstoffe zu verzichten und Regionen, die besonders extremen Wetterereignissen ausgesetzt sind, besser anzupassen.
1: Das Wetter für Deutschland. In der Nacht wechselnd bewölkt, gegen Morgen westlich der Weser Schauer möglich, die Tiefstwerte 14 bis 6 Grad. Tagsüber im Norden bewölkt und trocken, in der Mitte und im Süden etwas Regen oder Gewitter, am Nachmittag freundlicher. In der Mitte gegen Abend lokal Gewitter mit Unwettergefahr, schwacher bis mäßiger Wind, dazu Temperaturen von maximal 16 bis 30 Grad. Und die Zeit, es ist 2.03 Uhr.
3: Und Vorsicht, da ist gerade ein Falschfahrer reingekommen. Der ist unterwegs auf der B36 Mannheim-Karlsruhe. Zwischen Rheinau und Rheinau Süd bitte äußerst rechts fahren. Nicht überholen, ein Falschfahrer momentan auf der B36 Mannheim-Karlsruhe. Zwischen Rheinau und Rheinau Süd aufpassen. Vorsicht in beiden Richtungen. Die A1 Lübeck-Hamburg. Vor der Norderelbbrücke staut es sich weiter in beiden Richtungen wegen eines Schwertransports. Die A4 Aachen-Köln ist zwischen dem Kreuz Köln-West und Klettenberg nach einem Unfall gesperrt. Dann die A40 Duisburg-Essen. Die ist zwischen Mülheim an der Ruhr Winkhausen und Heisen in beiden Ruhrrichtungen auch gesperrt. Dauert noch bis nächsten Montag. Die A71 Richtung Schweinfurt ist zwischen Oberhof und Suhl-Zeller-Mehlis wegen Wartungsarbeiten im Tunnel Hochwald gesperrt bis etwa noch um 6. Und noch nach Berlin die A111. Die ist zwischen Schulzendorfer Straße und am Festplatz bis 5 Uhr in beiden Richtungen gesperrt. Da laufen momentan Wartungsarbeiten. Ansonsten gute Fahrt euch.
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3: Mit Daniela Hilp, hey und einen schönen Dienstag zusammen. Wir hätten da gleich ein Popnacht-Goodie zu vergeben in der nächsten halben Stunde. Vorher aber noch ein paar Hits, unter anderem von Somber und jetzt Kygo und Khalid.
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Save My Love, aktueller Hit von Kygo hier in der Popnacht. Und hier kommt die Entwarnung für die B36 Mannheim-Karlsruhe. Hier jetzt kein Falschfahrer mehr zwischen Rheinau und Mannheim-Rheinau-Süd. Kommt gut durch.

hat die Kategorie Top Newcomer eigentlich schon wieder verlassen im Blitzflug nach oben Richtung Pop-Olymp. Somewhere hier in der Popnacht, Undressed. Und das Gleiche wünscht sich für die eigene Karriere relativ sicher Sienna Spyro. Wobei, die hatte jetzt ihren ganz, ganz großen Wow-Moment vor ein paar Tagen, als sie im Wembley-Stadion auf der Bühne stand, bei einem riesigen Konzert vor 80.000 Menschen zusammen mit anderen Künstlern und Musikerinnen. Und da hat sie ihren Debüt-Hit performt, Die on This Hill, live. Und die Fans hingen quasi ihr nur so an den Lippen.

Also stimmlich ist sie dem Wembley-Stadion auf jeden Fall gewachsen. Dementsprechend hat Kollegin Gracie Abrams nur Star mit einem fetten Ausrufezeichen und das Instagram-Video gesetzt von Sienna Spyro. Und kommentiert hat auch ihre Mama: Ich bin die stolzeste Mutter auf diesem Planeten. Ich liebe dich so, meine kleine Nudel. Sienna Spyro, wer sie erleben möchte. Sie ist bald auf Tour. Visitor, ihr neues Album, kommt in ein paar Wochen. Und auf ihrer My House Tour checkt sie auch Berlin und Köln aus im März 2027. Der Presale startet heute um 10 Uhr.

Best New Artist Grammy is loading. Da sind sich die Fans sicher bei Sienna Spyro. Neue Hitsingle haben wir von ihr hier gehört in der Popnacht. Material Lover.

0: The Kid Laroi in der Popnacht und jetzt winkt ein Goodie beim
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0: Jawohl, ja, wir hätten mal wieder eine recht prägnante Aussage, ein Zitat für euch, das von einer halbwegs prominenten Persönlichkeit getätigt worden ist, vor kurzem. Und wenn ihr uns gleich sagen könnt, in welche Rubrik diese Aussage zu verorten ist, dieses Zitat fällt, dann seid ihr mit ein bisschen Glück gleich in unserem Popnacht-Goodie-Team um kurz nach halb. 07221 2011, das ist die Hotline für eure Tipps, Bauchgefühle und Vermutungen direkt zu uns ins Studio. Und es geht um folgende Aussage heute. Ich hätte mit jedem Einzelnen von Ihnen Sex gehabt, weil Sie einfach so verdammt unglaublich gut waren. Die Person, die Prominente, die das gesagt hat, aus welchem Bereich könnte die denn kommen? Sind wir vielleicht so in der Schauspielerei unterwegs? Geht es um Spitzensport oder vielleicht doch im weitesten Sinne um die Tech-Branche? Bei dieser Aussage, ich hätte mit jedem Einzelnen von Ihnen Sex gehabt, weil Sie einfach so verdammt unglaublich gut waren. 07221 2011, was vermutet ihr denn? Die Person, die das gesagt hat, öffentlich in ein Mikrofon, aus welchem Bereich könnte die kommen? Schauspielerei, Spitzensport oder sind wir doch in der Tech-Branche heute unterwegs? Unsere Studio-Hotline jetzt für euer Popnacht-Goodie, das es hoffentlich gleich hagelt, um kurz nach halb drei.

0: toller Wachwert oder auch Wachbleib-Sound, je nachdem, wie ihr so unterwegs seid heute an diesem frühen Dienstag um kurz vor 2:30 Razorlight America, haben wir da gehört.
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3: Heute geht es mit vielen dichten Wolken und schauerartigen Regen los. Bis zum Mittag zieht dieser ostwärts ab und im weiteren Verlauf setzt sich öfter die Sonne durch. Dabei bleibt es dann meist trocken. Die Temperatur steigt auf 24 bis 29 Grad. Der Mittwoch bringt eine trockene Mischung aus Sonne und Wolken bei Höchstwerten von 25 bis 30 Grad. Am Donnerstag stellt sich sonniges und trockenes Hochsommerwetter ein. Bei 30 bis 35 Grad ist es sehr schwül. Am Freitag sind bei extremer Schwüle und 31 bis 36 Grad erste Hitzegewitter möglich.
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4: A1 Saarbrücken Richtung Trier. Zwischen Mehring und Rastplatz Mehringer Höhe Brückenarbeiten. Es ist nur eine Spur frei. Bis 1. September 2027. Geblitzt wird unter anderem in Ottweiler in der Seminarstraße, in der Ortsdurchfahrt Reidelbach und in Saar-Louis-Roden in der Herrenstraße.
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0: Hier ist die Popnacht am frühen Dienstag. Mein Name ist Daniela Hilp. Hi, und jetzt Glockenbach und Ella Henderson.

0: Die Beats von Martin Garrix. I love this feeling. Und die Stimme von Ed Sheeran. In Repeated hier in der Popnacht und wir sind euch noch eine Antwort schuldig beim
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0: Jawohl, ja, da hat man wieder ein heute doch recht prickelnd prägnantes Zitat, das es zu verorten galt in eine Rubrik. Es geht um folgende Aussage, die ein halbwegs prominenter Mensch vor kurzem getätigt hat. Ich hätte mit jedem einzelnen von ihnen Sex gehabt, weil sie einfach so verdammt unglaublich gut waren. Diese Person, die das gesagt hat, kommt die aus der Schauspielerei? Geht es um jemanden aus dem Spitzensport oder vielleicht sogar aus der Tech-Branche? Geht es da ein bisschen wild zu manchmal? Wir begrüßen momentan in der Nähe von Heilbronn, wegen des Jobs beheimatet, den lieben Andreas, Lokführer und jetzt natürlich auch schon wach. Hallo!
2: Guten Morgen!
0: Ich grüße dich, mein Lieber. Du hast eine Vermutung, eine recht konkrete. Was denkst du denn? Könnte es sein?
2: Ja, richtig. Ich denke, es ist Schauspielerei und es war J.Lo, die da über ihre Kollegen am Filmset das gesagt hat.
0: Jetzt kann ich dir eines sagen, mein Lieber. Also es ist ja immer ein bisschen Risiko, auch Namen zu nennen. Wobei es geht ja dann nur um die Branche, um die Rubrik. J.Lo hat in diesem Film nicht mitgespielt, aber es ist trotzdem richtig. Es reicht trotzdem für unser Popnacht-Goodie. Denn es geht um einen Filmklassiker aus dem Jahr 93. Da war sie gar nicht selber dabei. Gott sei Dank, muss man sagen, nachdem sie das wirklich in einem Podcast öffentlich so gesagt hat. Es geht um True Romance.
2: Okay.
0: Um diesen Film. Ploppt da irgendein Name bei dir auf, wer diese Kollegen von ihr waren, die sie ein bisschen heiß fand?
2: Ich habe es gelesen, aber das habe ich jetzt nicht mehr in Erinnerung. Ich fand halt nur die Aussage schon sehr spannend.
0: War wie zum Glück nicht ihr eigener. Ja,
2: genau.
0: War nicht ihr eigener Film. Es ging aber um Christian Slater, Brad Pitt, Patricia Arquette, Gary Oldman und Val Kilmer. Tatsächlich ein Star-Ensemble damals in True Romance. Und die fand sie alle so hot, dass, naja gut, wenn sie auch gebucht worden wäre fürs Set, da ein bisschen wahrscheinlich das Bilder abgegangen wäre. Einer auf jeden Fall der für sie erotischsten Filme aller Zeiten. Also, falls ihr noch ein Nachtprogramm braucht, wisst ihr jetzt, was man angucken könnte. Aber du musst arbeiten, ne? Für dich kommt es nicht in Frage.
2: Genau, ich muss arbeiten.
0: Sowas. Aber vielleicht was für die Aftershow dann, wenn du angekommen bist mit dem Zug. Schauen wir mal. Ich wünsche dir auf jeden Fall eine schöne Nacht und viel Spaß mit dem Goodie, ja?
2: Ja, danke. Dir auch noch.
0: Gute Fahrt.
2: Bis dann.
0: Tschüss.
2: Ciao.

Ah ja, am frühen Dienstag. Und zur Aussage von Jennifer Lopez von wegen, auch ich hätte am liebsten mit all denen Sex gehabt, weil sie so unglaublich gut waren, zum kompletten Star-Ensemble von True Romance, diesem Kultfilm aus den 90ern, hat Olli noch geschrieben, also das Zitat hätte auch total gut zu Madonna gepasst. Ja, die hätte die Träume von J-Lo wahrscheinlich alle direkt umgesetzt.

0: Disco Machine. Mit Dopamine. Und der nächste auf unserer Popnacht-Playlist ist er hier.
1: Hey, die meisten von euch kennen mich wahrscheinlich von diesem Song. Dabei war ich doch immer der Typ von diesem Song. Herz über Kopf. Good News, ich spiele beide Songs und noch viele, viele andere Songs auf meinen Konzerten im Sommer. Kommt vorbei, wenn ihr mögt.
0: Joris, ja, der ist auf Tour bald wieder. Mitte Juli kommt er unter anderem auf Hoffnungslos, Hoffnungsvoll Tour nach Tuttlingen und Marburg. Und im August gibt's Konzerte im Taunus und in Karlsruhe. Das Leben.

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1: Coldplay, We Pray, hier in der Popnacht. Und Vorsicht bitte, auf der A66 Frankfurt-Wiesbaden zwischen Frankfurt am Main, Salzheim und Krifteler Dreieck, da liegt momentan ein Metallteil rum. Kommt

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1: Um 3 Uhr mit Christine Beith. In den USA beschuldigt Kaliforniens Gouverneur Newsom das Justizministerium, aus politischen Gründen gegen ihn zu ermitteln. Newsom gilt als potenzieller demokratischer Kandidat bei den Präsidentschaftswahlen in 2 Jahren. Aus Washington Antje Sieb.
2: Das US-Justizministerium hat sich zu der Angelegenheit bisher nicht geäußert. US-Medien zitieren allerdings nicht näher genannte Kreise, die Ermittlungen im Umfeld von Gouverneur Gavin Newsom bestätigen. Die Regierung in Washington habe damit aber nichts zu tun. Newsom hingegen wirft dem Präsidenten vor, Ermittlungen gegen seine Familie angezettelt zu haben. Der Grund sei, dass Newsom über eine Präsidentschaftskandidatur nachdenke. Er hat sich seit dem vergangenen Jahr als Gegner von Präsident Trump profiliert. Das US-Justizministerium hat unter Präsident Donald Trump bereits mehrfach Ermittlungen gegen politische Gegner des Präsidenten aufgenommen.
1: Außenminister Wadefuhl hat sich vorsichtig optimistisch über die Rahmenvereinbarung der USA und des Iran über ein Ende des Kriegs geäußert. Der CDU-Politiker sagte im ZDF Heute Journal, es sei eine gute Entwicklung, dass sich beide Seiten ernsthaft entschließen, weiter miteinander zu reden, und zwar in Zukunft direkt und nicht über Vermittler. Was in der Vereinbarung steht, wisse er aber nicht. Die USA und der Iran wollen sie am Freitag unterschreiben. Das bayerische Raumfahrtunternehmen ESA Aerospace hat einen für den Abend geplanten Start der Trägerrakete Spectrum erneut verschoben. Grund seien Probleme mit den Flüssigkeitssystemen. Die 28 Meter lange Rakete sollte 5 Satelliten ins All bringen. Bei der Fußball-WM in Nordamerika beginnt in diesen Minuten die Partie Iran gegen Neuseeland. Das Spiel in der US-Metropole Los Angeles ist politisch aufgeladen. Kurz vorher haben rund um das Stadion Exil-Iraner mit alten Nationalflaggen gegen die aktuelle Regierung protestiert. Silke Heine berichtet.
3: Die Führung im Iran hatte im Vorfeld eindringlich vor solchen politischen Botschaften im Stadion gewarnt und die FIFA aufgefordert, das auch durchzusetzen. Und ein Gericht in Los Angeles hat wenige Stunden vor Anpfiff der Partie auch bestätigt, dass die FIFA die historischen Flaggen bei WM-Spielen verbieten darf. Inwieweit sie das kann, das bleibt natürlich abzuwarten. Sollte es Vorkommnisse im Stadion geben, hat der Iran auf jeden Fall mit Spielabbruch gedroht.
1: Und noch die bisherigen Ergebnisse des Tages. Spanien-Kap Verde 0:0, Belgien-Ägypten 1:1 und Saudi-Arabien-Uruguay ebenfalls 1:1. Das Wetter für Deutschland. In der Nacht wechselnd bewölkt, gegen Morgen westlich der Weser Schauer möglich. Die Tiefstwerte 14 bis 6 Grad. Tagsüber im Norden bewölkt und trocken, in der Mitte und im Süden etwas Regen oder Gewitter, am Nachmittag freundlicher, in der Mitte gegen Abend lokal Gewitter mit Unwettergefahr. Dazu bis 30 Grad. Die Zeit 3:03 Uhr.
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5: A1 Saarbrücken Richtung Trier. Zwischen Mehring und Rastplatz Mehringer Höhe Brückenarbeiten. Es ist nur eine Spur frei. Bis 1. September 2027. Geblitzt wird unter anderem in Ottweiler in der Seminarstraße, in der Ortsdurchfahrt Reidelbach und in Saar-Louis-Roden in der Herrenstraße.
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6: Mit Daniela Hill, guten Morgen. Spaniens Presse ist not amused nach diesem, sagen wir mal, etwas ernüchternden 0:0-WM-Auftakt vom Abend gegen den absoluten Außenseiter, gegen Kap Verde. Ein bisschen Pressegeläster gleich hier in den nächsten 10 Minuten. Und dann küren wir auch nochmal den absoluten Gewinner dieses Unentschiedens.
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0: Dienstagmorgen, gleich 3:15. Klock haben wir da gehört in der Popnacht. Die Fußball-WM ist gerade erst ein paar Tage alt und Deutschland schon so yeah. Erst 7:1 das eigene Spiel gewonnen und jetzt ist auch noch Spanien als absoluter Angstgegner sowas von weg. Mega. 0:0 hieß es für die Spanier am frühen Abend gegen Kap Verde, gegen diese klitzekleine Inselgruppe vor der Nordwestküste Afrikas. Und nach dem sehr unerwarteten Unentschieden ist die Stimmung in Spanien, Malte Dedecek aus unserem Popnacht-Team, eher geht so.
1: Ja,
0: spanische
1: so
0: Medien
1: sagen.
0: Sind jetzt nicht euphorisiert irgendwie in die Nacht gestartet.
2: Nee, einen Katastrophenstart. Denn das Sportblatt Marca das Spiel gegen den Außenseiter und die Sportzeitung AS vergleicht das Spiel mit dem besonders steilen Berg Langliru, der bei den Radrennen immer eine besondere Herausforderung ist. Sie schreibt schon, auf dem ersten Anstieg kommt uns diese Weltmeisterschaft wieder Langliru vor. Und auch in anderen Ländern wird über den schwachen Start gelästert. Die britische Sun bringt es eigentlich gut auf den Punkt mit dem Titel Spain Pain.
0: Oh, sehr schön.
2: Ja.
0: Und auch wenn es jetzt 0:0 ausging, das Spiel hatte trotzdem einen sehr eindeutigen Sieger. Und es war Vozinha, der Torwart von Kap Verde. Der hat nicht nur unfassbar gut gespielt, so eine richtige Mauer dahin gebildet, alles gehalten, sondern ist innerhalb dieser rund 90 Minuten während des Spiels bam zum Social Media Star mutiert.
2: Total, der hatte vor dem Spiel rund 50.000 Follower auf Instagram und in der Halbzeitpause hat ein brasilianischer Sender die Zuschauer aufgefordert, Vozinha zu folgen, um auf die 100.000 Follower zu kommen. Ja, kurz nach dem Abpfiff waren es dann schon 1,5 Millionen. Da war er dann schon völlig baff, als ihm die Zahlen nach dem Spiel von einer Reporterin gezeigt wurde. Und mittlerweile sind es sogar 4,3 Millionen Follower und es werden immer noch mehr.
0: Wow, also echte WM-Überraschung. Siehst du, man kann nicht nur zum Held des Spiels werden, sondern auch einfach hier Social Media King quasi. Und ein Torwart, der mit 40 Jahren so richtig durchstartet und nicht Manuel Neuer heißt, ist dann doch auch eine große Überraschung.

Fahrrad in der Popnacht und Vorsicht bitte auf der B29 Stuttgart-Ahlen zwischen Schwäbisch Gmünd und Böbingen an der Rems. Hier eine neue ungesicherte Unfallstelle auf allen Fahrstreifen. Bitte aufpassen.

Upside Down. Für alle, die schon so im Morning-Workout-Modus sind, um kurz vor 4 an diesem Dienstag, Diana Ross. Und gleich noch Sekou aus Großbritannien. 2024 war er noch für den Brit Award als Rising Star, so als ganz großer Newcomer, nominiert. Und jetzt stand er die Tage schon vor 80.000 Menschen auf der riesengroßen Wembley-Bühne, Wembley-Stadion, beim Capital Summer Ball. Und er hat dazu geschrieben, diesen Moment werde ich wirklich niemals vergessen. Und er hat nicht nur seine eigenen Songs da performt, sondern auch das Lieblingslied seiner Kindheit. Adele, wir lieben dich, hat er dazu geschrieben. Und die Fans haben das natürlich auch geliebt.

Damit hat er mal kurz alle Herzen erobert, Seko. Hier ist er jetzt mit eigener Musik in der Popnacht, einer der ersten großen Hits, Dangerous Lover.

0: Axwell und Ingrosso in der Popnacht um gleich 3:30.
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2: Heute geht es mit vielen dichten Wolken und schauerartigem Regen los. Bis zum Mittag zieht dieser ostwärts ab und im weiteren Verlauf setzt sich öfter die Sonne durch. Dabei bleibt es dann meist trocken. Die Temperatur steigt auf 24 bis 29 Grad. Der Mittwoch bringt eine trockene Mischung aus Sonne und Wolken bei Höchstwerten von 25 bis 30 Grad.
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3: A1 Trier, Saarbrücken. Zwischen Eppelborn und Illingen in beiden Richtungen Behinderungen wegen Bauarbeiten. Es ist jeweils nur eine Spur frei, bis Ende Oktober. A1 Saarbrücken Richtung Trier. Zwischen Mehring und Rastplatz Mehringer Höhe Brückenarbeiten. Es ist nur eine Spur frei, bis 1. September 2027. A6 Mannheim Saarbrücken. In Höhe Grumbachtalbrücke in beiden Richtungen Behinderungen durch Brückenarbeiten, bis Anfang 2028. Geblitzt wird unter anderem in Ottweiler in der Seminarstraße, in der Ortsdurchfahrt Reidelbach und in Saar-Louis-Roden in der Herrenstraße.
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0: Moin, hier ist die Popnacht am Dienstag mit Daniela Hill.

Live-Haus in der Popnacht am Dienstag gleich 20 vor 4. Kurzer Zwischenstand aus dem aktuell laufenden WM-Spiel Iran gegen Neuseeland. Da steht es jetzt unentschieden. Neuseeland hat mit 1-0 geführt. Jetzt hat Iran den Ausgleich geschossen in der mittlerweile 35. Spielminute. David Guetta ist der Nächste auf unserer Playlist. Der hat ja im Laufe der Jahrzehnte wahrscheinlich schon ein paar Karriere-Highlights feiern können. Aber eins der größten, das gab es jetzt in den letzten Tagen. An 3 Tagen bzw. Nächten in Folge hat er nämlich in seiner Heimat in Paris das Stade de France beschallen dürfen vor zigtausenden Menschen. Und falls ihr euch fragt, ob David Guetta die im Griff hatte, nun hört mal hier. Das lag natürlich vor allem auch an Stargästen. Akon war zum Beispiel mit ihm live auf der Bühne für Sexy Bitch. Und apropos, auch J-Lo hat wieder eingecheckt. Für und mit David Guetta, wie auch schon beim Coachella, hat sie den gemeinsamen Hit Save Me Tonight mit ihm performt. Den spielen wir euch jetzt zum Wachbleiben, auch in der Popnacht.

0: den Dienstag rein. Was haben Loy und David Puentes gemeinsam? Also zum einen ist Loy schon als Überraschungssängerin aufgetreten, kürzlich auf der More Goes Not Tour von David Puentes. Und bald werden die beiden auch einen gemeinsamen Song haben, wie es aussieht. Das hat David Puentes Loy per Videocall verkündet.
1: Da ist er ja! Den Song, den du gepostet hast, Golden Summer, ich krieg es nicht mehr aus meinem Kopf.
2: Danke!
1: Ich lieb's. Die Möglichkeit gebe, dass wir das zusammen machen. Ich hätte so Bock drauf.
2: Geil, machen wir so.
1: Ja?
0: Ja, unter die tolle Stimme von Loy werden demnächst wahrscheinlich ein paar Beats gelegt von David Puentes. Und vorher hören wir sie noch hier mit Get Lucky.

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1: Um 4 Uhr mit Christine Beitsch. Die EU hat in Luxemburg Beitrittsverhandlungen mit der Ukraine und Moldau gestartet. Das hat die zyprische Ratspräsidentschaft mitgeteilt. Der Prozess dürfte Jahre dauern. Die Ukraine hatte den Beitritt vor gut 4 Jahren beantragt, kurz nach dem russischen Überfall. Thomas Spickhofen berichtet.
2: Den Beginn der Verhandlungen hatte Ungarn über lange Zeit blockiert. Das hat sich erst mit dem Machtwechsel in Budapest im vergangenen Monat geändert. Im ersten Verhandlungsabschnitt mit der Ukraine wird es unter anderem um das Justizsystem und den Schutz von Grundwerten gehen. Um dem kriegsgebeutelten Land eine konkrete Perspektive zu geben, hat Bundeskanzler Merz als Zwischenschritt einen Sonderstatus vorgeschlagen, mit Sitz in der Kommission, im Parlament und am Tisch der Regierungschefs, aber ohne Stimmrecht. Mehrere Länder warnten aber beim Außenministertreffen in Luxemburg davor, den vollen Beitritt der Ukraine dabei aus den Augen zu verlieren.
1: Der Iran wird als Teil des Rahmenabkommens mit den USA wieder Inspektoren der Internationalen Atomenergiebehörde ins Land lassen. Das hat US-Vizepräsident Vance dem US-Sender NBC News gesagt. Demnach ist einer der Kernpunkte der Vereinbarung, dass die Behörde und die USA den Iran dabei unterstützen, hoch angereichertes Uran zu vernichten. Das Rahmenabkommen zur Beendigung des Kriegs soll am Freitag unterschrieben werden. Der kalifornische Gouverneur Newsom beschuldigt das US-Justizministerium, aus politischen Gründen gegen ihn und seine Frau zu ermitteln. Der Demokrat wirft Präsident Trump vor, die Behörde gegen ihn einzusetzen, weil er eine Präsidentschaftskandidatur erwäge. Worum es bei den Ermittlungen gehen soll, sagte Newsom nicht. Das Justizministerium hat sich bisher nicht dazu geäußert. Die Behörde hat unter Trump bereits mehrfach Ermittlungen gegen politische Gegner des Präsidenten aufgenommen. In den USA sind beim Absturz eines B-52-Bombers alle 8 Menschen an Bord ums Leben gekommen. Das hat die US-Luftwaffe bestätigt. Der Unfall ereignete sich auf einem Luftwaffenstützpunkt im Süden Kaliforniens. Aus San Francisco, Nils Dams.
3: Von den 8 Menschen an Bord habe niemand überleben können. Das sagte der stellvertretende Kommandeur der Edwards Air Force Base, James Hayes, bei einer Pressekonferenz. Der Stützpunkt liegt etwa 160 Kilometer nördlich von Los Angeles. An Bord des B-52-Bombers waren neben der Crew auch zivile US-Regierungsbeamte. Das Flugzeug sei zu einem routinemäßigen Testflug abgehoben und direkt nach dem Start abgestürzt und in Flammen aufgegangen. Ein Grund für den Unfall ist noch nicht bekannt.
1: Das Wetter für Deutschland. Die Tiefstwerte liegen am Morgen zwischen 14 und 6 Grad. Tagsüber im Norden bewölkt und trocken. In der Mitte und im Süden etwas Regen oder Gewitter, am Nachmittag freundlicher. In der Mitte gegen Abend lokal Gewitter mit Unwettergefahr. Dazu maximal 16 bis 30 Grad. Und die Zeit, es ist 4.03 Uhr.
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5: Geblitzt wird unter anderem in Ottweiler in der Seminarstraße, in der Ortsdurchfahrt Reidelbach und in Saarlouis-Roden in der Herrenstraße.
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6: Mit Daniela Hilb, schönen guten Morgen. Na, wie ist um kurz nach 4 die Lage so und vor allem wo? 0721 2011, wo erwischen wir euch gerade? Was hält euch wach oder hat euch gerade erst ganz frisch aus dem Bett geholt? Sagt gerne mal Bescheid an unserer Studio-Hotline.
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0: Eieiei, so früh noch am Dienstagmorgen und trotzdem sind einige von euch schon fit, wach und unterwegs. Und wir freuen uns, wenn ihr euch meldet an der 07221 2011, unserer Studio-Hotline.
1: Moin, der Tommy hier. Bin in Bremerhaven unterwegs. Hab hier gerade mal ganz unspektakulär Container abgegeben, einen aufgenommen. Und jetzt geht's ab nach Hamburg. Kann hier wunderschön zusehen, wie der Tag beginnt. Die Sonne geht so langsam auf. Alles ist noch ruhig. Echt schön. Also, so kann der Tag beginnen.
0: Ja, das ist das Schöne an der Uhrzeit, wenn die halbe Welt noch schläft und man so quasi, gefühlt zumindest, fast als Einziger unterwegs ist.
2: Morgen, Daniela. Hier ist der Ralf aus Holland. Ich habe gerade mal wieder Feierabend von Nachttests auf dem Flughafen in Schiphol und freue mich auf mein Bett. Nacht und guten Morgen an die, die jetzt aufstehen.

0: Gangsters Paradise um kurz vor 5:30 an diesem Dienstagmorgen in der Popnacht. Mundstuhl sind auch schon wach. Ein Comedy-Duo, das auf eine jahrzehntelange Karriere zurückblicken kann und damit auch auf wahnsinnig viel Erfahrung. Und dementsprechend können die auch so Feststellungen machen wie folgende.
1: Navis mag ich nicht.
2: Ach komm, hör auf.
1: Navis, nee, das ist mir das. Ich kann das nicht leiden da mit dem Scheißen. Ich mag das viel lieber mit so Straßenkarten, so richtig oldschool, so wie früher. Ja, was nickst denn da so blöd?
2: Ja?
1: Ich sag ja, früher war alles besser.
3: Auf den Satz habe ich gewartet. Ja, früher war alles besser, wenn ich so eine Scheiße höre.
1: Wo sind die Kinder mit dem einen zugeklebten Auge?
2: Ja gut.
1: Ja? Wo sind die? Gibt's doch nicht mehr.
2: Das ist wahr.
1: Ja, wo sind denn die hin? Ha? Sind die alle in den Wald gegangen, nie wiedergekommen? Oder was? In unterirdische Kinderfabriken werden Kekse draus gemacht, oder was? Aus denen. Oder ja. Die Partys früher. Jetzt pass mal auf, Partys, wie geil die früher waren. Die ganze Badewanne voll mit Bierdosen, 3 Flaschen Tequila im Kühlschrank, paar Tüten Chips, das hat gelangt. Und wenn am Ende von der Party nicht mindestens einer mit einer Alkoholvergiftung im Krankenhaus gelegen hat, dann war es keine richtige Party. Ja, und eine Party heute, mit busy Glück gibt's ein Sixpack Schäferhofer Grapefruit. Ja, dann musst du die Schuhe ausziehen, bevor du in die Wohnung darfst. Ja, zum Essen gibt's so vegane Tofu-Salat oder so ein Scheiß. Und um 9:30 gehen alle nach Hause.
3: Ja, überleg doch mal, das ist doch auch ein bisschen vernünftiger. Man muss doch nicht mehr jeden Abend bis um 4 Uhr feiern.
1: Ach komm, ein bisschen vernünftiger.
3: Ja,
1: ja, das meine ich doch. Früher waren wir halt auch mal unvernünftig.
3: Ach Lars.
1: Ja. Der Dieselskandal, Feinstaub hat doch früher keine Sau interessiert.
3: Das stimmt.
1: Ja, ich meine, ich hatte früher einen Diesel. Ich hatte einen Diesel, das war ein Mercedes-Benz 200D. Baujahr 1980. Hier, der hat abgedieselt. Das kannst du dir nicht vorstellen. Da kam kein Feinstaub hinten raus, da kamen Briketts kamen da hinten raus. Das hat keine Sau interessiert.
3: Aber Lars, den fährst du doch immer noch.
1: Ja.

0: sehr subtil.
1: Aurelie? Und wer ist noch mit uns am frühen Dienstagmorgen um kurz vor 4:30? Hallo, die Popnacht hier.
2: Na, Tobi hier, guten Morgen. Ich bin gerade auf der Siegenhöhe in Memmingen, weg ins Geschäft.
1: Und was machst du um die Uhrzeit?
2: Ich bin bei der Feuerwehr.
1: Ah, okay. Da bist du es gewohnt, zu unmöglichen Zeiten unterwegs zu sein.
2: Ja, genau.
1: Das Gute ist ja, als Feuerwehrmann in diesen Tagen, wo Hochsommer vorhergesagt ist, so mit über 30 Grad, dass du eigentlich immer einen Schlauch in der Nähe hast, oder?
2: So zum ja, richtig. Altes Wasser ist kein Problem. Abkühlung ist da.
1: Okay, da passt du auf jeden Fall gegenüber vielen einen Vorteil, muss ich sagen. Möchtest du noch was rausschießen in die Welt, was loswerden?
2: Genieß die sonnigen Temperaturen, genieß das Wetter, genieß den Tag. Hab viel Spaß.
1: Danke für deinen Einsatz.
2: Ciao.

0: Lutschleife in der Popnacht um kurz nach 16:30.
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2: Heute geht es mit vielen dichten Wolken und schauerartigen Regen los. Bis zum Mittag zieht dieser ostwärts ab und im weiteren Verlauf setzt sich öfter die Sonne durch. Dabei bleibt es dann meist trocken. Die Temperatur steigt auf 24 bis 29 Grad. Der Mittwoch bringt eine trockene Mischung aus Sonne und Wolken bei Höchstwerten von 25 bis 30 Grad. Am Donnerstag stellt sich sonniges und trockenes Hochsommerwetter ein. Bei 30 bis 35 Grad ist es sehr schwül. Am Freitag sind bei extremer Schwüle und 31 bis 36 Grad erste Hitzegewitter möglich.
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3: A1 Trier, Saarbrücken. Zwischen Eppelborn und Illingen in beiden Richtungen Behinderungen wegen Bauarbeiten. Es ist jeweils nur eine Spur frei, bis Ende Oktober. A1 Saarbrücken Richtung Trier. Zwischen Mehring und Rastplatz Mehringer Höhe Brückenarbeiten. Es ist nur eine Spur frei, bis 1. September 2027. Geblitzt wird unter anderem in Ottweiler in der Seminarstraße, in der Ortsdurchfahrt Reidelbach und in Saar-Louis-Roden in der Herrenstraße.
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0: Mit Mr. Know-It-All in den Dienstagmorgen rein hier in der Popnacht. Und mein Name ist Daniela Hilb. Hallo!

0: Surprised You von Boy Loco hier am frühen Dienstag. Es ist gleich 16:45 und wer ist so alles mit uns um diese Uhrzeit?
1: Guten Morgen, Dani. Hier ist Jana aus Aue im Erzgebirge. Ich bin die Morgenferien aus Schule. Ich putze morgens die Turnhalle und die Umkleidekabinen. Und bevor die Kinder in die Schule kommen, dann bin ich schon wieder weg. Liebe Grüße von der Morgenfee.
0: Dankeschön auch für deinen Einsatz und für alle, die auch so fleißig und vor allem unsichtbar sind, streuen wir jetzt noch ein bisschen Feenstaub über diesen Dienstag.

am Dienstag und Vorsicht bitte auf der A31 Kronau Richtung Oberhausen zwischen Legten Ahaus und Gescher Coesfeld. Hier steht momentan ein defekter LKW. Während die Fußball-WM gerade sämtliche Aufmerksamkeit auf sich zieht, fällt uns auf, in Sachen sportliche Höchstleistungen sticht heimlich still und leise ein deutsches Bundesland immer mehr hervor. Es ist

Taylor Swift haucht uns hier The Fate of Ophelia entgegen. An diesem frühen Dienstag um 5:15, die Morgenröte kracht so langsam schon rein in den Tag. Marc hat sie fotografiert aus dem Autofenster raus. In Kassel sieht das auf jeden Fall sehr schön aus und ihr habt hoffentlich einen schönen Tag. Mein Name ist Daniela Hilb. Bis demnächst.

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1: Um 5 Uhr mit Christine Beitsch. Außenminister Wadefuhl hat sich vorsichtig optimistisch über die Rahmenvereinbarung der USA und des Iran über ein Ende des Kriegs geäußert. Beide Länder wollen diese am Freitag unterschreiben. Wadefuhl sprach im ZDF Heute Journal von einem ersten guten Schritt. Was in dem Papier steht, wisse er aber nicht.
2: Es muss natürlich um das Nuklearprogramm gehen. Es muss darum gehen, dass der Iran versteht, dass er nicht nuklear bewaffnet sein kann. Es ist vollkommen klar, wir, die Europäer, spielen dabei eine Rolle, denn es gibt auch einige Sanktionen, für die sind wir verantwortlich. Auch die E3, Frankreich, Großbritannien, Deutschland werden Wert darauf legen, dass das sichergestellt ist. Sonst werden wir die Sanktionen nicht lockern können.
1: Wadefuhl bekräftigte außerdem, dass Deutschland sich nur unter bestimmten Bedingungen an einer Minenräumung in der Straße von Hormuz beteiligen wird. Zum Beispiel müssen dafür die Kampfhandlungen vollständig beendet sein. Die EU hat in Luxemburg Beitrittsverhandlungen mit der Ukraine und Moldau gestartet. Das hat die zyprische Ratspräsidentschaft bestätigt. Der Prozess dürfte allerdings Jahre dauern. Im ersten Teil müssen die Beitrittskandidaten unter anderem nachweisen, dass Justizsystem und Grenzschutz den EU-Standards entsprechen. Der kalifornische Gouverneur Newsom beschuldigt das US-Justizministerium aus politischen Gründen gegen ihn und seine Frau zu ermitteln. Der Demokrat wirft Präsident Trump vor, die Behörde gegen ihn einzusetzen, weil er eine Präsidentschaftskandidatur erwäge. Worum es bei den Ermittlungen gehen soll, sagte Newsom nicht. Das Justizministerium hat sich bisher nicht dazu geäußert. Die Folgen des Klimawandels treffen Kinder laut UNICEF besonders hart. Die UN-Organisation schreibt in einem Bericht, fast jedes Kind der Welt sei mindestens einer Klimagefahr ausgesetzt. Jedes zweite Kind sei sogar von mindestens 3 Klimarisiken betroffen. Worum es genau geht, berichtet Katharina Wilhelm.
3: Allein im Jahr 2025 gab es 157 Extremwetterereignisse, beispielsweise Überschwemmungen in Südostasien oder Waldbrände in Südeuropa. Sie gefährden nicht nur unmittelbar das Leben von Kindern. Der Klimawandel verstärkt in einigen Regionen auch heißes und feuchtes Klima. Dadurch breiten sich mehr Mücken aus, die die tödliche Krankheit Malaria übertragen können. Der Bericht des Kinderhilfswerks soll ein Warnsignal sein, verbunden mit der Dringlichkeit, klimaschädliche Emissionen zu reduzieren, auf fossile Brennstoffe zu verzichten und Regionen, die besonders extremen Wetterereignissen ausgesetzt sind, besser anzupassen.
1: Das waren die Nachrichten mit Christine Beitsch.
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5: Ganz schön sommerlich ist es im Saarland und das ist noch nicht das Ende der Fahnenstange heute. 24 bis 29 Grad kriegen wir, ganz viel Sonne. Heute am Vormittag erstmal noch so ein bisschen schauerartiger Regen zum Teil, der sich gegen Mittag verabschiedet. Und der Rest der Woche, ihr habt es auch schon gehört, morgen 30 Grad, Donnerstag 35 und am Freitag richtig schwül, erste Hitzegewitter bis 36 Grad werden es.
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5: 5:03, die Polizei sagt, heute irgendwann wird geblitzt auf der A8 zwischen Perl und Merzig, auf der A623 zwischen Herrensohr und Dreieck Friedrichsthal und in Wadern. Die 0800 700 8000, die ist die Nummer, wenn ihr irgendwas seht, immer her damit.
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5: Euch einen guten Start mit uns zusammen in den Dienstag. Wir freuen uns drauf.
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0: Moin zusammen, schön, dass ihr da seid heute um 5.13 Uhr. Jetzt erstmal Grill raus.
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2: Früher hieß Grillen, Kohle reinkippen, viel Spiritus drauf, Stichflamme, dann braten und dabei Bier trinken, dann Wurst drauf und zwar irgendeine Bratwurst. Dazu gab's Nudelsalat mit Mayo und nix mit Pesto und Pinienkernen. Fertig. Wenn heute jemand zum Grillen einlädt, dann kann das alles heißen. Vielleicht macht er auf einem 3000-Euro-Grill ein 5-Kilo-Steak, das aber im Angebot war.
3: Ich habe da jetzt vorher nur so grobes Meersalz einmassiert und jetzt wird das nur ganz kurz angebraten.
2: Ganz toll. Und dazu gibt's einen schönen Aperitivo mit einem Minzblatt drin. Du weißt es nicht. Grillabend kann auch heißen, da hat sich einer so einen Pizzaofen gekauft und seinen Teig 3 Tage gehen lassen und serviert dir dann sowas unten angebranntes und oben rohes und nötigt dich dann als guter Gast noch zu sagen:
4: Ist ja irre, wie beim Italiener.
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In so guter Gesellschaft wie Sabrina Carpenter, Manchild kann man gut aufstehen morgens. Ne? Willkommen in eurer SR1 Morning Show. Wir sind für euch da und wir sind froh, dass ihr dabei seid. 5.22 Uhr ist keine Zeit, ist saufrüh. Und deswegen nimmt das Wetter von heute auch erst noch einen Anlauf. Es wird heute richtig heiß, gibt sogar ein bisschen noch schauerartigen Regen heute Vormittag, aber der ist gegen Mittag, ist er weg. Und dann heute 25 bis 29 Grad. Die nächsten Tage wird es richtig, richtig heiß, also bis zu 35 Grad zum Beispiel am Donnerstag, am Freitag 36 Grad. Also heute habe ich eben heiß gesagt, also heute sommerlich warm auf jeden Fall, also im Ansatz vielleicht heiß. Und jetzt haben wir, wie gesagt, um 5.22 Uhr schon ordentliche Temperaturen teilweise. Zum Beispiel in Tholey 15 Grad bereits. In Hühnerfeld 14 Grad. Am Autobahnkreuz Saarbrücken sind es schon 18 Grad. Und in Perlen melden wir gerade 16 Grad. So starten wir. Und ja, wie warm es heute später wird, wisst ihr Bescheid. Euch einen guten Start rein in diesen Dienstag mit der SR1 Morning Show. Guten Morgen.

0: Morgen allerseits. Morgen Klasse, morgen Lehrer. Hallo, hier ist eure SR1 Morning Show. Revolverheld sind gleich für euch am Start und das ist so ein richtig schöner Morgens am Dienstag Aufsteh-Hit um kurz nach 5:30. Wird auch gleich der erste nach den Kurznachrichten. End of Beginning von Joe. Jetzt, wie gesagt, 5:30 und das sind die Themen, die heute wichtig sind. Beim Treffen der G7-Staats- und Regierungschefs im französischen Evian geht es heute um die Lage in der Ukraine und im Iran und auch um die allgemeine Wirtschaftslage. An den Beratungen der führenden demokratischen Wirtschaftsmächte wird auch der ukrainische Präsident Zelensky teilnehmen. In Luxemburg haben am Abend die EU-Beitrittsverhandlungen mit der Ukraine offiziell begonnen. Vertreter von beiden Seiten haben vereinbart, zunächst über Themen wie Justiz, Grundwerte und Sicherheit zu sprechen. Dabei muss die Ukraine nachweisen, dass ihre Systeme den EU-Standards entsprechen. Rund 16.000 Zuschauer haben im ausverkauften Saarbrücker Ludwigsparkstadion den Auftakt der Special Olympics gefeiert. Nach dem Einzug der Athleten ist die Special Olympics Flamme feierlich entzündet worden. Und Fußball-Europameister Spanien ist in seinem ersten Spiel gegen den WM-Neuling Kap Verde nicht über ein 0:0 hinausgekommen. Außerdem haben gespielt Belgien-Ägypten 1:1, Saudi-Arabien gegen Uruguay ebenfalls 1:1 und das Spiel Iran gegen Neuseeland ist 2:2 ausgegangen. Nachrichten gibt's auch auf sr1.de und im Radio machen wir das wieder um 6 Uhr.
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0: Heute werden es, nachdem so ein paar Regenschauer heute Vormittag abgezogen sind, ab Mittag sehen wir davon nichts mehr, 24 bis 29 Grad im Saarland und da kommt noch mehr die Woche. Morgen dann 30 Grad und Donnerstag, Freitag wird es 35 und 36 Grad heiß.
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0: Um 5.31 Uhr. Klemmt's nirgendwo, aber wir haben folgende Blitzer für euch von der Polizei für irgendwann heute angekündigt. A6 zwischen Merzig und Perl, A623 zwischen Herrensohr und Dreieck-Friedrichsthal und in Wadern soll heute auch geblitzt werden. 0800 700 8000, wenn ihr irgendwo einen Blitzer oder eine gefährliche Stelle seht, dann immer dorthin und sonst nirgendwo damit.
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0: Wollte ich eben die Ägypter zweimal spielen lassen heute, ne? Ich meine, es wäre selbst für die, die ja sehr viel Hitze gewohnt sind, wäre das schon ziemlich anstrengend, glaube ich. Also kommt ganz unangestrengt in diesen Dienstagmorgen. Guten Morgen.

0: Europe Light von Taylor Swift. Die SR1 Morning Show steht mit euch morgens auf und ihr mit uns. Guten Morgen. 5.42 Uhr ist es, wenn ihr nachher auf die Arbeit geht. Gibt es da vielleicht jemanden, den ihr besonders toll findet? Oder war da schon mal jemand? Also Flirten auf der Arbeit, Liebe auf der Arbeit, ist das für euch ein Thema oder eher ein absolutes No-Go? Gustav aus Saarbrücken sagt eigentlich, nee, will ich nicht, aber meint auch,
1: ich glaube, man kann die Gefühle, wenn die entstehen, so oder so nicht aufhalten, aber ich glaube, so full ausleben auf der Arbeit ist jetzt auch nicht so der Weg.
0: Also jetzt nicht bis zum Äußersten auf der Arbeit, das kann man dann als zu Hause machen, aber trotzdem, die Frage ist dann, ob man es auch zeigt oder ob man es vielleicht überhaupt nicht zulässt und sagt, okay, ich finde Person X ganz gut, aber das könnte ein Problem geben, wenn das nicht von Dauer ist. Sagt mal eure Meinung dazu und gerne auch, wenn ihr irgendwelche Erfahrungsberichte habt, Saarbrücken 2131. Der King of Pop, The Way You Make Me Feel, Michael Jackson in der SR1 Morning Show.

0: Ellie Goulding in der SR1 Morning Show. Guten Morgen.
1: Einen wunderschönen guten Morgen um 5.49 Uhr. Wir sind wach, ihr seid's auch und es geht mit vielen Wolken los. Ja, ein bisschen Regen kommt runter, der zieht aber ganz schnell ab, spätestens zum Mittag hin. Und dann geht's mit der Sonne ab und mit der Temperatur vor allem nach oben auf bis zu 29 Grad heute.
0: Du hast gerade gesagt, so selbstverständlich, ihr seid wach, wir sind auch wach ist relativ um 5.49 Uhr.
1: Doch, jeder, der das Radio jetzt anhat, muss ja dann quasi wach sein. Ja, oder wach. Geht das auch im Schlaf?
0: Hä? Nicht ganz. Aber wach machen tun wir euch mit der besten Musik fürs Saarland. Hosier Too Sweet jetzt in eurer SR1 Morning Show. Guten Morgen, erfolgreiches Aufstehen.

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2: Nationale Special Olympics feierlich eröffnet. Trump informiert G7 über Details des Iran-Abkommens. Das Wetter im Saarland erst bewölkt und nass, später freundlicher. 6 Uhr. In Saarbrücken sind die nationalen Spiele der Special Olympics eröffnet worden. Knapp 16.000 Zuschauer waren gestern Abend bei der Eröffnungsfeier im Ludwigsparkstadion dabei. SR-Inforeporter René Henken.
3: Direkt zu Beginn der Feier gab's das erste Highlight. 3 Fallschirmspringer sind mit den Flaggen der Special Olympics auf dem Rasen des Saarbrücker Ludwigsparkstadions gelandet. Danach folgte ein knapp 1,5 Stunden Programm und ein Gänsehautmoment mit viel Applaus, als die Flamme der Hoffnung im Stadion entzündet wurde. Nach der Eröffnungsfeier der Special Olympics geht's nun auch mit den Wettbewerben los. Insgesamt treten über 4.300 Athleten an. Bei 27 Wettkämpfen haben sie dann die Chance, sich für die Special Olympics Weltsommerspiele im kommenden Jahr in Chile zu qualifizieren. Bis Samstag laufen die Spiele. Im Saarland werden rund 100.000 Zuschauer erwartet.
2: Der Regionalratspräsident der französischen Nachbarregion Grand Est, Le Roy, hat die neuen Zolldrohungen von US-Präsident Trump scharf kritisiert. Le Roy sagte, Trump würde die französischen Winzer und Champagnerproduzenten wörtlich als Geiseln im Handelsstreit nehmen. Davon würde man sich aber nicht beeindrucken lassen. Trump hatte vor dem G7-Gipfel in Evian gedroht, französischen Wein und Champagner mit Zöllen von 100% zu belegen. Grund dafür seien die Steuern in Höhe von 3%, die Frankreich sowie viele andere EU-Staaten auf die Gewinne von Digitalkonzernen erhebt. In Evian in Frankreich werden die Staats- und Regierungschefs heute ihren dreitägigen Gipfel fortsetzen. Im Mittelpunkt der Beratungen stehen die Kriege in der Ukraine und im Iran. Dabei ging es zum Auftakt unter anderem um das nun vereinbarte Friedensabkommen mit Iran. Karin Busche für SR Info.
4: Los ging es mit einem Arbeitsessen und damit, dass US-Präsident Trump die Gipfelteilnehmer über Details des Abkommens mit dem Iran informiert hat. Denn da waren ja viele Fragen offen. Virtuell ist die Vereinbarung bereits von beiden Seiten unterzeichnet worden, sagt Trump. Der Iran hat das bestätigt. Die richtige Unterschrift soll dann am Freitag folgen in der Schweiz. Außerdem soll die Straße von Hormuz bis spätestens Freitag komplett geöffnet sein, so Trump. Beobachter halten das aber für unrealistisch wegen der vielen Seeminen.
2: Damit die Bundeswehr die künftige Absicherung der Straße von Hormuz unterstützt, fordert Verteidigungsminister Wadefuhl klare Voraussetzungen. Er sagte gestern Abend im ZDF, es müsse zum Beispiel sichergestellt sein, dass es keine Kampfhandlungen mehr gebe. Die Bundesanwaltschaft geht davon aus, dass die radikal-islamische Hamas einen konkreten Anschlag in Europa verüben wollte. Generalbundesanwalt Rommel sagte, bei einem Verdächtigen sei ein vorgefertigtes Bekennervideo gefunden worden. Darin werde ein Anschlag rund um den 7. Oktober 2025 angekündigt, dem 2. Jahrestag des Hamas-Überfalls auf Israel. Seit Herbst vergangenen Jahres haben die Ermittler insgesamt 9 mutmaßliche Hamas-Unterstützer festgenommen. Ihnen wird vorgeworfen, Waffen und Munition für die Terrorgruppe beschafft und gelagert zu haben. Beim Absturz eines Kampfflugzeugs im US-Bundesstaat Kalifornien sind nach Angaben des Militärs 8 Menschen getötet worden. Der Vorfall ereignete sich auf einem Luftwaffenstützpunkt nordöstlich von Los Angeles. Von dort hieß es, der Bomber vom Typ B-52 sei kurz nach dem Start am Boden zerschellt. Der Flugbetrieb der Basis wurde vorübergehend eingestellt. Die B-52 Kampfflugzeuge des Herstellers Boeing sind seit den 50er Jahren im Einsatz. Sie wurden seit Ende des Kalten Krieges mehrfach modernisiert. Bei der Fußball-Weltmeisterschaft hat die iranische Nationalmannschaft in ihrem Auftaktspiel ein 2:2 gegen Neuseeland erreicht. Mit einer Enttäuschung ist Spanien ins Turnier gestartet. Der Europameister kam gegen WM-Neuling Kap Verde nicht über ein 0:0 hinaus. Davor hatten sich Saudi-Arabien und Uruguay 1:1 getrennt. Die Partie Belgien gegen Ägypten endete ebenfalls 1:1. Das waren die Nachrichten mit Magnus Neuschwander. 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
1: 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Ja, es sind viele Wolken unterwegs und es kann bis zum Mittag hin auch noch so ein bisschen Regen runterkommen. Es bleibt aber nicht den ganzen Tag so. Also das zieht wirklich zum Mittag hin Richtung Pfalz ab und dann kommt die Sonne mit dazu und mit der Temperatur geht es so richtig nach oben heute bis zu 29 Grad.
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6: 4:56, guten Morgen. Die Polizei will heute blitzen auf der A8 zwischen Perl und Merzig, auf der A623 zwischen Herrensohr und Dreieck-Friedrichsthal und in Badern. Wenn ihr was habt, dann sagt Bescheid. Es kann ein Blitzer sein, eine gefährliche Stelle. Alles, was auf den Straßen für andere wichtig ist, 0800 700 8000.
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6: Boah, wenn ich morgens um 6:15 die Augen aufmache, ich kann euch ja jetzt gut verstehen, alle, die jetzt gerade wach werden mit dem Wecker um 6 Uhr, komme ich mir auch manchmal so vor, dass ich mir sage, heute komme ich auch nicht über 0:0 hinaus.
7: Oh, Frank, euch einen wunderschönen Start in
6: Buenos
7: Tag.
6: Dias!
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0: David Guetta macht einfach aus einem der schönsten 90er-Songs einen geilen Dance-Kracher zum Aufstehen. Guten Morgen, hier ist die SR1 Morning Show.
1: Guten Morgen und 10 Tage sind es nur noch. Also wir können jetzt so langsam anfangen, schon runterzuzählen. Mhm. 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
0: Und das ist ja jedes Jahr so ein Treffen für ganz viele Newcomer, aber natürlich auch Stars, die ihr kennt, wie Topic dieses Jahr und auch Nico Santos.
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3: Bei Topic habe ich eigentlich einen Song geschrieben, gar nicht mit dem Gedanken, das mache ich als Sänger. 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
1: Hierfür ein Danke an Topic, der ja in diesem Jahr auch auf der Bühne stehen wird. Nico Santos ist heute einer der beliebtesten und erfolgreichsten Popstars in und um Deutschland herum. Ausverkaufte Touren, Hallen und ganze Arenen. Bei dem Erfolg vergisst Nico Santos aber nie, wo er herkommt. Familie ist für ihn alles und manchmal dürfen sie sogar mit auf seine Songs, wie bei End of Summer.
3: Meine Schwester hat die Chöre drauf gesungen, meine Mama hat die E-Gitarre gespielt, Papa die Panflöte und besser hätte es nicht sein können.
1: Der nette Typ von nebenan, bodenständig und unglaublich dankbar.
4: Ich lege das Handy weg und versuche dankbar zu sein für das, was ich habe. Das ist das Mindeste, was wir für uns und andere tun können. Es ist nicht immer leicht, aber ich bin ein Optimist.
1: Wir freuen uns auf Nico Santos als Headliner beim Ferien Open Air 2026.

0: Fühlt sich dieser Song von Pointers, ist das nicht total nach Morgengymnastik an?
1: Jawohl, Hände nach oben und hoch und hoch.
0: Wenn ihr jetzt das SR-Fernsehen einschaltet, könnt ihr uns nicht sehen. Zum Glück.
1: Gott sei Dank, habt einen guten Start in euren Dienstagmorgen.

0: cool uns raus, machen ein bisschen Fitness bei dieser Musik hier in der SR1 Morning Show. Guten Morgen.
1: Guten Morgen. Und noch ist es grau und teilweise nass, aber später scheint die Sonne über dem Saarland bei bis zu 29 Grad.
0: So, es wird heute ein bisschen privater hier bei uns in der Show. Ne? Mit einem Arbeitskollegen oder mit einer Kollegin zusammen sein. Ist das was, was ihr euch grundsätzlich vorstellen könntet?
1: Saarbrücken 213, schreibt uns gerne mal eine WhatsApp oder ruft uns an. Kann Liebe auf der Arbeit auch wirklich funktionieren?
0: Das hat SR1-Reporterin Maureen Welter mal euch gefragt und wir im Saarland scheinen da eher offen zu sein.
2: Ui, kommt drauf an, in welcher Position man halt jetzt ist. Kann ich empfehlen. Bist du da mit der anderen Person von der Arbeit zusammengekommen?
3: Nee. 2, 3 Ausrutscher, ja.
4: Ich arbeite in einer Werkskantine und der arbeitet halt auch da und ist jeden Tag zu mir gekommen.
2: Und war nett zu dir?
4: Ja.
2: Hat das gut funktioniert?
4: Es hat funktioniert auf jeden Fall. Auch nicht irgendwie im Betrieb oder so mit Gesprächen, gar nicht.
5: Also natürlich so ein bisschen das Geläster und dieses Tuscheln und nö. Aber muss halt einem egal sein.
6: Mir wurde sogar mal gesagt, ob wir überhaupt noch zusammen sind. Weil wir das halt einfach auf der Arbeit so professionell gehalten haben halt einfach, ne? Auf der Arbeit ist man halt Arbeitskollegen, ne?
1: Ich liebe diesen Gossip auf der Arbeit dazu.
0: Ja, aber den eigenen Partner bevorzugen oder sich selbst dann Vorteile zu verschaffen, weil der andere was ist, das geht natürlich überhaupt nicht.
1: Ja, aber so komplett ausschließen kannst du es ja auch nicht, dass du auf der Arbeit zum Beispiel jemanden kennenlernst, der dir dann vielleicht ja ganz gut gefällt. Die

0: So, wir trinken vielleicht die erste oder zweite Tasse Kaffee des
1: Tages.
0: Oder
1: den neunten.
0: Oder vielleicht auch den neunten oder zehnten. Genau das, was wir heute Morgen brauchen. Und die beste Musik für Saarland.
1: Gibt's hier in der SR1 Morning Show exklusiv und nur für euch natürlich. Guten Morgen.
0: Moin.

0: Einen wunderschönen guten Morgen. Wir haben gleich noch mehr Musik für euch mit Dennis Lloyd und Never Go Back in der SR1 Morning Show.
1: Und jetzt ist es 6:30.
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3: Guten Morgen. Nationale Special Olympics eröffnet. Bei der Eröffnungsfeier waren knapp 16.000 Zuschauer im Saarbrücker Ludwigsparkstadion. Dort wurde auch die Special Olympics Flamme feierlich entzündet. Insgesamt treten bei den Wettbewerben über 4.300 Athleten mit geistiger oder mehrfacher Behinderung in 27 Wettkämpfen an. Details über Iran-Friedensabkommen, die hat US-Präsident Trump auf dem G7-Gipfel im französischen Evian verkündet. Demnach soll die Straße von Hormuz bis spätestens Freitag komplett geöffnet sein. Beobachter halten das aber für unrealistisch, und zwar wegen der vielen Seeminen. Ermittlungen nach Anschlagsplänen der Hamas. Laut Generalbundesanwalt Rommel ist bei einem Verdächtigen ein vorgefertigtes Bekennervideo gefunden worden. Darin werde ein Anschlag rund um den 7. Oktober 2025 angekündigt, dem zweiten Jahrestag des Hamas-Überfalls auf Israel. Ergebnisse der Fußball-WM. Die iranische Nationalmannschaft hat in ihrem Auftaktspiel ein 2:2 gegen Neuseeland erreicht. Europameister Spanien kam gegen WM-Neuling Kap Verde nicht über ein 0:0 hinaus. Davor hatten sich Saudi-Arabien und Uruguay 1:1 getrennt. Die Partie Belgien gegen Ägypten ging ebenfalls 1:1 aus. Und aktuelle Meldungen gibt's jederzeit auch bei uns im Netz.
0: Wetter. So ein kleiner, kurzer, exklusiver Wochencheck für euch. Donnerstag 35 Grad, Freitag 36 Grad. Also wir kommen wirklich der Hitzewelle immer näher oder sie uns schon so ein bisschen. Guck mal, der Frank freut sich schon.
1: Ab 35 Grad wird es so richtig interessant.
0: Okay, heute ist es noch warm, bis zu 29 Grad. Jetzt noch mit Wolken, ein bisschen regnen kann es, aber später, so ab dem Mittag, kommt die Sonne mit dazu.
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1: 6:31 Uhr, guten Morgen, und es blitzt auf der B51 zwischen Saarlouis und Dillingen. Wenn ihr was entdeckt, was hier rein muss, 0800 700 8000 und danke.
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0: Guten Morgen, wir freuen uns, bei euch zu sein im Badezimmer, in der Küche oder vielleicht auch vom Kleiderschrank.
1: Könnt ihr schon mal einen Toast fertig machen mit Nutella, hätte ich jetzt gerade Lust drauf. Guten Morgen.
0: Guten Morgen.

0: Tempo City mit Self-Aware in eurer SR1 Morning Show. Guten Morgen euch.
1: Guten Morgen, Mensch, was war das für eine große Feierei gestern Abend im Ludwigsparkstadion?
0: Ja, und Mr. President waren auch da. Vor 16.000 Menschen, als die Flamme der Hoffnung gekommen ist ins Stadion bei den Special Olympics.
1: Mhm, und das war was ganz Großes und vor allem auch sehr emotional für alle, die da waren.
2: Die Stimmung unter den Athleten fand ich großartig. Die Musik war toll.
3: Ich fand, das war eine ganz tolle Werbung für Menschen mit Behinderungen, insbesondere wie man mit diesen umzugehen hat. Und ich bin auch der Meinung, es ist eine wunderschöne Sache für das Saarland. Es war eine tolle Veranstaltung.
1: Mhm. Auf jeden Fall. Und in den nächsten Tagen wird dann wirklich um Tore, Punkte und Medaillen gekämpft. Also von Fußball über Handball bis Hockey, da ist alles mit dabei.
0: Und wir stehen jetzt auf. Es ist Dienstagmorgen, 6:39 Uhr. Die SR1 Morning Show ist für euch da. Guten Morgen.
1: Morgen.

0: Wunderschönen guten Morgen. Hi. Um 6.46 Uhr. Wir sind für euch da, eure SR1 Morning Show.
1: Mit einem Kollegen von der Arbeit oder sogar dem Chef zusammen sein, kann sowas funktionieren? Eva in Osterlohe findet, es könnte auf jeden Fall kompliziert werden.
2: Wenn man die ganze Zeit zusammen ist und Mitarbeiter noch da sind und so, und das Ganze ist halt schwierig, wenn jemand anderes was zu deiner Frau sagt oder zu deinem Mann, finde ich das nicht so in Ordnung.
0: Na, Saarbrücken 213, wie steht denn ihr dazu? Privates und berufliches Trennen oder seid ihr trotzdem offen für alles? Also schreibt uns mal gerne WhatsApp oder ruft uns an.
1: Wir sind neugierig.
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0: Ja, es ist jetzt noch super grau, viele Wolken sind unterwegs und teilweise kommt da auch noch so ein bisschen Regen runter. Später ist aber die Sonne bereit und strahlt über dem Saarland bei bis zu 29 Grad. Aber diese Hitzewelle, die klopft schon fast an der Tür. Tim Steger aus dem SR1-Wetterteam.
4: Morgen werden wir wahrscheinlich bei 25 bis 30 Grad schon leicht anfangen zu schwitzen. Das wird für viele aber noch in Ordnung gehen, viel Sonne auch. Donnerstag dann aber schon bis 35 Grad und Freitag bei bis zu 36 Grad auch einzelne Hitzegewitter auch am Samstag. Also bis übers Wochenende sehe ich da noch kein Ende dieser Hitzewelle mit Temperaturen weit über 30 Grad. Also das dürfte manchen dann schon wieder ein bisschen zu viel sein.
0: Wisst ihr, was ich sehe?
1: Was
0: ganz
1: denn?
0: Viel Eis zum Frühstück essen.
1: Also zum Frühstück Eis?
0: Ja, wieso? Ja, ist doch lecker und ja. Es ist so schön kalt im Mund.
1: Auf dem Toastbrot, dann schmilzt es so schön.
0: Oh mein Gott, so ein guter Plan.

0: Milo war am Wochenende bei der MS ganz, ganz glückselig, weil es war das erste Mal, dass ihm seine Pommes nicht von einer Möwe geklaut worden sind.
1: Vielleicht von irgendeinem gruseligen Vogel dort. Nein, Spaß. Wir freuen uns gleich auf die beste Musik für Saarland Samba mit 12 to 12.
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1: mit Magnus Neuschwander.
2: Klimafolgen treffen Kinder weltweit besonders hart. Special Olympics in Saarbrücken feierlich eröffnet. Das Wetter im Saarland erst bewölkt und nass, später freundlich bis 29 Grad. 7 Uhr. Die Folgen des Klimawandels treffen Kinder weltweit offenbar besonders hart. Das hat das Kinderhilfswerk UNICEF in einem neuen Bericht mitgeteilt. Nahezu jedes Kind der Welt ist demnach mindestens einer Klimagefahr ausgesetzt. Jedes zweite Kind sei von mehr als 3 Klimarisiken betroffen. Für SR Info Katharina Wilhelm.
3: Allein im Jahr 2025 gab es 157 Extremwetterereignisse. Beispielsweise Überschwemmungen in Südostasien oder Waldbrände in Südeuropa. Sie gefährden nicht nur unmittelbar das Leben von Kindern. Der Klimawandel verstärkt in einigen Regionen auch heißes und feuchtes Klima. Dadurch breiten sich mehr Mücken aus, die die tödliche Krankheit Malaria übertragen können. Der Bericht des Kinderhilfswerks soll ein Warnsignal sein, verbunden mit der Dringlichkeit, klimaschädliche Emissionen zu reduzieren, auf fossile Brennstoffe zu verzichten und Regionen, die besonders extremen Wetterereignissen ausgesetzt sind, besser anzupassen.
2: Beim G7-Gipfel in Evian in Frankreich hat US-Präsident Trump über Details des Abkommens mit dem Iran informiert. Der Vertrag über ein Ende des Krieges soll demnach am Freitag endgültig unterzeichnet werden. Außerdem kündigte Trump an, dass die Straße von Hormuz bis spätestens Freitag komplett geöffnet sein werde. Beobachter halten das wegen der vielen Seeminen aber für unrealistisch. Bundesaußenminister Wadefuhl machte deutlich, dass die Bundeswehr sich nur unter klaren Bedingungen an einer möglichen Absicherung der Meerenge beteiligt. Unter anderem dürfe es keine Kämpfe mehr geben. Das Europaparlament hat nach jahrelangen Verhandlungen einem Vorschlag der EU-Mitgliedstaaten zugestimmt und die Rechte von Fluggästen gestärkt. Familien müssen demnach im Flugzeug Sitzplätze nebeneinander kostenlos reservieren können. Ticketpreise müssen darüber hinaus übersichtlicher dargestellt werden, zum Beispiel einschließlich des Preises für das Handgepäck. Außerdem soll die bisherige 3-Stunden-Grenze für Entschädigungen bei Verspätungen in den künftigen Fluggastrechten beibehalten werden. In Perl haben sich die Präsidentinnen und Präsidenten der Deutschen Landtage getroffen. Bei der Konferenz gestern gab die saarländische Vertreterin Vincent den Vorsitz turnusgemäß an Niedersachsen ab. SR-Info-Reporter Emil Mura.
4: Die grenzüberschreitende Zusammenarbeit war das Thema, auf das sich die saarländische Landtagspräsidentin Heike Vincent während ihres Vorsitzes fokussiert hatte. Dementsprechend aufschlussreich seien die Gespräche mit Kollegen aus Südtirol, Österreich oder der deutschsprachigen Gemeinschaft in Belgien gewesen. Bei dem Treffen im Schloss Berg in Perl ging es so unter anderem darum, wie Parlamente damit umgehen könnten, wenn Abgeordnete Beschäftigungsverhältnisse mit Verwandten pflegen. Vor allem die AfD war in den vergangenen Wochen deswegen in Negativschlagzeilen geraten.
2: Die nationalen Spiele der Special Olympics sind gestern Abend offiziell eröffnet worden mit einer Feier im Saarbrücker Ludwigsparkstadion. Es ist die größte Sportveranstaltung, die es im Saarland je gegeben hat. Über 4000 Sportlerinnen und Sportler mit geistiger oder mehrfacher Behinderung werden sich bis Samstag in 27 Sportarten messen. Insgesamt werden rund 100.000 Besucher dazu erwartet. Bei der Fußball-WM hat es am 5. Turniertag keine Sieger gegeben. Die 4 Spiele seit gestern Abend endeten unentschieden. Michael Küster.
5: Für die größte Überraschung haben die Kapverde gesorgt, die sich am frühen Abend ein 0:0 gegen Favorit Spanien erkämpft haben. Auch Uruguay hat sich schwer getan, kam nach Rückstand gegen Saudi-Arabien aber noch zu einem 1:1. In Gruppe G mussten auch die Belgier schwitzen, die ebenfalls nur 1:1 gegen Ägypten gespielt haben. Proteste und Pfiffe gab's vor dem Anpfiff gegen den Iran. Beim 2:2 gegen Neuseeland blieb rund ums Stadion von Inglewood bei Los Angeles aber alles friedlich.
2: Unterdessen hat Tunesien seinen Trainer Sabri Lamouchi freigestellt. Für ihn übernimmt der Franzose Hervé Renard. Tunesien hatte seinen WM-Auftakt gegen Schweden 1:5 verloren. Das waren die Nachrichten mit Magnus Neuschwander. 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
1: 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Ja, es regnet gerade fast überall im Saarland. Es ist nicht viel, was darunter kommt. Es sind halt viele Wolken unterwegs, aber das wird noch auflockern, vor allem zum Mittag hin. Und dann kommt die Sonne mit dazu bei bis zu 29 Grad heute. Und dann ist auch schon die Hitzewelle fast schon da. Also ab morgen, am Mittwoch, wird es deutlich schwüler mit Sonne und Wolken. Und da starten wir dann mit bis zu 30 Grad.
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7: 7.04 Uhr ist es, A620 Saarlouis Richtung Saarbrücken. Unser täglich Stau gibt uns auch heute zwischen Geislautern und Gersweiler aktuell an der Dauerbaustelle. Und dann wird geblitzt auf der B51 zwischen Saarlouis und Dillingen. 0800 700 8000, wenn ihr was Neues habt, immer her damit.
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1: Guten Morgen und wir begleiten euch gerne durch diesen Morgen, durch den Stau. Vor allem aber setzen wir euch jetzt Miley Cyrus mit dazu mit End of the World.
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0: Mit Miles Smith in der SR1 Morning Show aufstehen um 7.12 Uhr. Einen wunderschönen guten Morgen.
1: Guten Morgen. Die erste große Hitzewelle für diesen Sommer rollt übers Saarland diese Woche. Ja, morgen und dann vor allem Donnerstag, Freitag wird es schon ordentlich über 30 Grad. Aber wir haben was für euch zum Abkühlen. Ein SR1 Sommerpaket.
0: Ja, da ist eine Kühltasche drin, ein Wasserball, ein Ventilator, eine Bluetooth-Box und einen SR1 Flaschenöffner. Den packen wir auch noch mit dazu.
1: Und das alles schenken wir euch mit der richtigen Lösung für unsere Saarland-Frage. Nico Santos, um den geht's. Der kommt nächste Woche Freitag am 26. zum SR-Ferien-Open Air nach Dillingen. In welcher bekannten deutschen Telenovela im Fernsehen hat Nico Santos einen englischen Musiker gespielt?
0: A. GZSZ oder B. Rote Rosen?
1: Ich sag nur so viel, mein erster Guess dazu war falsch gestern.
0: Vielleicht könnt ihr es besser. Saarbrücken 2131. Einfach anrufen, eine WhatsApp schicken und wir schenken euch ein SR1 Sommerpaket in 8 Minuten hier bei uns in der SR1 Morning Show.
1: Guten Morgen.

0: kaum vorstellbar. Morgen. Aber wir kriegen später noch 29 Grad hier im Saarland, auch viel Sonnenschein. Es regnet jetzt noch und die Wolken, die halten echt gut fest. Aber da geht die Woche noch ordentlich was. Wir kriegen eine Hitzewelle mit 35, 36 Grad.
1: Wahnsinn. Yes, und Nathalie Scherer aus Weißkirchen, die freut sich schon auf ein paar freie Tage, beziehungsweise ein paar Tage im Freibad. So, das ist richtig. Morgen, grüß dich.
0: Guten Morgen.
2: Hallo, guten Morgen. Ja, genau.
0: Also ab morgen Weißkircher Freibad. Heute habt ihr noch einen Termin, der nicht so schön ist.
2: Ja, wir müssen noch zum Zahnarzt, aber nur zur Kontrolle.
1: Ach Quatsch, Wurzelbehandlung ist auch schnell mitgemacht.
0: Mensch, das klingt schon wie, ja, um Gottes Willen, das klingt schon wieder so richtig hardcore. Aber vielleicht gibt es für dich das ein richtig schönes SR1-Sommerpaket. Das könnt ihr dann wirklich nutzen für die nächsten heißen Tage mit unserer Saarlandfrage. Die würden wir dir nochmal kurz stellen.
1: Es geht um Nico Santos, der nächste Woche in Dillingen beim Ferien-Open-Air spielt. Nico Santos hat mal in einer deutschen Telenovela mitgespielt. Welche war das? Er hatte einen englischen Musiker gespielt. War das A, GZSZ oder B, Rote Rosen?
2: Das waren die Rote Rosen.
0: Das hast du gesehen?
2: Nein, gesehen habe ich es nicht.
1: Guckst du das, wollte ich gerade sagen. Ja, das ist richtig.
0: Genau, er hatte mal für GZSZ mal für eine Rolle vorgesprochen, wurde aber nicht genommen. Und für Rote Rosen hat er dann 5 Folgen gedreht, wo er englischer Musiker war und vor seinen Groupies geflüchtet ist. Das war aber 2015, ist schon ein bisschen her.
2: Oh ja, das ist schon ein Gehirn.
1: Jetzt hast du einen SR1 Wasserball, eine SR1 Kühltasche, einen Ventilator, eine Bluetooth-Box und noch einen SR1 Flaschenöffner. Brauchst du sonst noch irgendwas?
2: Boah, da bekommen wir, glaube ich, im Freibad mal parat. Prima.

0: Die Red Hot Chili Peppers, Danny California. Guten Morgen.
1: Guten Morgen. Gleich feiern wir mit alle Farben. Baby, goodbye.
0: Der kommt als nächstes auf der SR1-Playlist.
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0: Es ist 7:30.
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0: Und hier ist für euch Magnus Neuschwander.
5: Guten Morgen. Klimawandel bedroht fast jedes Kind. Zu diesem Schluss kommt ein Bericht des UN-Kinderhilfswerks UNICEF. Demnach ist jedes Kind der Welt mindestens einer Klimagefahr ausgesetzt. Der größte Teil von ihnen lebe in Gebieten, in denen es sowohl Dürre als auch extreme Hitze gebe. EU-Parlament stärkt Fluggastrechte. Familien müssen demnach im Flugzeug künftig Sitzplätze nebeneinander kostenlos reservieren können. Außerdem müssen Ticketpreise übersichtlicher dargestellt werden, einschließlich des Preises fürs Handgepäck. Special Olympics offiziell eröffnet. Rund 16.000 Zuschauer haben zum Auftakt im ausverkauften Ludwigsparkstadion den Einzug der nationalen und internationalen Athleten mit geistiger oder mehrfacher Behinderung gefeiert. Dabei wurde auch die Special Olympics Flamme feierlich entzündet. 4 Unentschieden bei der Fußball-WM. Die iranische Nationalmannschaft hat in ihrem Auftaktspiel ein 2:2 gegen Neuseeland erreicht. Europameister Spanien kam gegen Neuling Kap Verde nicht über ein 0:0 hinaus. Davor hatten sich Saudi-Arabien und Uruguay 1:1 getrennt, ebenso wie Belgien und Ägypten. 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
0: Magnus, das war eine Fußballnacht, oder? Iran gegen Neuseeland und Saudi-Arabien gegen Uruguay, ne?
5: Das ich bin ganz berauscht.
0: Ja, ich hab so gut durchgeschlafen, das glaubt ihr gar nicht.
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1: Oh Mann, es regnet gerade fast überall im Saarland. Also das ist gerade so eine richtige Regenfront, die über uns drüber zieht. Ab 10 sollte soweit alles abgezogen sein. Und dann bleibt es wirklich trocken. Die Wolken, die machen mehr Platz und die Sonne kommt mit durch. Heute bei bis zu 29 Grad.
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0: 7.32 Uhr, wir gehen auf die A620 Saarlouis Richtung Saarbrücken. Da ist die Dauerbaustelle und zwischen Geislautern und Gersweiler klemmt es wie jeden Tag. In der Gegenrichtung, also Richtung Saarlouis, da klemmt es schon ab der Wilhelm-Heinrich-Brücke bis zu Völklingen-Ost auch, also Stau in beiden Richtungen. Und geblitzt wird aktuell, hier sind die neuesten, in Altenkessel auf der Alleestraße, in Beden auf der Pirminiusstraße und auf der B51 zwischen Saarlouis und Dillingen. Habt ihr auch noch was? Dann gerne her damit, 0800 700 8000.
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1: Guten Morgen. Hi. Und wir kriegen gleich so ein breites Grinsen ins Gesicht. Wir werden zu so einer richtigen Grinsekatze, wenn wir alle Farben hören und Baby Goodbye genießen.
0: Guten Morgen und jetzt erfolgreiches Aufstehen. Baby,

0: Welcome, es ist Dienstag und es wird ein guter heute auf jeden Fall. Geht ja schon mit der SR1 Morning Show los.
1: Guten Morgen, ihr seid vielleicht jetzt gerade auf der Arbeit angekommen. So, gleich steht die erste Besprechung an und dann läuft da diese eine Person an euch vorbei.
0: Ja, gibt's da vielleicht jemanden oder war da schon mal was bei euch? Liebe auf der Arbeit, geht das oder sagt ihr absolutes No-Go, niemals?
1: Anja aus Saarbrücken sieht es für sich selbst eher nicht.
2: Ich bin schon ganz froh, dass ich Arbeit und Privates gut trennen kann. Ich glaube, wenn man sich dann zu Hause nur noch über die Arbeit unterhält, das wäre dann echt ätzend, glaube ich.
0: Angelo aus Landau in der Pfalz ist absolut Teamliebe am Arbeitsplatz, sagt, das geht okay und er findet sogar, dass es gut funktionieren kann.
3: Schließlich soll man ja sein Herz folgen und wenn man es fühlt und so, wenn man ein gewisses Feingefühl hat und das der richtige Weg ist, dann kann man ruhig hingehen, kein Problem.
1: Wenn man Liebe fühlt. Machen wir jetzt auch hier in der SR1 Morning Show mit Holly Humberstone. To love somebody. Ganz große Herzchen gehen raus an euch.
0: Moin, guten Morgen.

0: Ryan Ossias, guten Morgen.
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2: Eine Ladung Regen kommt noch aus Luxemburg heute Morgen, aber so ab 10 ist Schluss damit, dann bleibt's trocken und die Wolken können Platz machen für Sonnenschein. Mit der Temperatur geht's dann auch noch weiter nach oben auf bis zu 29 Grad und es wird noch heißer in den nächsten Tagen. Eine Hitzewelle steht uns bevor, Tim Steger aus dem SR1 Wetterteam.
3: Morgen werden wir wahrscheinlich bei 25 bis 30 Grad schon leicht anfangen zu schwitzen. Das wird für viele aber noch in Ordnung gehen, viel Sonne auch. Donnerstag dann aber schon bis 35 Grad und Freitag bei bis zu 36 Grad, auch einzelne Hitzegewitter auch am Samstag. Also bis übers Wochenende sehe ich da noch kein Ende dieser Hitzewelle mit Temperaturen weit über 30 Grad. Also das dürfte manchen dann schon wieder ein bisschen zu viel sein.
2: Ja, dann einfach T-Shirt ausziehen. Also bei den Männern.
0: Oder einfach durch die Stadt laufen. Gute Idee.

0: mit Shawn Mendes stehen wir auf in der SR1 Morning Show. Guten Morgen.
1: Moin, Gossip. Harry Cross kommt gleich um kurz nach 8. Außerdem.
0: Wir freuen uns auf Sunrise Avenue, dancen zu I Don't Dance und Robbie Williams kommt.
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0: Ab geht's auf die B269. Wir machen jetzt ein schnelles SA1 Verkehrsservice-Update für euch. Zwischen Körprich und Lebach ist eine ungesicherte Unfallstelle. So, erledigt.
1: So, und jetzt haben wir natürlich für euch noch ganz viel Musik, vor allem die beste Musik fürs Saarland. Wir freuen uns mega auf Sunrise Avenue mit I Don't Dance für den perfekten Start in euren Dienstagmorgen. Guten Morgen.

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2: Ermittlungen zu Anschlagsplänen der Terrorgruppe Hamas in Europa. Saarländisches Landesarchiv plant offenbar Umzug in Kirche. Das Wetter im Saarland später freundlich bis 29 Grad. 8 Uhr. Die Bundesanwaltschaft geht davon aus, dass die radikal-islamische Hamas einen konkreten Anschlag in Europa verüben wollte. Generalbundesanwalt Rommel sagte, es sei ein vorgefertigtes Bekennervideo gefunden worden. Aus der SR-Nachrichtenredaktion Carina Deves.
3: Den Angaben zufolge ging es in dem Video um einen Anschlag rund um den 7. Oktober 2025. Das ist der zweite Jahrestag des Hamas-Überfalls auf Israel.

0: Das Video wurde laut Bundesanwaltschaft bei einem Verdächtigen gefunden. Ihm wird vorgeworfen, gemeinsam mit anderen Waffen und Munition für die Terrororganisation Hamas beschafft und gelagert zu haben. Vermutlich, um damit Anschläge auf jüdische Einrichtungen in Deutschland und Europa zu verüben. Seit Herbst vergangenen Jahres haben die Ermittler insgesamt 9 mutmaßliche Hamas-Unterstützer festgenommen, unter anderem in Berlin. 4 von ihnen wurden bereits zu mehrjährigen Haftstrafen verurteilt.
1: Die Klimakrise trifft Kinder besonders hart. Zu diesem Ergebnis kommt ein Bericht des Kinderhilfswerks UNICEF. Fast die Hälfte aller Kinder weltweit ist demnach gleichzeitig von mehreren Folgen des Klimawandels betroffen, zum Beispiel extremer Hitze, Dürren oder Überschwemmungen. Besonders hart treffe es Kinder in der Sahelregion in Afrika sowie in Bangladesch, Myanmar und Pakistan. UNICEF fordert deshalb mehr Klimaschutz und eine bessere Unterstützung der betroffenen Regionen. Die Zahl der Sozialwohnungen ist im vergangenen Jahr wieder gesunken. Nach Angaben der Bundesregierung wurden zwar über 27.000 neue Sozialwohnungen gefördert, gleichzeitig fielen aber rund 57.000 Wohnungen aus der Sozialbindung heraus. Das bedeutet, sie können nun teurer vermietet werden. Unter dem Strich gab es damit etwa 20.000 Sozialwohnungen weniger als Ende 2024. Bundesbauministerin Huberts will mit Milliardeninvestitionen gegensteuern. Kritiker halten die angekündigten Maßnahmen jedoch für unzureichend. Das Saarländische Landesarchiv könnte bald in einer Kirche ein neues Zuhause finden. Die katholische Gemeinde St. Johann in Saarbrücken hat der für das Landesarchiv zuständigen Staatskanzlei die Kirche St. Michael zur Mitnutzung angeboten. Für SR-Info Angelina Horosun.
2: Der Vorschlag sei von der Kirchengemeinde selbst gemacht worden, teilte der Sprecher der Landesregierung Julian Lange dem SR mit. Auch der Leiter des Landesarchivs, David Schnur, und Pfarrer Frank Klein-Johann bestätigten, dass es erste Gespräche gab. Überlegungen zur Mit- oder Umnutzung der Kirche am Echelmeierpark seien noch im Anfangsstadium. Die Kirche St. Michael liegt am Rande des Nauwieser Viertels auf einer Anhöhe. Sie ist die größte Kirche in Saarbrücken. Sie wurde nach den Plänen des bedeutenden Architekten Hans Herkommer erbaut und 1924 eingeweiht. Vorgesehen ist offenbar, in das Kirchenschiff einen Kubus einzubauen. Das Landesarchiv hat an seinem jetzigen Standort zu wenig Platz.
1: In Trier ist ein 37-Jähriger wegen Schockanrufen zu 3,5 Jahren Gefängnis verurteilt worden. Die Richter sahen es als erwiesen an, dass er in 3 Betrugsfällen als Mittäter beteiligt war. Der Vorwurf, dass der Mann Teil einer international tätigen Bande gewesen war, sei dagegen nicht nachzuweisen gewesen. Der Angeklagte habe eher zwischen den Logistikern der Bande und den Geldabholern vermittelt und verschlossene Geldumschläge weitergegeben. Mit den Schockanrufen waren unter anderem in Trier und Bitburg ältere Menschen um mehrere hunderttausend Euro betrogen worden. Die Fußball-Weltmeisterschaft hat ihre erste große Sensation. Europameister Spanien kam gestern Abend gegen Außenseiter Kap Verde nicht über ein 0:0 hinaus. Für die Afrikaner ist es die erste Teilnahme an einer WM. Belgien und Ägypten trennten sich 1:1, ebenso wie Saudi-Arabien und Uruguay. Die iranische Nationalmannschaft erreichte gegen Neuseeland ein 2:2. Tunesien hat sich inzwischen von seinem Trainer Sabri Lamouchi getrennt, einen Tag nach dem 1:5 gegen Schweden. Nun soll der erfahrene Franzose Hervé Renard die Tunesier durch die WM führen. Das waren die Nachrichten mit Magnus Neuschwander. 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
4: Ja, das wird krass in den nächsten Tagen. Donnerstag 35 Grad, Freitag 36 Grad. Also die Hitzewelle ist unterwegs zu uns ins Saarland. Jetzt gerade noch gar nicht richtig vorzustellen, denn es ist grau, es ist nass. Aber später soll es dann auflockern und trocken bleiben. Die Sonne kommt mit dazu bei bis zu 29 Grad. Aber ab morgen, am Mittwoch, wird es deutlich schwüler.
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5: Moin um 4:08 und Vorsicht auf der A620 Saarbrücken Richtung Saarlouis. In der Ausfahrt Ennsdorf ist ein Auto liegen geblieben. Nochmal die A620, jetzt Saarlouis Richtung Saarbrücken. So rum fangen wir an. Zwischen Geislautern und Gersweiler Stau an der Dauerbaustelle. In der Richtung nach Saarlouis, also andersrum, ab Wilhelm-Heinrich-Brücke, also ab Saarbrücken schon bis Völklingen-Ost aktuell Stau. Die B269 zwischen Körprich und Lebach, da ist aktuell gesperrt nach einem Unfall und geblitzt wird. Aktuell auf der B51 zwischen Saarlouis und Dillingen, in Beden auf der Pirminiusstraße und in Altenkessel auf der Alleestraße. Wenn ihr was habt, was wir noch nicht haben, 0800 700 8000.
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4: Guten Morgen, Moin. Es ist voll schön, dass ihr mit am Start seid an diesem Dienstagmorgen.
5: Wir bringen euch die beste Musik fürs Saarland mit. Wir haben richtig viel eingepackt, zum Beispiel gleich ein ganz relaxter Hit von Sade. Nach Kaigo gibt's auch noch. Und hier sind Gossip mit Heavy Cross.
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0: Wir machen mal ein Update von der A8 Saarlouis Richtung Luxemburg zwischen Nerzig und Schwemling. So ist ein Auto liegen geblieben. So, korrekt.
1: So, und jetzt starten wir die beste Musik fürs Saarland. Kaigo, großartiger Hit mit Save My Love in eurer SR1 Morning Show.

0: Also ganz ehrlich, guten Morgen. Um 8.13 Uhr können wir doch jetzt schon mal dran denken, was eigentlich das Beste am Sommer ist.
1: Ein Grillen. Jawohl. Am besten zum Frühstück.
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3: Früher hieß Grillen, Kohle reinkippen, viel Spiritus drauf, Stichflamme, dann warten und dabei Bier trinken, dann Wurst drauf und zwar irgendeine Bratwurst. Dazu gab's Nudelsalat mit Mayo und nix mit Pesto und Pinienkernen. Fertig. Wenn heute jemand zum Grillen einlädt, dann kann das alles heißen. Vielleicht macht er auf einem 3.000-Euro-Grill ein 5-Kilo-Steak, das aber im Angebot war.
4: Ich habe da jetzt vorher nur so grobes Meersalz einmassiert und jetzt wird das nur ganz kurz angebraten.
3: Ganz toll. Und dazu gibt es einen schönen Aperitivo mit einem Minzblatt drin. Du weißt es nicht. Grillabend kann auch heißen, da hat sich einer so einen Pizzaofen gekauft und seinen Teig 3 Tage gehen lassen und serviert dir dann sowas unten angebranntes und oben rohes und nötigt dich dann als guter Gast noch zu sagen:
5: Ist ja irre, wie beim Italiener.
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0: Was für ein Morgen ist das? Die SR1 Morning Show steht mit euch jeden Tag auf, auch heute am Dienstag, 8.21 Uhr. Guten Morgen.
1: Guten Morgen. Und auf der Arbeit verbringen wir ja mit manchen Kolleginnen und Kollegen mehr Zeit als mit der eigenen Familie. Da holt man sich zum Beispiel einen Kaffee.
0: Hallo.
1: Man geht dann Mittagessen oder man lästert vielleicht auch mal über den Chef. Und dann kann es natürlich auch passieren, dass es da plötzlich funkt.
0: Ja, also wenn es privat wird und vielleicht auch da Liebe draus wird, kann das mit einem Arbeitskollegen oder einer Kollegin funktionieren? Eure Meinung dazu, Saarbrücken 2131.
1: Laura aus Saarbrücken, die sieht das ganz entspannt. Sie meint, das kann funktionieren.
2: Wenn man einfach kommuniziert. Ich denke, Kommunikation ist für alles immer die perfekte Lösung. Ich denke, es könnte vielleicht schwierig sein, wenn das Machtgefälle sehr unterschiedlich ist, wenn die Hierarchien vielleicht nicht auf einer Ebene sind. Aber auch da mit der richtigen Kommunikation kann das auch passen.
1: Okay, wie seht ihr das? Weiß ich nicht.
0: Erzählt mal, was ihr so Erfahrungen gemacht habt. 2131 in Saarbrücken, WhatsAppen oder anbimmeln, jawohl.
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2: Es ist kurz nach 8:30.
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2: Hier ist Magnus Neuschwander.
3: Guten Morgen. Anschlagspläne der Hamas. Laut Generalbundesanwalt Rommel wurde ein vorgefertigtes Bekennervideo gefunden. Es wird vermutet, dass die radikal-islamische Miliz einen konkreten Anschlag in Europa verüben wollte. Zahl der Sozialwohnungen gesunken. Laut Bundesbauministerium gab es im vergangenen Jahr etwa 20.000 weniger als Ende 2024. Der Grund? Es gibt zwar mehr neu gebaute Sozialwohnungen, zuletzt fielen aber über 57.000 Wohnungen aus der Sozialbindung heraus. Diese können nun teurer vermietet werden. Saarländisches Landesarchiv zieht um. Die katholische Gemeinde St. Johann hat angeboten, ihre Kirche St. Michael in Saarbrücken mitzunutzen. Vorgesehen ist offenbar, in das Kirchenschiff einen Kubus einzubauen. Das Saarländische Landesarchiv hat an seinem jetzigen Standort in Saarbrücken zu wenig Platz. Haftstrafe wegen Schockanrufen. In Trier ist ein 37-Jähriger zu 3,5 Jahren Gefängnis verurteilt worden. Aus Sicht der Richter war er in 3 Betrugsfällen mit Schockanrufen Mittäter. 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
4: Ja, jetzt gerade kommt noch Regen runter, so bis 10 Uhr und dann ist es auch schon vorbei mit dem Regen. Die Wolken können so langsam auflockern und dann kommt die Sonne raus. Es bleibt dann den ganzen Tag über trocken. Bis zu 29 Grad kriegen wir, um Gottes Willen.
2: 39.
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2: Was nicht ist, kann ja noch werden, die Tage auf jeden Fall. 8.33 Uhr haben wir. Wir gehen auf die A620 Saarlouis Richtung Saarbrücken. Zwischen Geislautern und Gersweiler staut sich's an der Dauerbaustelle. Und in der Gegenrichtung, also Saarbrücken Richtung Saarlouis, da ist schon ab St. Anua Stau bis Völklingen Ost. Ansonsten auf der B269 zwischen Körbrich und Lebach, da ist nach dem Unfall in der Richtung gesperrt. Und geblitzt wird auf der B51 zwischen Saarlouis und Dillingen. In Beden auf der Perminiusstraße und Altenkessel auf der Alleestraße. 0800 700 8000. Wenn ihr irgendwo einen Blitzer, einen Stau, eine gefährliche Stelle habt, dann dorthin damit, sonst nirgendwo.
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2: Und mit der Musik von euren Lieblingsstars, gleich zum Beispiel Katy Perry. Die freut sich schon auf ihren Luxemburg-Besuch bald.
4: Oh ja, und zuerst darf Beyoncé mit Texas Hold'em. Yeehaw, guten Morgen.

0: Einen wunderschönen guten Morgen. Wir sind heute Morgen in der S1 Morning Show voll privat unterwegs, denn es geht um Liebe, aber auf der Arbeit. Ja, wenn es plötzlich so mit einem Kollegen, mit einer Kollegin oder vielleicht auch mit einem Vorgesetzten funkt.
1: Kann das funktionieren oder nicht? Saarbrücken 2131. Stefan ist dran. Moin.
2: Ja, das hat bei meiner Frau und mir top funktioniert. Wir sind seit 26 Jahren verheiratet.
0: Und es gab auch nie Probleme mit Kolleginnen und Kollegen?
2: Nein, hat es nie gegeben.
0: Und okay. Ihr arbeitet auch jetzt noch zusammen?
2: Nein, seit 2 Jahren nicht mehr in Pension.
1: Hat sie dich rausgeschmissen? Achso, ich würde sagen, hat sie dich rausgeschmissen.
2: Hat sie nicht.
0: Ein Tippitoppi.
2: Okay, alles klar, schönen Tag an euch.
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0: willkommen in eurer SR1 Morning Show.
1: Lass uns mal was versuchen. Großer Joe Cocker, komme zu uns herunter.
0: Oh.
1: Guck mal, da steht auch ein Flügel, das gefällt dir doch.
2: Da ist er.

0: Großartiger Hit hier in der S1 Morning Show. Wir freuen uns gleich nach 9 auf Bebe Rexha mit New Religion.
1: Und vor 9 gibt's noch Kelly Clarkson und diesen Song hier von Lola Young für euren Dienstagmorgen. Messy.
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Das hat richtig Spaß gemacht mit euch zusammen, die SR1 Morning Show. So viel Spaß, dass wir gesagt haben, wir kommen morgen wieder. Ist das jetzt so dein Standard? Ja, richtig so. Irene,

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2: Deutschland bereit zu Hilfe in Straße von Hormus. Gemeinnützige Arbeit für junge Bürgergeldempfänger in Pirmasens. Das Wetter im Saarland, es wird freundlicher, bis 29 Grad. 9 Uhr. Ein deutscher Militäreinsatz in der wichtigen Straße von Hormus. Dafür hat Bundesaußenminister Wadefuhl Bedingungen genannt. Der CDU-Politiker betonte im ARD-Morgenmagazin, Deutschland habe wirtschaftliche und sicherheitspolitische Interessen daran, die freie Seefahrt abzusichern. Man wisse aber noch nicht, was im Abkommen zwischen USA und Iran steht. Wadefuhl ergänzte, zwei Einheiten seien bereits in der Region, um beispielsweise mit einem Boot bei der Minenräumung zu helfen.
3: Aber natürlich ist es nur verantwortbar, dieses Boot auch einzusetzen. Und dass wir als Bundesregierung den Bundestag um ein Mandat bitten, das ist ja notwendig. Wenn wir wirklich alle Voraussetzungen kennen, ist das gewollt, ist das friedlich, ist klar, dass es dort keine Kampfhandlungen mehr gibt, ist von allen Seiten gewollt, dass wir diese Minen räumen, all das muss sichergestellt werden. Darum kümmern wir uns. Ich bin ganz zuversichtlich, dass wir das aufklären können, aber noch haben wir die Informationen nicht.
2: Die Folgen des amerikanisch-iranischen Abkommens sind auch Thema beim Gipfel der G7-Staats- und Regierungschefs. Er wird heute im französischen Evian fortgesetzt. Die Bundesanwaltschaft geht davon aus, dass die radikal-islamische Hamas einen konkreten Anschlag in Europa verüben wollte.

0: Generalbundesanwalt Rommel erklärte, bei einem Verdächtigen sei ein vorgefertigtes Bekennervideo gefunden worden. Darin werde ein Anschlag rund um den 7. Oktober 2025 angekündigt, dem zweiten Jahrestag des Hamas-Überfalls auf Israel. Seit Herbst vergangenen Jahres haben die Ermittler insgesamt 9 mutmaßliche Hamas-Unterstützer festgenommen. Ihnen wird vorgeworfen, Waffen und Munition für die Terrorgruppe beschafft und gelagert zu haben. Viele Beschäftigte von privaten Unternehmen erhalten kein Urlaubsgeld. Wie das Wirtschafts- und Sozialwissenschaftliche Institut der Hans-Böckler-Stiftung mitteilte, bekommen 44% der Arbeitnehmer in der Privatwirtschaft die Sonderzahlung, der Rest gehe leer aus. Arbeitnehmer mit Tarifvertrag haben demnach deutlich bessere Chancen auf Urlaubsgeld. Dort erhalten 73% zum Sommer einen Zuschlag. Wie hoch das Urlaubsgeld ausfällt, hängt stark von der Branche ab. Die Spanne reicht den Angaben zufolge von weniger als 200 bis zu rund 2.900 Euro. Die Stadt Pirmasens will jugendliche Bürgergeldempfänger zu gemeinnütziger Arbeit verpflichten. Ein entsprechendes Konzept ist gestern im Stadtrat vorgestellt worden. Für SR Info berichtet Sina Weber.
1: Die neue Maßnahme richtet sich an Jugendliche zwischen 15 und 25 Jahren, die sich bisher allen Maßnahmen des Jobcenters verweigert haben. Dem Jobcenter zufolge sind das in Pirmasens etwa 60 bis 70 junge Leute. Die sollen künftig mindestens ein halbes Jahr lang 20 Stunden pro Woche beispielsweise bei der Landschaftspflege, in der Möbelaufbereitung oder im Sozialkaufhaus arbeiten. Dafür bekommen sie unter anderem 2 Euro pro Stunde zusätzlich zum Bürgergeld. Außerdem werden sie von Sozialarbeitern unterstützt. Wenn sich die jungen Leute verweigern, dann werden sie zu Hause abgeholt und zum Arbeitsplatz gebracht. Außerdem würde dann auch das Bürgergeld gekürzt. Langfristig sollen die Jugendlichen möglichst an einen Schulabschluss, eine Ausbildung oder einen Job herangeführt werden.
0: Am Landgericht Kaiserslautern beginnt in diesen Minuten der Prozess gegen einen 30-Jährigen, der einen Arbeitskollegen getötet haben soll. Er soll im August vor 2 Jahren einen 63-Jährigen auf der US-Basis Vogelweh erdrosselt haben. Ihm wird Totschlag vorgeworfen. Nach der Tat war der 30-Jährige ins Ausland geflohen. Er war daraufhin mit einem internationalen Haftbefehl gesucht worden. Der Angeklagte konnte in den USA festgenommen und an Deutschland ausgeliefert werden. Der südafrikanische Jazzpianist Abdullah Ibrahim ist tot. Wie Südafrikas Präsident Ramaphosa mitteilte, starb der Musiker im Alter von 91 Jahren. Ibrahim, der früher unter dem Namen Dollar Brand bekannt war, galt als eine der prägenden Figuren des Jazz. Weltweit bekannt wurde er unter anderem mit der Anti-Apartheid-Hymne Mannenberg. Zuletzt lebte Ibrahim in Bayern. Das waren die Nachrichten mit Magnus Neuschwander. 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
2: Ins Wetter. Der Vormittag ist grau, oft auch nass, aber da brodelt sich ja so langsam die Hitzewelle zusammen. Im Lauf des Tages wird es dann sonniger, trocken, Temperaturen steigen heute auf 24 bis 29 Grad und morgen knacken wir wieder die 30 Grad Marke.
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2: Alles soweit frei auf den Straßen im Saarland, bis natürlich auf die ganzen Dauerbaustellen gerade. Eine Liste dazu findet ihr bei uns im Netz auf sr1.de, genauso auch alle Blitzer. Die neuesten gibt's am Ortsausgang Alzweiler in Richtung Winterbach. In Altenkessel wird in der Alleestraße geblitzt und in Beden in der Pirminiusstraße.
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2: Einen schönen Dienstagvormittag, Kerstin Marques hier, hallo.
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0: damit steigt doch die gute Laune an diesem Dienstagvormittag. Ganz im Gegensatz zu der Stimmung heute Morgen an den spanischen Frühstückstischen. Die ist dann doch eher säuerlich. Der spanische Nationalmannschaft, also der amtierende Europameister, ist das passiert, wovor wir vielleicht am Sonntag auch so ein bisschen Schiss hatten. Nicht so eine, ja, so eine ordentliche WM-Blamage gegen einen Fußballzwerg. Okay, sie haben kein Tor reingelassen, die Spanier. Sie haben aber eben auch selbst keins geschossen gegen die kapverdischen Inseln. 0:0 entstand. Der Torwart der Kapverden wird gefeiert ohne Ende. Gerade super emotional war er nach Abpfiff, ist seinen Mitspielern in die Arme gefallen und als er irgendwann später mal einen Blick bei Instagram geworfen hat, hat er einfach von jetzt auf gleich hunderttausende Follower mehr. Also er hat Eindruck hinterlassen. Übrigens auch sehr bei einem spanischen Tipper. Der hatte knapp $1 Million auf einen Sieg Spaniens gesetzt. Naja, der Rest ist dann jetzt für Geschichte.
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Jolle ist das mit ihrem Song Tief. Gibt's bald live beim SR Ferien Open Air am 26. Juni, letzter Schultag vor den Sommerferien. Nico Santos und Topic auch unter anderem am Start. Alle Details haben wir für euch auf sr1.de. So, ein Blick auf die Straßen. Vorsicht, wenn ihr unterwegs seid in Eiweiler in der Lebacher Straße in beiden Richtungen. Hier Gefahr durch Tiere auf der Straße. Fahrt vorsichtig und kommt gut und sicher an mit SR1.

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Ein Blick auf die Straßen, gerade aktuell reingekommen. A62 Landstuhl Richtung Nonnweiler. In der Ausfahrt Otzenhausen Gefahr durch einen liegen gebliebenen LKW. Kommt gut an mit SA1.

0: Alok und Jess Glynn, Summer's Back hier auf SR1. Ich mache für euch Gracie Abrams, That's So True, Harry Styles, Adele, alle mit dabei. Gleich nach halb hier bei uns.
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2: Guten Morgen. Bedingungen für Militäreinsatz. Es geht um eine sichere Öffnung der Straße von Hormus. Bundesaußenminister Wadefuhl sagte, die Bundeswehr könne dort erst Minen räumen, wenn keine Kämpfe mehr stattfinden und sobald die rechtlichen Grundlagen dafür geschaffen sind. Viele Beschäftigte ohne Urlaubsgeld. Nach Angaben der Hans-Böckler-Stiftung bekommen in der Privatwirtschaft nur 44% der Arbeitnehmer die Sonderzahlung. Demnach haben Arbeitnehmer mit Tarifvertrag deutlich bessere Chancen auf Urlaubsgeld. Prozessauftakt wegen Totschlags. In Kaiserslautern muss sich von heute an ein 30-Jähriger vor Gericht verantworten. Er soll im August vor 2 Jahren einen Arbeitskollegen auf dem Gelände der US-Basis Vogelweh getötet haben. Anschließend war der Mann ins Ausland geflohen. Dino Topmöller wird Cheftrainer beim RC Lens. Der gebürtige Saarländer hat beim französischen Vizemeister einen 2-Jahres-Vertrag unterschrieben. Der 46-Jährige wird somit Nachfolger von Trainer Pierre Sage, der mit Lens zuletzt den französischen Pokal gewonnen hatte. 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
0: SR1 Wetter. Ist schon sehr grau heute Vormittag bei uns. Es regnet auch immer wieder mal noch so ein bisschen, aber das soll sich im Laufe der nächsten Stunden ändern. Es wird sonniger, es wird trocken und die Temperaturen gehen ordentlich hoch noch auf 24 bis 29 Grad. Und morgen geht's dann Richtung 30 Grad.
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0: A62 Landstuhl Richtung Nonnweiler in der Ausfahrt Otzenhausen, Gefahr durch einen liegen gebliebenen LKW. Dann Vorsicht in Eiweiler in der Lebacher Straße in beiden Richtungen, Gefahr durch Tiere auf der Straße. Und die neuesten Blitzer in Blies-Dahlheim in der Bliestalstraße, am Ortsausgang Alzweiler in Richtung Winterbach und auf der B51 zwischen Saarlouis und Dillingen. Wenn ihr noch was seht, dann sagt uns das gerne, das kostet euch nix. Die Nummer ist die 0800 700
1: 8000. 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
0: Euch einen schönen Vormittag. Kerstin Marques hier, hallo.
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0: American Girls hier auf SR1. Ja, Instagram, Snapchat, Twitch, das alles könnte für Jugendliche unter 16 Jahren in Großbritannien bald tabu sein. Nach Australien plant jetzt auch Großbritannien ein Social-Media-Verbot für Kinder und Jugendliche. Aus dem SR1-Team, Johanna Hitschler. Das ist schon ein ziemlich krasser Schritt, oder?
1: Voll. Vor allem, weil viele Jugendliche eben sagen, Social Media ist für sie nicht nur Unterhaltung, sondern auch Austausch. Und die BBC hat dazu ein Mädchen gefragt, was sie am meisten vermissen wird.
2: Well, mostly like the communication apps, so like Snapchat and that.
1: Ja, also ihre Antwort, vor allem eben so Kommunikations-Apps wie Snapchat.
0: Ja, sie klingt schon richtig traurig.
1: Ja, aber Premierminister Starmer sagt, Social Media macht Kinder unglücklich. Geplant sind deshalb Einschränkungen für Plattformen wie TikTok, Instagram, Snapchat, YouTube oder X. WhatsApp soll dagegen weiterhin erlaubt sein. Außerdem wird über nächtliche Sperren und verpflichtende Pausen beim Endlos-Scrollen diskutiert.
0: Okay, die Mehrheit in Großbritannien unterstützt das aber.
1: Ja, vor der Entscheidung wurden Eltern, Jugendliche und Vertreter der Tech-Branche befragt und mehr als 100.000 Rückmeldungen gab es und laut der britischen Regierung sprach sich da die große Mehrheit für das Verbot aus. Und das Gesetz soll jetzt noch in diesem Sommer verabschiedet werden und könnte dann schon im Frühjahr nächsten Jahres in Kraft treten.
0: Ja, und ganz weit weg ist das Thema bei uns ja auch nicht. In Deutschland wird gerade geprüft, ob und welche Regeln es für Kinder und Jugendliche in sozialen Netzwerken geben könnte. Erste Ergebnisse werden schon Ende des Monats erwartet. SR1 ist hier. Euch einen schönen Vormittag.

Ikonisch. Hier ist SR1. Euch einen schönen Vormittag. Die beste Musik fürs Saarland, R.E.M., Linkin Park und... The morning light is turning.

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0: SR1 ist hier, euch einen schönen Vormittag. Wir gucken noch auf die Straßen. Da gibt's was Aktuelles von der A1 Trier-Saarbrücken zwischen Eppelborn und Illingen in beiden Richtungen. Behinderung wegen einer Baustelle. Es ist hier nur eine Spur frei.
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2: Erster Wettkampftag der Special Olympics im Saarland. Dino Topmöller wird neuer Fußballtrainer in Lens. Das Wetter im Saarland später sonniger bis 29 Grad. 10 Uhr. Im Saarland brennt seit gestern Abend die Special Olympics Flamme. 16.000 Zuschauer feierten im Saarbrücker Ludwigsparkstadion mit einem fröhlichen Fest den Auftakt der größten inklusiven Sportveranstaltung Deutschlands. Heute starten bei den nationalen Spielen für Menschen mit geistiger Beeinträchtigung die Entscheidungen. SR-Reporter Uli Haug.
3: In 20 von 27 Sportarten beginnen die sogenannten Klassifizierungswettkämpfe. Dabei werden die Sportlerinnen und Sportler nach festgelegten Kriterien in Leistungsgruppen aufgeteilt. Damit treten nur Athleten mit vergleichbarem Leistungsniveau gegeneinander an und haben die Chance, eine Medaille zu gewinnen. Entscheidungen fallen heute unter anderem im Rollerskating, Boccia und Kraft-3-Kampf. Wer die Wettkämpfe im ganzen Saarland kostenlos besuchen will, sollte sich die Special Olympics App holen. Dort findet man die Wettkämpfe und Veranstaltungen, die bis Samstag stattfinden.
2: Das EU-Parlament will heute die Regeln für künstliche Intelligenz verschärfen. Geplant ist, Apps zu verbieten, die gefälschte Nacktbilder oder Pornovideos von echten Personen erstellen können. Das Verbot umfasst auch Videos und Tonspuren sowie künstlich erzeugte Missbrauchsdarstellungen von Kindern. Die Polizei soll dadurch mehr Befugnisse haben, einzugreifen. Nach Angaben des Forschungsdienstes des Europäischen Parlaments waren im vergangenen Jahr 8 Millionen sogenannter Deepfakes im Internet. 90% der Online-Inhalte wurden demnach durch KI generiert. Die Bundesregierung hat die Übernahmepläne der italienischen Großbank UniCredit für die Commerzbank klar abgelehnt. Das hat die Finanzagentur des Bundes mitgeteilt. Der zuständige Lenkungsausschuss begründete die Absage damit, dass der Preis nicht attraktiv genug sei und die Bank unterbewertet werde. Weiter hieß es, die Regierung unterstütze die Eigenständigkeit der Commerzbank und lehne das aggressive Vorgehen von

0: UniCredit ab. Der G7-Gipfel in Evian in Frankreich ist mit ersten Arbeitssitzungen fortgesetzt worden. Auf der Tagesordnung steht zunächst der Ukraine-Krieg. Weiteres großes Thema ist das Rahmenabkommen der USA mit Iran, bei dem viele Fragen noch offen sind. Samuel Jakisch.
1: Das große Versprechen der USA umfasst eine Waffenruhe im Nahen Osten, die auch wirklich hält. Außerdem natürlich freier Schiffsverkehr in der Straße von Hormus und parallel Verhandlungen mit dem Iran über sein Atomprogramm. Es ist vollkommen unklar, warum diese Waffenruhe jetzt halten sollte und ob sich da auch zum Beispiel Israel im Libanon dran gebunden fühlt und ob das Zutrauen in diese Waffenruhe so groß ist, dass die Reedereien sich tatsächlich auch trauen, ihre teuren Schiffe dort hindurchzuschicken oder ob die Iraner eine Mautgebühr erheben werden, wie sie angekündigt haben. Europa bietet an, die Meeresstraße zu überwachen mit einer internationalen Marinekoalition, angeführt von Frankreich und Großbritannien. Und die G7 fordern insgesamt jetzt eine schnelle Umsetzung von dieser Absichtserklärung.
0: Die größte Saarbrücker Kirche ist als neuer Standort des Saarländischen Landesarchivs im Gespräch. Die katholische Gemeinde St. Johann hat der zuständigen Staatskanzlei die Kirche St. Michael am Echelmeierpark angeboten. Das bestätigten sowohl Regierungssprecher Lange als auch die Kirchengemeinde dem SR. Die Überlegungen zu einer Mit- oder Umnutzung der 1924 eingeweihten Kirche seien aber noch im Anfangsstadium. Tunesien hat nach nur einem Spiel bei der Fußball-WM seinen französischen Trainer entlassen. Wie der Verband mitteilte, muss Sabri Lamouchi mit sofortiger Wirkung gehen. Tunesien hatte sein Auftaktspiel gegen Schweden gestern 1:5 verloren. Nun übernimmt der erfahrene Trainer Hervé Renard. Heute startet unter anderem mit Favorit Frankreich ins Turnier. Gegner der Equipe Tricolore ist ab 21 Uhr Senegal. Im Vereinsfußball hat der saarländische Trainer Dino Toppmöller einen neuen Job. Der 45-jährige Wadener unterschrieb beim französischen Vizemeister RC Lens einen 2-Jahres-Vertrag. Das waren die Nachrichten mit Magnus Neuschwander. 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
3: Heute Vormittag ist es öfter noch nass, bleibt auch erstmal grau, aber im Laufe des Mittags kommt die Sonne dann raus, es wird trocken und die Temperaturen steigen. 24 bis 29 Grad am Nachmittag und die Aussichten sehr heiß, morgen 30 Grad, die Tage danach noch heißer und die Sonne ist wieder öfter dabei.
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3: Die neuesten Blitzer in Bliesdahlheim in der Bliestalstraße, am Ortsausgang Alzweiler Richtung Winterbach und auf der B51 zwischen Saarlouis und Dillingen. Wenn ihr noch was seht, dann sagt uns gerne Bescheid, wir geben das weiter, das kostet euch nichts. Die Nummer ist die 0800 700 8000.
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3: Schön, dass ihr mit dabei seid. Kerstin Marques hier, hallo.
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0: Mit der besten Musik für Saarland geht es für euch durch diesen Dienstagvormittag. Und dazu gehört gerade definitiv auch Drop Dead von Olivia Rodrigo. Schöner, fröhlicher Sommersong. Im Video tanzt sie sehr ausgelassen durchs Schloss Versailles. Hat den Spaß ihres Lebens dabei. Hätten wir aber auch, ne, wenn wir auf dem Geländer dieser mächtigen Schlosstreppe runterrutschen dürften. Über ihr Alter sagt Olivia übrigens:
1: Ich fühle mich genau wie 23. Ich merke mein Alter total. Ich lerne die ganze Zeit dazu und entdecke Neues.
0: Ich merke mein Alter total, sagt sie mit 23. Wenn sie das in 20, 30 Jahren immer noch sagt, dann hat das wahrscheinlich eine ganz andere Bedeutung. Wir hören sie jetzt mit ihrem Song Drop Dead auf SR1. Olivia Rodrigo.

0: Der Zwischenruf mit Matthias Scheer von der Katholischen Kirche.
1: Mehr zahlen, weniger bekommen. Das höre und lese ich momentan ständig in den Debatten um leere Kassen. Und es passt gut zu dem Gefühl, das viele beim Blick auf Steuern, Abgaben und Versicherungen haben. Die Beiträge steigen, aber wenn man dann wirklich mal Unterstützung braucht, fängt der Ärger oft erst an. Papierkram, Kleingedrucktes, zähe Verhandlungen, es steht mir doch zu. Da wundert es mich nicht, dass viele Menschen am liebsten immer auf ihre Kosten kommen wollen. Heute wird einem schließlich nichts mehr geschenkt. Schlimmer noch, man gilt ja fast schon als dumm, wenn man am Ende nicht irgendwie profitiert. Dabei wird schnell vergessen, worum es im Kern geht. Schon in der Schule habe ich über Versicherungen gelernt, viele zahlen ein, damit denjenigen, die ein schwerer Schicksalsschlag trifft, geholfen werden kann. Wer am Ende nichts herausbekommt, hat eigentlich einen Grund zum Feiern, denn das bedeutet doch, ich bin gesund und versorgt. Diese menschliche Solidarität ist keine neue Erfindung. Schon Jesus bricht die harte Logik von Leistung und Prämie auf. Er erzählt von einem Gutsbesitzer, der am Abend all seinen Arbeitern den gleichen Lohn zahlt, völlig unabhängig von den geleisteten Stunden. Für unsere Arbeitswelt mit harten Tarifverhandlungen wäre das grob unfair. Aber Jesus gründet keine Gewerkschaft. Ihm geht es um etwas Grundsätzlicheres, um das Recht auf Leben. Der Lohn reichte damals genau, um für einen Tag zu überleben. Dem Chef ging es schlicht darum, dass am Ende des Tages keine Familie hungern muss. Es tut gut, Teil einer Gemeinschaft zu sein, die sich im Ernstfall absichert. Gemeinsam und in Frieden zu leben, ist eben nicht umsonst zu haben. Es verlangt allen etwas ab. Aber diese Verantwortung trage ich gerne, denn am Ende profitieren alle davon.
0: Das war der Zwischenruf der Katholischen Kirche.

Euch einen schönen Vormittag mit SR1. Da ist was Aktuelles reingekommen von den Straßen. Seid vorsichtig auf der A620 Saarbrücken Richtung Saarlouis in Höhe Güdingen. Hier Gefahr durch Gegenstände auf der Straße. Fahrt vorsichtig und kommt gut an. 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

0: warten auf die Sonne. Die soll ja heute noch rauskommen. Bei uns im Saarland kann man im Moment auch gar nicht glauben. Aber vielleicht helfen wir ihr ein bisschen. Mit Musik von Felix Jeng. Lacht das bestimmt ganz gut. Pride hört ihr nach halb hier bei uns.
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0: mit Peter Lieberts.
2: Guten Morgen. EU-Parlament will Regeln für KI verschärfen. Geplant ist, Apps zu verbieten, die gefälschte Nacktbilder oder Pornovideos von echten Personen erstellen können. Das Verbot umfasst auch künstlich erzeugte Missbrauchsdarstellungen von Kindern. Die Polizei soll zudem mehr Befugnisse bekommen. G7-Gipfel geht weiter. Auf der Tagesordnung steht unter anderem das Rahmenabkommen der USA mit dem Iran. Dieses soll unter anderem den Schiffsverkehr in der Straße von Hormuz regeln. Parallel wollen die USA mit dem Iran über dessen Atomprogramm verhandeln. Special Olympics im Saarland. Heute starten die Entscheidungen für die insgesamt 4000 Athleten mit geistiger oder mehrfacher Behinderung. In sogenannten Klassifizierungswettkämpfen werden die Sportler in Leistungsgruppen aufgeteilt. Damit treten nur Athleten mit vergleichbarem Leistungsniveau gegeneinander an. Saarländisches Landesarchiv zieht um. Die Gemeinde St. Johann hat angeboten, ihre Kirche St. Michael mitzunutzen. Vorgesehen ist offenbar, in das Kirchenschiff einen Kubus einzubauen. Das Landesarchiv Saarbrücken hat an seinem jetzigen Standort zu wenig Platz. 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
0: Im Laufe des Tages soll es freundlicher werden, dann noch überall trocken, 24 bis 29 Grad. Die Aussichten, ja, die sehen sehr nach Hitze aus. 25 bis 30 Grad sind es morgen und danach geht's nur noch aufwärts.
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0: Den neuesten Blitzer am Ortsausgang von Teilen in Richtung Nunnkirchen zwischen Bildstock und Merchweiler und am Ortsausgang von Schwarzenbach in Richtung Homburg. Mehr Blitzer, alle Dauerbaustellen findet ihr bei uns im Netz auf sr1.de.
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0: Schönen Vormittag, Kerstin Marques hier, hallo.
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0: Moin von Marc Forster hier auf SR1. Auf der Arbeit verbringen wir sehr, sehr viel Zeit. Und wenn wir eh mehr dort sind als daheim, kann man sich auch direkt den Partner dort aussuchen. Dann sieht man sich auch oft. Aber jetzt wirklich mal ernsthaft, so unter uns. Lieber am Arbeitsplatz, go oder no go? Gustav aus Saarbrücken.
1: Ich glaube, man kann die Gefühle, wenn die entstehen, so oder so nicht aufhalten. Aber ich glaube, so full ausleben auf der Arbeit ist jetzt auch nicht so der Weg.
0: Was immer ja auch mit voll ausleben meint. Dafür hat man dann ja auch sein Privatleben. Anja aus Saarbrücken, wie siehst du das?
2: Ich bin schon ganz froh, dass ich Arbeit und Privates gut trennen kann. Ich glaube, wenn man sich dann zu Hause nur noch über die Arbeit unterhält, das wäre dann echt ätzend, glaube ich.
0: Saarbrücken 2131. Wie seht ihr das? WhatsAppt uns gerne ins Studio. Ich kenne Paare, die zusammen arbeiten, die sprechen in ihrem Privatleben grundsätzlich, aber nicht über die Arbeit. Würde ich, glaube ich, innerlich platzen irgendwann. Aber das ist deren Weg und denen geht's gut damit.
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0: Naked und Clyde hier auf SR1.
1: Homewrecker von Samba für euch in den Startlöchern. Ein paar Sekunden noch, dann hört ihr es hier bei uns.
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2: Israel will trotz Iran-Deal im Libanon bleiben. Zahl der Sozialwohnungen in Deutschland wieder gesunken. Und das Wetter im Saarland ab dem Mittag sonnig bis 29 Grad. Es ist 11 Uhr. Einen Tag nach der Absichtserklärung zwischen USA und Iran bleibt unklar, wie stabil diese sein wird. Der israelische Ministerpräsident Netanyahu hat nun erklärt, dass sein Militär in den besetzten Gebieten im Libanon bleiben werde, obwohl das geschlossene Rahmenabkommen auch das Ende der Kampfhandlungen im Libanon voraussetzt. Aus Tel Aviv berichtet Bettina Meyer.
3: Wir werden so lange in diesen Sicherheitszonen bleiben, wie es nötig ist, um unser Land zu schützen, fügte Netanyahu hinzu. Dürfte heißen, auf unbestimmte Zeit oder zumindest bis zu den Wahlen, die in Israel spätestens im Oktober anstehen. Netanyahu will wieder antreten, versicherte er bei seinem Fernsehauftritt vor Journalisten. Dabei könnte sich die Frage, wie Israel weiter im Libanon gegen die Hisbollah vorgeht, zu einer Kernfrage bei den Wahlen entwickeln. Netanyahu hat im Norden des Landes an der Grenze zum Libanon bei seinen Stammwählern an Glaubwürdigkeit verloren. Ein Deal, der im Libanon eine Waffenruhe verordnet, ohne dass Israel mitredet, könnte Netanyahu weiter beschädigen.
2: Die Lage rund um den Iran ist heute auch Thema beim G7-Gipfel im französischen Evian. Während US-Präsident Trump eine offene Schifffahrt in der wichtigen Straße von Hormuz in Aussicht stellte, will das iranische Außenministerium künftig Gebühren für die Nutzung der Meerenge erheben. Bundesaußenminister Wadephul hat betont, die deutsche Marine sei bereit, bei der Sicherung der Straße von Hormuz zu helfen. Bedingung sei aber, dass die Kämpfe eingestellt würden und dass man wisse, was in dem Abkommen stehe. Die saarländischen Kommunen beteiligen sich am kommenden Montag an einem bundesweiten Aktionstag gegen die Finanznot von Kreisen, Städten und Gemeinden. Unter anderem gibt es dann am Vormittag Personalversammlungen in Saarlouis, St. Wendel und Homburg. Im Regionalverband Saarbrücken soll es mittags eine Veranstaltung auf dem Schlossplatz geben. Die Kommunen fordern bundesweit eine Neuverteilung der Steuereinnahmen. In einer gemeinsamen Mitteilung der kommunalen Spitzenverbände im Saarland heißt es, die Kommunen leisteten mehr als ein Viertel der staatlichen Aufgaben, bekämen aber nur ein Siebtel der Einnahmen. Die Zahl der Sozialwohnungen ist auch im vergangenen Jahr wieder gesunken. Nach Angaben der Bundesregierung wurden zwar mehr als 27.000 neue Sozialwohnungen gefördert, gleichzeitig fielen aber gut 57.000 Wohnungen aus der Sozialbindung. Das bedeutet, sie können nun teurer vermietet werden. Unter dem Strich gab es damit etwa 20.000 weniger als Ende 2024. Die Stadt Pirmasens will jugendliche Bürgergeldempfänger zu gemeinnütziger Arbeit verpflichten. Ein entsprechendes Konzept wurde gestern im Stadtrat vorgestellt. Für SR Info Sina Weber.
4: Die neue Maßnahme richtet sich an Jugendliche

0: zwischen 15 und 25 Jahren, die sich bisher allen Maßnahmen des Jobcenters verweigert haben. Dem Jobcenter zufolge sind das in Pirmasens etwa 60 bis 70 junge Leute. Die sollen künftig mindestens ein halbes Jahr lang 20 Stunden pro Woche beispielsweise bei der Landschaftspflege, in der Möbelaufbereitung oder im Sozialkaufhaus arbeiten. Dafür bekommen sie unter anderem 2 Euro pro Stunde zusätzlich zum Bürgergeld. Außerdem werden sie von Sozialarbeitern unterstützt. Wenn sich die jungen Leute verweigern, dann werden sie zu Hause abgeholt und zum Arbeitsplatz gebracht. Außerdem würde dann auch das Bürgergeld gekürzt. Langfristig sollen die Jugendlichen möglichst an einen Schulabschluss, eine Ausbildung oder einen Job herangeführt werden.
1: Die saarländischen Grünen haben die Landesregierung aufgefordert, eine Beteiligung am grenzüberschreitenden Museumspass Musée zu prüfen. Der Pass bietet für 129 Euro ein Jahr lang freien Eintritt zu mehr als 350 Museen, Schlössern und Gärten in Frankreich, Deutschland und der Schweiz. Aus Deutschland beteiligen sich bisher nur Baden-Württemberg und Rheinland-Pfalz an dem Pass. Im Saarland gibt es seit Monatsbeginn einen eigenen Kulturpass. Er bietet für 69 Euro im Jahr freien Eintritt zu über 100 Freizeit-, Kultur- und Erlebnisangeboten im Saarland. Und das waren die Nachrichten mit Stefan Eising. 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
3: Na, wir warten schwer auf die Sonne. Sie soll heute ja noch kommen. Kann man sich im Moment noch nicht so gut vorstellen. Aber der Nachmittag, der soll freundlich werden bei uns im Saarland. Trocken und warm. 24 bis maximal 29 Grad. Und die nächsten Tage werden meist sonnig und vor allem heiß.
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3: Es ist soweit alles frei auf den Straßen im Saarland. Wenn ihr was seht, dann meldet uns das gerne. Das kostet euch nichts. Die Nummer ist die 0800 700 8000. Die neuesten Blitzer am Ortsausgang von Teilen Richtung Nunkirchen, zwischen Bildstock und Merchweiler und am Ortsausgang von Schwarzenbach in Richtung Homburg.
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3: Am späten Dienstagvormittag, Kerstin Marques hier, hallo.
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0: OPM, Heaven is a Halfpipe hier auf SR1. Die Zeit vor den Sommerferien, die ist ja auch schon, sehr besonders in den Schulen. Alles Wichtige ist erledigt, alle sind irgendwie gut drauf, aber auch so reif für die Sommerferien. Und die feiern wir mit euch am letzten Schultag, das SR-Ferien-Open-Air im Parkstadion Dillingen. Mega ist ja immer der Funpark, da werden Spiele gespielt, Rätsel gelöst, Neues ausprobiert. Und dann natürlich unsere riesengroße SR-Bühne mit vielen Newcomern, aber auch Künstlern, die ihr schon lange kennt. Nico Santos ist dabei und Topic aus dem SR1-Team, Jessie Siegler.
1: Von Dubai nach Dillingen. Topic legt auf den großen Elektrofestivals auf wie dem Tomorrowland und bei uns auf dem SR Ferien Open Air. Dass Topic irgendwann mit Musik sein Geld verdienen wird, kaum vorstellbar. In die Wiege gelegt wurde es ihm nämlich nicht.
2: Meine Familie ist voll nicht musikalisch, also keiner spielt ein Instrument, keiner singt. Meine Mutter geht gerne tanzen, aber das ist das einzige Musikalische in der Familie.
1: Dass er in der Schule gut aufgepasst hat.
2: Mein damaliger Musiklehrer hat uns ja Logic beigebracht. Ich saß halt irgendwie dran, hatte halt extrem Spaß daran. Irgendwann meinte dann mein Musiklehrer auch zu meinen Eltern, dass er noch nie jemanden gesehen hat, der halt so hyped darauf ist.
1: Seine Leidenschaft, PlayStation zu zocken, hat er dabei auch aufgegeben und sich mehr und mehr dem Musikproduzieren hingegeben. Und wie entstehen mittlerweile seine Songs? Naja, quasi im Urlaub.
2: Wir fahren irgendwo hin, mieten uns ein cooles Apartment, haben eigentlich gar kein Studio und trinken Bier, haben Spaß und machen nebenbei Musik. Manchmal sitzen wir auch irgendwie 6-7 Stunden rum und es passiert nichts. Und dann plötzlich vorm Schlafen gehen oder vorm Feiern gehen oder nach dem Feiern gehen, kommt dann halt irgendeine krasse Idee.
1: Wie krass die Ideen uns zum Tanzen bewegen können, das erleben wir am letzten Schultag vor den Sommerferien beim Ferien Open Air 2026.

0: Richtung Dienstagmittag mit SA1 und der neuen von Michael Patrick Kelly, Traces, direkt nach halb.
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0: mit Peter Liebertz.
2: Netanjahu äußert sich zu Libanon. Der israelische Ministerpräsident erklärte, sein Militär werde so lange in den besetzten Gebieten bleiben, wie es für den Schutz Israels nötig sei. Dagegen setzt das Rahmenabkommen der USA mit dem Iran ein Ende der Kampfhandlungen im Libanon voraus. G7-Gipfel geht weiter. Zunächst geht es im französischen Evian um den Ukraine-Krieg. Weiteres Thema ist das USA-Iran-Abkommen. Dabei ist noch strittig, ob der Iran Gebühren für eine Durchfahrt der Meerenge von Hormus erheben darf. Bundesweiter Aktionstag gegen Finanznot. Daran nehmen nächste Woche auch die saarländischen Kommunen teil. Sie fordern, die Steuereinnahmen anders zu verteilen. Die Saarkommunen leisteten mehr als ein Viertel der staatlichen Aufgaben, bekämen aber nur ein Siebtel der Einnahmen, heißt es. Arbeitspflicht für junge Bürgergeldempfänger. Das plant die Stadt Pirmasens. Es geht um Jugendliche, die sich allen Maßnahmen des Jobcenters verweigert haben. Sie sollen mindestens ein halbes Jahr lang 20 Stunden pro Woche arbeiten. 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
0: 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Aus diesem bewölkten, ja fast Mittag, soll noch ein sonniger Nachmittag werden. Wir sind ganz gespannt. Temperaturen steigen noch auf 24 bis 29 Grad. So sieht das heute aus. Die nächsten Tage, die werden sonniger und vor allem sehr heiß.
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0: A1 Saarbrücken Richtung Trier. Zwischen Nonnweiler-Primstal und Nonnweiler-Braunshausen gab es einen Unfall. Fahrt da vorsichtig ran, die Unfallstelle ist noch ungesichert. Die neuesten Blitzer am Ortsausgang von Teilen in Richtung Nunnkirchen, zwischen Bildstock und Merchweiler und am Ortsausgang von Schwarzenbach in Richtung Homburg. Wenn ihr noch was seht, dann sagt uns gerne Bescheid. Das kostet euch nichts. Die Nummer ist die 0800 700 8000.
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0: Schön, dass ihr dabei seid. Kerstin Marques hier, hallo.
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0: Sam Smith und Diamonds hier auf SR1. Es wird wieder viel gecremt die nächsten Tage, wenn es so mega sonnig ist und wir viel draußen sind, muss nicht nur ordentlich Sonnenmilch drauf, sondern nach dem Duschen auch gerne Bodylotion, ne, um die gestresste Haut zu pflegen. Will ich der Haut was Gutes tun, dann nehme ich eine teure Bodylotion, oder? SR1 Eincremen, Expertin Verena Sierra, oder tun es auch die Günstigen?
1: Also, die Kolleginnen vom NDR haben Bodylotions zusammen mit einer Kosmetikwissenschaftlerin getestet, unter anderem darauf, wie gut sie einziehen.
0: Das ist auch wichtig. Ja. Also es gibt wirklich nichts Schlimmeres, als sich anzuziehen, wenn die Bodylotion noch nicht eingezogen ist, oder?
1: Ja, vor allem eine Leggings oder so, das klebt dann so schön. Nee, also auf jeden Fall, die Lidl-Eigenmarke zieht nicht sehr gut ein und auch die Nivea-Bodylotion nicht. Die Balea-Bodylotion, übrigens auch die günstigste im Test, die zieht sehr gut ein, genauso wie die teuerste, die ist von Biotherm. Bei der Biotherm waren aber Silikone enthalten, also Kunststoffe, und die will man eigentlich nicht mehr in Cremes haben.
0: Apropos will man nicht drin haben, wie sieht es denn generell mit Schadstoffen aus?
1: Also in der Nivea-Creme haben die Kolleginnen sogenannte MOA-Verbindungen gefunden. Das sind krebserregende Bestandteile aus Mineralöl. Der Grenzwert für diese Stoffe wird zwar in der Bodylotion nicht überschritten, aber er ist auch nicht so ganz klein. In der Biotherm-Lotion und in den Produkten von Lidl und DM waren zwar auch Spuren von Mineralöl, aber eben keine MOA-Verbindungen.
0: Okay, also teuer heißt nicht unbedingt besser. Die Inhaltsstoffe checken, darauf kommt es an. Also beim nächsten Bodylotion-Einkauf Handy nehmen und die Inhaltsliste mal durchgehen. Und da lernt man auch noch richtig was dabei.

0: Dienstagmittag mit SR1 und neue Musik von David Guetta. Der hat sich Jennifer Lopez ins Studio geholt. Save Me Tonight heißt die Nummer. Die hört ihr gleich hier bei uns.
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2: Abwehr hybrider Angriffe in Deutschland jetzt unter einem Dach. Kommunen machen mobil wegen Finanznot. Und das Wetter im Saarland ab dem Mittag so langsam mehr Sonne bis 29 Grad. Es ist 12 Uhr. Die Sicherheitsbehörden in Deutschland bekämpfen hybride Kriegsführung aus dem Ausland ab sofort in einem gemeinsamen Abwehrzentrum. Dabei geht es zum Beispiel um Cyberangriffe, Anschläge auf Stromleitungen oder Ausspähaktionen mit Drohnen, mutmaßlich gesteuert von Geheimdiensten aus dem Ausland. Das neue gemeinsame Abwehrzentrum von Bund und Ländern hat Bundesinnenminister Dobrindt am Vormittag in Berlin eingeweiht. Von dort berichtet Oliver Neuroth.
3: Dobrindt nennt hybride Bedrohungen den Schattenkrieg des 21. Jahrhunderts. Er spricht von perfiden Angriffen. Die Gefahr wächst nach Dobrindts Worten täglich. Deutschland befinde sich im Fadenkreuz fremder Mächte. Die Antwort muss aus Sicht des Ministers so aussehen: Die Sicherheitsbehörden vernetzen sich besser, um Informationen und Lagebilder schneller austauschen zu können. Dobrindt stellt klar, das neue Zentrum für die Abwehr hybrider Gefahren sei keine neue Behörde, mehr eine Plattform, um bestehende Kräfte zu bündeln. Bessere Koordinierung anstatt Kompetenzgerangel. So drückt es Dobrindt aus. Generalbundesanwalt Rommel hatte sich kritisch geäußert und darauf hingewiesen, dass Deutschland schon mehrere spezielle Zentren zur Gefahrenabwehr hat. Er sprach von möglichen Reibungsverlusten.
2: Der israelische Ministerpräsident Netanyahu hat klargestellt, dass das israelische Militär bis auf Weiteres im Libanon bleiben wird. Damit geht er auf Konfrontationskurs mit US-Präsident Trump. Denn die Absichtserklärung, auf die USA und Iran sich geeinigt hatten, sieht auch ein Ende der Kämpfe im Libanon vor. Dort gibt es aber weiter Gefechte zwischen der vom Iran unterstützten Hisbollah-Miliz und dem israelischen Militär. Der iranische Außenminister Araghchi warnte, jeden israelischen Angriff auf den Libanon und jede anhaltende israelische Militärpräsenz dort werde man von nun an als Verstoß gegen die Rahmenvereinbarung betrachten. Die saarländischen Kommunen beteiligen sich am kommenden Montag an einem bundesweiten Aktionstag gegen die Finanznot von Kreisen, Städten und Gemeinden. Unter anderem gibt es dann am Vormittag Personalversammlungen in Saarlouis, St. Wendel und Homburg. Im Regionalverband Saarbrücken soll es am Montagmittag eine Veranstaltung auf dem Schlossplatz geben. Aus der SR-Nachrichtenredaktion Andreas Kindl.
4: Die Kommunen fordern bundesweit eine Neuverteilung der Steuereinnahmen. In einer gemeinsamen Mitteilung der kommunalen Spitzenverbände im Saarland heißt es, die Kommunen leisteten mehr als ein Viertel der staatlichen Aufgaben, bekämen aber nur ein Siebtel der Einnahmen. Man brauche mehr Geld, um Straßen zu reparieren, Schulen zu sanieren und Kulturangebote zu finanzieren. Die saarländischen Kommunen fordern außerdem vom Bund finanzielle Hilfe bei ihren Altschulden und vom Land einen neuen auskömmlichen kommunalen Finanzausgleich.
2: Die Stadt Pirmasens will junge Bürgergeldempfänger zwischen 15 und 25 Jahren künftig zu gemeinnütziger Arbeit verpflichten. Konkret geht es nach Angaben des Jobcenters um etwa 60 bis 70 junge Leute, die sich bisher sämtlichen Maßnahmen verweigert hätten. Ihnen sollen nun Tätigkeiten in der Landschaftspflege, der Möbelaufbereitung und im Sozialkaufhaus angeboten werden. Sie müssen dann künftig mindestens ein halbes Jahr lang 20 Stunden pro Woche arbeiten. Dafür bekommen sie zusätzlich zum Bürgergeld 2 Euro pro Stunde. Weiter hieß es, wer nicht mitmache, werde notfalls von zu Hause abgeholt und zum Arbeitsplatz gebracht. Die größte Saarbrücker Kirche ist als neuer Standort des saarländischen Landesarchivs im Gespräch. Die katholische Gemeinde St. Johann hat der zuständigen Staatskanzlei die Kirche St. Michael

0: RL am Echelmeierpark zur Mitnutzung angeboten. Das bestätigten sowohl Regierungssprecher Lange als auch die Kirchengemeinde dem SR. Die Überlegungen zu einer Mit- oder Umnutzung der 1924 eingeweihten Kirche seien aber noch im Anfangsstadium. Das Saarländische Landesarchiv hat seinen Hauptsitz im Saarbrücker Stadtteil Scheid in einer ehemaligen Druckerei. Dort werden wichtige Dokumente gesichert. Und das waren die Nachrichten mit Stefan Eising. 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
2: Ja, der Tag entwickelt sich noch aus den grauen Wolken, wird dann nach und nach ein blauer Himmel. Es wird sonniger zum Nachmittag und trocken, vor allem 24 bis 29 Grad. Und die nächsten Tage, die werden sehr heiß und sonniger.
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2: Auf der A1 Saarbrücken Richtung Trier zwischen Primstal und Braunshausen. Hier gab es einen Unfall. Die Unfallstelle ist noch ungesichert. Die neuesten Blitzer am Ortsausgang von Teilen in Richtung Nunnkirchen zwischen Bildstock und Merchweiler und zwischen Winterbach und Bliesen.
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2: Euch einen schönen Mittag. Kerstin Marques hier, hallo.
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Und während man sich dieses super sommerliche Reel so anguckt, fällt einem ein, Moment, da war doch was. Nicht nur Nico Santos kommt zum SR-Ferien-Open-Air, Topic ja auch. Die beiden Buddies werden vermutlich auch eine richtig schöne Zeit bei

0: Coldplay.
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0: Der Regen zieht so langsam ab, so ein paar Tropfen und dann hat sich das für heute. Am Nachmittag kämpft sich dann noch die Sonne wirklich durch. 24 bis 29 Grad. Die Schwüle, die liegt aber schon in der Luft, das merken wir. Tim Stelger vom SR1-Wetterteam und die breitet sich morgen so richtig aus.
2: Morgen dann 25 bis 30 Grad, sehr schwül, Sonne, Wolken trocken und Donnerstag dann schon bis zu 35 Grad, auch sonnig und sehr schwül. Also da sollte man es nachmittags ruhig angehen lassen. Richtung Wochenende geht es weiter mit der Hitze und dann kommen auch noch ein paar Hitzegewitter dazu. Also das ist eine längere Hitzewelle, die viel Freizeitspaß bringt für alle, die draußen im Freibädern unterwegs sind. Aber vor allem Ältere und Kranke werden durchaus auch damit zu kämpfen haben.
0: Ja, passt auf jeden Fall auf euch auf. Vielleicht stellen wir uns einfach alle den Handywecker, der alle 20 Minuten klingelt und uns ans Wassertrinken erinnert.

0: The Life und Kamerad hier auf SR1. Gleich haben wir für euch Leonie. Simple Life, direkt nach halb.
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0: Es ist 12:30.
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0: mit Peter Lieberts.
3: Abwehrzentrum gegen hybride Bedrohungen. Es wurde am Vormittag von Bundesinnenminister Dobrindt in Berlin eingeweiht. Das Abwehrzentrum soll vor Cyberangriffen, Anschlägen auf Stromleitungen oder Ausspähung durch Drohnen schützen. Netanyahu äußert sich zu Libanon. Der israelische Ministerpräsident erklärte, sein Militär werde so lange in den besetzten Gebieten bleiben, wie es für den Schutz des Landes nötig sei. Dagegen setzt das Rahmenabkommen der USA mit dem Iran ein Ende der Kampfhandlungen im Libanon voraus. Bundesweiter Aktionstag gegen Finanznot. Daran nehmen kommende Woche auch die saarländischen Kommunen teil. Sie fordern, die Steuereinnahmen anders zu verteilen. Die Saarkommunen erhielten für ihre Leistungen zu wenig Geld, heißt es. Platzmangel beim saarländischen Landesarchiv. Die Gemeinde St. Johann hat vorgeschlagen, ihre Kirche St. Michael am Saarbrücker Eichemeyerpark mitzubenutzen. Das Landesarchiv hat an seinem jetzigen Standort in Saarbrücken-Scheid zu wenig Platz. 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
0: Im Laufe der nächsten Stunden, da verziehen sich die Wolken, der Regen auch. Dann wird es sonniger und trocken. 24 bis 29 Grad sind heute noch möglich. Morgen geht es dann schon an die 30 Grad und die nächsten Tage, die werden wieder sonniger und vor allem sehr heiß.
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0: Die neuesten Blitze habt ihr entdeckt am Ortsausgang von Teilen in Richtung Nunkirchen zwischen Bildstock und Merchweiler und zwischen Winterbach und Bliesen. Dankeschön fürs Melden. Wenn ihr sonst noch was seht, gerne her damit. Kostet euch nix. Die Nummer ist die 0800 700 8000.
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0: Euch einen schönen Mittag. Kerstin Marques hier, hallo.
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0: Media Love One Republic hier auf SR1. Also, was man schon sagen muss, man hat auf jeden Fall halbwegs die gleichen Interessen, wenn man zusammenarbeitet und gleichzeitig ein Paar ist. Liebe am Arbeitsplatz, kennt ihr? Habt ihr? Maureen Welter aus dem SR1-Team hat sehr offene Saarländer getroffen.
1: Ui, kommt drauf an, in welcher Position man halt jetzt ist.
2: Kann ich empfehlen.
3: Bist du da mit der anderen Person von der Arbeit zusammengekommen?
4: Nee. Zwei, drei Ausrutscher, ja.
5: Ich arbeite in einer Werkskantine und der arbeitet halt auch da und ist jeden Tag zu mir gekommen.
3: Und war nett zu dir?
5: Ja.
3: Hat das gut funktioniert?
5: Es hat funktioniert auf jeden Fall. Auch nicht irgendwie im Betrieb oder so, mit Gesprächen gar nicht.
6: Also natürlich so ein bisschen das Geläster und dieses Tuscheln und aber muss halt einem egal sein.
7: Mir wurde sogar mal gesagt, ob wir überhaupt noch zusammen sind. Weil wir das halt einfach auf der Arbeit so professionell gehalten haben halt einfach, ne? Auf der Arbeit ist man halt Arbeitskollegen, ne?
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0: so gut von Benson Boone. Sorry, I'm here for someone else auf SR1. Beste Musik für euren Dienstagmittag. Hier auf SR1, gleich Tampa City mit Self-Aware.
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Self-Aware hier auf SR1. Von mir gibt's noch das. Damit verabschiede ich mich gebührend von euch. Wir hören uns aber morgen wieder ab 9. Kerstin Mark geht ab an Katrin Beron. Habt

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2: Mehr Schutz vor hybriden Bedrohungen, verschärfte Regeln für KI-Anwendungen, erster Wettkampftag bei den Special Olympics und das Wetter am Nachmittag: mehr Sonne über Saar und Mosel bis 29 Grad.
3: Hybride Bedrohungen sind der Schattenkrieg des 21. Jahrhunderts.
2: Mehr Schutz vor hybriden Bedrohungen. Dafür hat Bundesinnenminister Alexander Dobrindt am Vormittag ein neues Abwehrzentrum in Berlin eröffnet.
3: Das, was wir schaffen, ist hier eine Plattform, eine Vernetzung aller derer, die heute im Sicherheitsbereich schon aktiv sind.
2: Zu hybriden Bedrohungen zählen etwa Sabotageakte auf kritische Infrastruktur, Drohnen, die plötzlich auftauchen, oder aber Desinformationskampagnen. Aus Berlin mehr Infos von Jakob Mayer.
4: Dazu tauschen Fachleute aus verschiedenen Sicherheitsbehörden Informationen aus, erstellen Lagebilder und Analysen und planen gemeinsam Gegenmaßnahmen. Unter anderem wirken Expertinnen und Experten von Verfassungsschutz, BKA, Bundespolizei, BND und aus den Bundesländern in dem Abwehrzentrum mit. Sie sollen Attacken von Staaten wie Russland früh erkennen und rechtzeitig geeignete Gegenmaßnahmen einleiten. Koordinierung statt Kompetenzgerangel und Früherkennung statt Folgenbewältigung. Das müsse laut Dobrindt das Ziel der gemeinsamen Arbeit sein.
2: Nach Angaben von Sicherheitsbehörden haben hybride Bedrohungen in den vergangenen Jahren stark zugenommen. Die Klimakrise, die trifft Kinder besonders hart. Nach Angaben des Kinderhilfswerks UNICEF ist fast die Hälfte aller Kinder weltweit von den Folgen des Klimawandels betroffen. Zum Beispiel durch extreme Hitze, Dürren oder Überschwemmungen. UNICEF fordert deshalb mehr Klimaschutz und eine bessere Unterstützung für betroffene Regionen.
5: KI ist längst nicht mehr Innovation. KI ist Sicherheitspolitik. KI ist Macht. KI ist Souveränität.
2: Der Grünen-Abgeordnete Sergej Lagodinsky und seine Kolleginnen und Kollegen im EU-Parlament, die wollen heute die Regeln für den Umgang mit künstlicher Intelligenz verschärfen. Geplant ist unter anderem, Apps zu verbieten, die gefälschte Nacktbilder oder Pornovideos von echten Personen erstellen können. Aus Straßburg berichtet Andreas Meyer-Feist.
6: Das Verbot umfasst auch Videos und Tonspuren sowie künstlich generierte Missbrauchsdarstellungen von Kindern. Die Polizei soll dadurch mehr Möglichkeiten bekommen, einzugreifen. In anderen Bereichen bekommen die Unternehmen mehr Zeit, um sich umzustellen auf die neue Technik. Zum Beispiel, wenn es um KI in Autos geht oder bei bildgebenden Verfahren zur Krebserkennung in der Medizin. Hier will die EU vermeiden, dass Techniken, die es schon gibt und erfolgreich eingesetzt werden, zum Beispiel in den Krankenhäusern, gestoppt werden müssen, weil es noch keine Zertifizierungen gibt.
2: Hersteller von KI-Anwendungen haben nun bis 2028 Zeit, ihre Produkte zu überprüfen, ob sie die EU-Normen erfüllen. Wer als junger Mensch in Pirmasens Bürgergeld bezieht, der könnte künftig zu gemeinnütziger Arbeit herangezogen werden. Ein entsprechendes Konzept wurde im Stadtrat jetzt vorgestellt. Dabei geht es um Menschen, die nicht zu Pflichtterminen kommen, Maßnahmen ablehnen oder sich Angeboten von Jobcenter und Stadt entziehen. Mehr Infos hat Sina Weber.
7: Dem Jobcenter zufolge sind das in Pirmasens etwa 60 bis 70 junge Leute. Die sollen künftig mindestens ein halbes Jahr lang 20 Stunden pro Woche, beispielsweise bei der Landschaftspflege, in der Möbelaufbereitung oder im Sozialkaufhaus arbeiten. Dafür bekommen sie unter anderem 2 Euro pro Stunde zusätzlich zum Bürgergeld. Außerdem werden sie von Sozialarbeitern unterstützt. Wenn sich die jungen Leute verweigern, dann werden sie zu Hause abgeholt und zum Arbeitsplatz gebracht. Außerdem würde dann auch das Bürgergeld gekürzt. Langfristig sollen die Jugendlichen möglichst an einen Schulabschluss, eine Ausbildung oder einen Job herangeführt werden.
2: Heute erster Wettkampftag der nationalen Special Olympics im Saarland. Mehr als 4000 Sportlerinnen und Sportler mit geistiger oder mehrfacher Behinderung sind bis kommenden Samstag am Start. Uli Haug hat weitere Einzelheiten.
8: In 20 von 27 Sportarten beginnen die sogenannten Klassifizierungswettkämpfe. Dabei werden die Sportlerinnen und Sportler nach festgelegten Kriterien

0: Kriterien in Leistungsgruppen aufgeteilt. Damit treten nur Athleten mit vergleichbarem Leistungsniveau gegeneinander an und haben die Chance, eine Medaille zu gewinnen. Entscheidungen fallen heute unter anderem im Rollerskating, Boccia und Kraft-3-Kampf.
1: Und wer die Wettkämpfe im ganzen Saarland kostenlos besuchen will, der sollte sich die Special Olympics App holen. Dort findet ihr alle Wettkämpfe und Veranstaltungen. Und das war das Info-Update mit Peter Lieberts. Alle Meldungen für euch wie immer auch im Netz unter srinfo.de.
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3: Bis heute Nachmittag hängt der Himmel noch voller Wolken, aber später reißen die auf und es wird noch sonnig. Dann kommt auch immer wärmere Luft zu uns. Stellenweise sind bis zu 29 Grad heute noch möglich. Ab morgen dann einfach nur noch Sonne und die Temperaturen schrauben sich immer weiter hoch. Am Sonntag sind 37 Grad möglich.
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3: Hallo Autofahrer, ihr habt freie Fahrt um 1:05. Sollte sich das ändern, sagt Bescheid. Ihr erreicht jederzeit kostenlos die SR1 Verkehrsredaktion über 0800 700 8000. Die neuesten Blitzer stehen im Moment am Ortsausgang von Teilen in Richtung Nunnkirchen. Zwischen Bildstock und Merchweiler und einer noch zwischen Winterbach und Bliesen. Alle Blitzer für euch zusammengefasst, jederzeit auch auf sr1.de.
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3: Euer Dienstagmittag ist gerettet. Extra viel Musik für euch bei allem, was noch so ansteht. Arbeiten, Kinder bespaßen, geht alles leichter mit der wunderschönen Stimme von Teddy Swims. Robin Beck geht gleich mitten ins Herz und jetzt singt uns Shabusi, The Bar Song, Tipsy. Im Studio für euch ist Katrin Baron. Schönen Dienstag.
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0: Wir fragen ab sofort immer ihn um Rat. Teddy Swims, Mr. Know-It-All. Kleines Update für euch aus der SR1-Verkehrsredaktion. Vorsicht auf der A620 Saloe Richtung Saarbrücken. Zwischen Liesdorf und Wattgassen sind im Moment Fahrradfahrer auf der Autobahn unterwegs. Kommt gut und sicher an mit SR1. Laune auch heute wieder 10 von 10, weil das Wetter bietet uns viel Gelegenheit zum Grillen in den nächsten Tagen.
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2: Früher hieß Grillen, Kohle reinkippen, viel Spiritus drauf, Stichflamme, dann warten und dabei Bier trinken, dann Wurst drauf und zwar irgendeine Bratwurst. Dazu gab's Nudelsalat mit Mayo und nix mit Pesto und Pinienkernen. Fertig. Wenn heute jemand zum Grillen einlädt, dann kann das alles heißen. Vielleicht macht er auf einem 3000-Euro-Grill ein 5-Kilo-Steak, das aber im Angebot war.
3: Ich habe da jetzt vorher nur so grobes Meersalz einmassiert und jetzt wird das nur ganz kurz angebraten.
2: Ganz toll. Und dazu gibt's einen schönen Aperitivo mit einem Minzblatt drin. Du weißt es nicht. Grillabend kann auch heißen, da hat sich einer so einen Pizzaofen gekauft und seinen Teig 3 Tage gehen lassen und serviert dir dann sowas unten angebranntes und oben rohes und nötigt dich dann als guter Gast noch zu sagen:
4: Ist ja irre, wie beim Italiener.
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so kommt man auch an neue Fans ran. Die Backstreet Boys mit I Want It That Way auf SR1. Sie liefern einen Song für den neuen Paw Patrol Film. Da werden auch die Kleinen direkt begeistert sein und können dann auch alle mitsingen, wenn sie im Oktober für ein paar Shows nach Deutschland kommen. Ihr macht euch bitte einen richtig schönen Dienstagmittag mit SR1 und Pink. Yes.

0: Marc Ember. Durch den Dienstag, SR1 ist hier. Und diesen wunderschönen neuen Song von Olivia Dean hört ihr gleich. So easy to fall in love.
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2: Um 13.31 Uhr mit Peter Lieberts.
3: Umstrittenes Handelsabkommen mit den USA. Es wurde vom Europäischen Parlament in Straßburg mit großer Mehrheit beschlossen. Das Abkommen sichert den USA deutlich bessere Bedingungen im Handel, weil Industriezölle auf US-Produkte abgeschafft werden. Die Zölle für die meisten EU-Exporte in die USA sollen dagegen bei 15% liegen. Abwehrzentrum gegen hybride Bedrohungen. Es wurde von Bundesinnenminister Dobrindt am Vormittag in Berlin eingeweiht. Das Zentrum soll Attacken von ausländischen Staaen frühzeitig erkennen. Genannt werden Cyberangriffe, Anschläge auf Stromleitungen oder Ausspähung durch Drohnen. Rückgang der Bevölkerungszahl. In Deutschland lebten Ende vergangenen Jahres 83,5 Millionen Menschen. Das sind 0,1% weniger als ein Jahr zuvor. Damit sank die Bevölkerung erstmals seit 2020. Grenzüberschreitender Museumspass. Die saarländischen Grünen haben die Landesregierung aufgefordert, sich daran zu beteiligen. Der Pass bietet für 129 Euro ein Jahr lang freien Eintritt zu mehr als 350 Museen, Schlössern und Gärten in Frankreich, Deutschland und der Schweiz. 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
2: 23 Grad im Moment in Überherrn und Emmersweiler, 22 Grad aktuell gemessen in Kirkel. Im Moment sieht es noch gar nicht so vielversprechend aus, noch ziemlich graue Suppe, aber die Wolken ziehen im Laufe vom Nachmittag weiter und dann boxt sich die Sonne immer mehr zu uns durch. Bis zu 29 Grad sind dann stellenweise noch möglich.
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2: Hallo Autofahrer, ihr kommt gerade gut durch. Die neuesten Blitzer stehen auf der A8 Saloy Richtung Pirmasens in Höhe der Sulzbachtalbrücke, zwischen Bildstock und Merchweiler und zwischen Winterbach und Liesen. Es gibt noch ein paar Blitzer mehr, die sind alle aufgelistet, wie alles, was wichtig ist für eure Fahrt durch Saarland. Checkt mal schnell sr1.de.
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2: Hallo zusammen. Nicht Köpfchen hängen lassen wegen Wolken und ein bisschen Regen und so. Wir machen es uns richtig schön heute Nachmittag und gucken, dass der Kopf auf Betriebstemperatur bleibt. Wir spielen gleich eine Runde. Wo bin ich? Habt ihr Lust? Ich hoffe ja. Vorher machen wir noch ganz entspannt mit Olivia Dien. Ich bin Katrin Bauen. Hi.

0: Heute Mittag ist nicht nur die Frage, wo ist die Sonne, sondern auch...
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0: Wir lieben das Saarland. Gar keine Frage. Aber wie gut kennt ihr euch auch in unserer Heimat aus? Herzlich willkommen bei dem besten Spiel, das herauszufinden. SR1-Reporterin Carla Krämer ist irgendwo im Saarland unterwegs. Von dort liefert sie Hinweise und ihr findet heraus, welcher Ort der richtige ist. Dann gibt's für euch 100 Euro. Carla, schieß mal los.
2: Um mich herum stehen jede Menge alte Bauernhäuser, als wäre die Zeit hier ein bisschen stehen geblieben. Und trotzdem ist hier für junge Leute richtig was los. Es hat sich hier im vergangenen Jahr ein Verein ganz neu gegründet. Kai, du bist Mitglied in dem Verein. Erzähl mal.
3: Wir veranstalten hauptsächlich mal zum Beispiel die Kirmes hier im Dorf und verschiedene andere Festlichkeiten, unter anderem auch Weinwanderungen und sowas. Also wir haben hier schon immer wieder Aktivitäten, die entsprechend der Jahreszeit dann ausgesucht werden und meistens dann natürlich auch mit entsprechenden Umtrunk enden.
2: Was findest du denn das Coolste an dem Ort, jetzt mal abgesehen von eurem Verein?
3: Ich würde sagen, die Gemütlichkeit, dass es auch ein bisschen weiter weg liegt und man uns hier nicht direkt findet. Ich glaube, das macht uns hier ein bisschen besonders.
2: Vielleicht habt ihr ja eine Idee, in welchem besonderen Ort sich letztes Jahr dieser Verein gegründet hat und wisst, wo ich bin.
0: Alte Bauernhäuser und viel los für junge Saarländerinnen und Saarländer. Das sind zwei kleine Hinweise, die wir gerade gehört haben. Habt ihr schon eine Vermutung? Dann ran ans Telefon. Saarbrücken 2131.
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0: schönen Dienstagmittag euch. SR1 ist hier. Wir schieben die Wolken gleich ganz weit weg mit Alle Farben und Daddy Yankee. Und ihr hört Rosé und Bruno Mars. Aparté, gleich in eurem Radio.
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Wir stimmen uns schon mal ein auf die Hitzewelle ab morgen im Saarland mit Daddy Yankee. Und er darf auch nicht fehlen. Alle Farben auf SR1 mit Flowers.

0: Im Europäischen Parlament stimmten endgültig und mit großer Mehrheit dafür, das Abkommen vollständig umzusetzen. Es sichert den USA deutlich bessere Bedingungen im Handel zu. Industriezölle auf US-Produkte fallen weg. Aus Brüssel, Sabrina Fritz.
1: In die andere Richtung gilt, auf europäischen Autos, Maschinen und Pharmaprodukten, die in die USA verkauft werden, lastet ein Zoll von 15%. Damit sollen europäische Firmen nun endlich Planungssicherheit haben. Aber aus Übersee kommen immer wieder Überraschungen. So leiden Stahl- und Aluminiumexporte immer noch unter einem deutlich höheren Zoll. US-Präsident Trump hat den Franzosen gerade wieder mit einem 100% Aufschlag auf Wein und Champagner gedroht. Gegen diese Unberechenbarkeiten aus dem Weißen Haus hat das Parlament deshalb ein paar Handbremsen eingezogen, wie es heute in Straßburg hieß. Diese können gezogen werden, wenn sich der US-Präsident nicht an die Abmachung hält, wenn zum Beispiel die Aufschläge auf Stahl und Aluminium nicht bis Ende des Jahres deutlich gesenkt werden.
0: Die G7-Staaten wollen den Druck auf Russland mit neuen Sanktionen erhöhen. Der britische Premierminister Starmer sagte im französischen Evian beim Treffen der wichtigsten westlichen Industriestaaten, allein sein Land plane 70 neue Sanktionsmaßnahmen, die unter anderem die russische Schattenflotte betreffen. Französische Diplomaten sprachen von weiteren Strafmaßnahmen bei Öl und Gas. Von deutschen Diplomaten hieß es, man sehe die Ukraine mittlerweile in einer Position der Stärke und gehe davon aus, dass Russland den Krieg nicht gewinnen könne. US-Präsident Trump forderte Russland auf, mit der Ukraine ein Abkommen zu schließen. Vor der Luxemburger Philharmonie haben gestern Abend mehrere Menschen gegen den Auftritt der russischen Starsopranistin Anna Netrebko demonstriert. Wie die Luxemburger Zeitung L'Essentiel meldet, bekundeten sie ihre Solidarität mit der Ukraine. Der Auftritt von Netrebko in Luxemburg hatte seit Tagen für Diskussionen gesorgt. Der Sängerin wird eine zu große Nähe zum russischen Machthaber Putin vorgehalten. Die EU-Außenbeauftragte Kallas hatte gestern erklärt, es sei bedauerlich, dass das Konzert stattfinde. Die Luxemburger Philharmonie hatte dem Bericht zufolge mitgeteilt, man wolle auch in Krisenzeiten ein Ort bleiben, der den Dialog suche. Die Sicherheitsbehörden in Deutschland bekämpfen hybride Kriegsführung aus dem Ausland ab sofort in einem gemeinsamen Abwehrzentrum. Die von Bund und Ländern getragene Einrichtung wurde von Innenminister Dobrindt in Berlin eingeweiht. Das Zentrum soll beispielsweise Cyberangriffe abwehren, außerdem Anschläge auf Stromleitungen oder Aussperraktionen mit Drohnen. Die Behörden von Bund und Ländern sollen sich in der neuen Einrichtung stärker vernetzen, um Informationen schneller auszutauschen. Kinder in Deutschland sind von den Folgen der Klimakrise stärker betroffen als bisher angenommen. Das geht aus einem neuen Bericht des UN-Kinderhilfswerks UNICEF hervor. Demnach sind Hitzewellen und Dürren die größten Klimarisiken für Kinder hierzulande. Bundesweit mehr als 8,3 Millionen Kinder sind von dieser Kombination betroffen. Andrea Wieland für SR Info.
2: Fast jedes Kind in Deutschland lebt außerdem in Regionen mit erhöhter Feinstaubbelastung. Laut UNICEF betrifft das 99,8% aller Minderjährigen. Im weltweiten Vergleich steht Deutschland dennoch gut da. UNICEF verweist auf das Gesundheitssystem, sauberes Trinkwasser und soziale Sicherungssysteme. Dadurch seien Kinder hierzulande besser geschützt als in vielen anderen Teilen der Welt. Die Organisation sieht dennoch Handlungsbedarf. Vor allem bei der Anpassung an häufigere Hitzewellen und andere Folgen des Klimawandels müssten Kinder stärker berücksichtigt werden. Weltweit ist laut dem Bericht inzwischen nahezu jedes Kind mindestens einer Klimagefahr ausgesetzt.
0: Fußball-Drittligist 1. FC Saarbrücken meldet einen weiteren Neuzugang. Der FCS hat jetzt den Offensivspieler Christian Kühlwetter vom Konkurrenten Jahn Regensburg unter Vertrag genommen. Zuvor hatten die Saarbrücker bereits mitgeteilt, dass sie den 21-jährigen Linksverteidiger Anton Bäuerle von der zweiten Mannschaft des SC Paderborn verpflichtet haben. Und das waren die Nachrichten mit Stefan Eising. 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
3: SR1 Wetter. Ab morgen jeden Tag heißer. Gerade hängen noch viele Wolken über uns. Aber je später es wird, desto größer dann die Lücken. Die Sonne schafft es ab dem Nachmittag langsam rauszukommen. Freuen wir uns drauf. Und es strömt auch immer mehr warme Luft zu uns. Stellenweise sind bis zu 29 Grad heute noch möglich.
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3: Das Neueste aus der SR1 Verkehrsredaktion um gleich 2:05. Im Moment Achtung bitte auf der A620 Saarbrücken Richtung Saarlouis zwischen Gersweiler und Klarental. Hier steht ein kaputtes Auto. Und noch ein Liegenbleiber im Moment auf der A8 Pirmasens Richtung Saarlouis zwischen Einöd und Limbach. Hier sind es sogar 2 Liegenbleiber. Vorsicht bitte auch A1 Saarbrücken Richtung Trier zwischen von der Heidt und Neuhaus. Auch hier ein

0: kaputtes Auto. Und die neuesten Blitzer im Moment auf der A8 Saloy Richtung Pirmasens in Höhe der Sulzbachtalbrücke. Einer zwischen Bildstock und Merchweiler. Und geblitzt wird auch zwischen Winterbach und Bliesen. Es gibt noch ein paar Blitzer mehr, alle aufgelistet auf sr1.de.
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0: Hallo, sagt auch Katrin Baron. Schön, dass ihr euren Dienstag mit uns verbringt. Für alle, die gerade frisch reinhören, wir sind mittendrin in der Runde Wo bin ich? Wir wissen schon, dass der gesuchte Ort im Saarland, an dem sich unsere SR1-Reporterin Carla Krämer befindet, ein bisschen weit weg vom Schuss ist, aber dass dort jungen Menschen trotzdem viel geboten wird. Die nächsten Hinweise hört ihr nach Luisa und Bleu Soleil und Kaigo.
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0: Wo sind die Saarland-OGs unter euch? Heute Mittag könnt ihr so richtig mit eurer Heimatliebe glänzen.
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0: Ihr knobelt schon fleißig mit. Alle eure Hinweise an Saarbrücken 2131 oder eine WhatsApp schicken. Nummer ist gleich. Was wir euch schon mal verraten. Diese Orte sind es schon mal nicht. Reinheim, Rubenheim, Perl, Reitscheid, Wadrill, Seendorf. Habt ihr alles schon getippt? Aber ist alles leider falsch. Vielleicht wird's jetzt ein bisschen leichter. Hier kommen die nächsten Hinweise von SR1-Reporterin Carla Krämer.
2: In dem Ort hier im Saargau wohnen 300 Menschen. Ute, du bist eine davon.
3: Ja, ich wohne seit meinem ersten Tag hier.
2: Das heißt, du kennst bestimmt die Sage, wie sich die Grenze zwischen dem Ort hier und dem Nachbarort genau gebildet hat.
3: Die Erzählung sagt, dass die Orte, die beiden hier nebeneinander, nicht wussten, wo die Grenze ist und die sollte festgelegt werden. Und dann ist man auf die Idee gekommen, dass einer aus unserem Ort hier jemanden anderen aus dem Nachbarort tragen musste, soweit wie er den halt tragen konnte. Und da, wo er den absetzen musste, wurde dann die Grenze festgelegt. Also haben sie dann wahrscheinlich einen schweren aus dem Nachbarort geholt, damit man den nicht so weit tragen kann. Und die Grenze dann entsprechend ziemlich nah an unserem Ort hier ist.
2: Auch eine Option, die Grenze festzulegen.
3: Ja.
2: Also falls sich das bekannt vorkommt, dass ein Mann einen anderen Huckepack getragen hat und dann irgendwo hat fallen lassen und da befindet sich die Ortsgrenze, ja, dann wisst ihr ja bestimmt, wo ich bin.
0: Ein Ort im Saargau mit 300 Menschen. Meldet euch rein, Saarbrücken 2131, Anruf oder WhatsApp schicken, geht beides. Welchen Ort im Saarland suchen wir?
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0: SR1-Reporterin Carla Krämer unterwegs. Knobelt mit am Dienstagmittag.
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0: Wir wissen bis jetzt, die Grenze zum Nachbarort wurde mit einer lustigen Geschichte festgelegt. Ein Mann aus dem einen Ort hat einen Mann aus dem anderen Ort Huckepack getragen. Und an dem Ort, wo er nicht mehr konnte, wurde dann das Ganze als Grenze festgelegt. Aber gar nicht schlimm, wenn es noch nicht geklingelt hat bei euch. Hier kommen die nächsten Hinweise.
2: Die Vögel zwitschern, die Hummeln summen und ganz ehrlich, ich fühle mich wie im Auenland. Wenn ich es nicht besser wüsste, würde ich denken, hier wurde der Herr der Ringe gedreht. Überall grüne Hügel, weite Wiesen und eine Landschaft wie aus einem Fantasyfilm. Grüner geht's einfach nicht mehr. Ich bin jetzt gerade auf so einer Anhöhe, direkt an der Grenze zu Frankreich und hier führt ein Rad- und Wanderweg vorbei und an diesem Radweg stehen mehr als 30 Skulpturen von Künstlern aus aller Welt. Und so viel kann ich noch verraten. Die Skulpturen, die sind aus Stein und sie stehen an der Grenze. Also, wo bin ich?
0: Ihr habt schon fleißig mitgeknobelt. Wecklingen, Oberesch, Böckweiler, Bieringen, Wellingen und Leidingen sind's nicht. Alles leider falsch. 100 Euro gibt es für den richtigen gesuchten Ort. Lasst mal eure Vermutung hören. Saarbrücken 2131.
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0: Milli Vanilli, girl, you know it's true. SR1 ist hier. Schönen Dienstagnachmittag. 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
0: 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Freut euch auf Musik von Katy Perry. Gibt's gleich. In der nächsten halben Stunde hört ihr sie mit Band Aids. Und es gibt gute Laune in Musikform von Kamrad. Gleich genau hier.
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0: Gleich ist es 14:30 im Studio für euch. Peter Lieberts.
3: Umstrittenes Handelsabkommen mit den USA. Es wurde vom Europäischen Parlament mit großer Mehrheit beschlossen. Das Abkommen sichert den USA deutlich bessere Bedingungen im Handel, weil Industriezölle auf US-Produkte abgeschafft werden. Die Zölle für die meisten EU-Exporte in die USA sollen dagegen bei 15% liegen. Neue Sanktionen gegen Russland. Der britische Premier Starmer sagte auf dem G7-Treffen im französischen Evian, sein Land plane 70 neue Strafmaßnahmen. Französische Diplomaten sprachen von weiteren Sanktionen gegen Russland bei Öl und Gas. Klimarisiken für Kinder in Deutschland. Nach einem UN-Bericht sind sie vor allem durch Hitzewellen und Dürren gefährdet. Fast jedes Kind in Deutschland lebe außerdem in Regionen mit erhöhter Feinstaubbelastung. FCS meldet Neuverpflichtungen. Wie der erste FC Saarbrücken mitteilte, kommt zur neuen Saison Christian Kühlwetter. Der Offensivspieler spielte bisher für den Drittligakonkurrenten Jan Regensburg. 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
0: Wetter. 24 Grad in Hostenbach, 23 Grad in Neunkirchen, 22 Grad in Nonnweiler. Wir schaffen heute stellenweise noch 29 Grad. Es heizt sich langsam auf. Dazu kommt auch immer mehr die Sonne raus. 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Hallo Autofahrer. Die neuesten Blitzer stehen auf der A8 Saloe Richtung Pirmasens in Höhe der Sulzbachtalbrücke. Zwischen Bildstock und Merchweiler gibt's auch einen und zwischen Winterbach und Bliesen. Weitere findet ihr auf sr1.de. Und falls da noch einer fehlt oder sonst eine gefährliche Stelle, sagt Bescheid kostenlos 0800 700 8000. Kommt gut, sicher und schnell an.
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0: Wer von euch findet raus, wo sich SR1-Reporterin Carla Krämer befindet? Das hier sind ein paar der Hinweise, die sie uns schon geliefert hat.
4: Um mich herum stehen jede Menge alte Bauernhäuser. In dem Ort hier im Saargau wohnen 300 Menschen. Überall grüne Hügel, weite Wiesen und eine Landschaft wie aus einem Fantasyfilm. Grüner geht's einfach nicht mehr.
0: Haut mal schnell eure Vermutung raus. Saarbrücken 2131, Anruf oder WhatsApp, Nummer ist die gleiche. Und dann schauen wir, wer die 100 Euro bekommt. Ich bin Katrin Baron. Schönen Dienstag.

0: kennt ihr euch im Saarland aus? Das finden wir jetzt heraus.
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0: Helena Müller aus Überhern macht gerade fleißig Büroarbeit und SR1 ist immer dabei. Hallo Helena.
2: Ja, hallo ihr Lieben.
0: Du bist richtig schön fleißig, aber mit ordentlicher Musik geht's halt leichter von der Hand, ne?
2: Auf jeden Fall, das stimmt.
0: Du hast 3 Hinweisrunden gehört. Wie schwierig fandest du es heute?
2: Also, ich muss ehrlich sagen, ich wusste gar nicht, dass es einen Ort im Saarland gibt, wo die Grenze durch Huckepack bestimmt wurde.
0: Krasse Geschichte, oder? Ich dachte auch so, what? Stimmt das? Wow! Ne?
2: Ja, cool. Also muss ich wirklich sagen, bei euch lernt man einiges, was hier im Saarland passiert.
0: Wie cool ist das denn bitte? Und im besten Fall gibt es noch 100 Euro von der Bank 1 da oben drauf. Win, win, win, ja. win, würde ich sagen. Also, die spannendste Frage für diesen Dienstagmittag. Was ist dein Tipp, wo sich SR1-Reporterin Carla Krämer befindet?
2: Also die Carla Krämer befindet sich in Büdingen.
0: Wir hören mal rein.
3: Ihr habt ja wirklich krasse Geschichten auf Lager und eine tolle Landschaft hier. Grüße gehen raus an die Biddinger und an alle, die das jetzt nicht verstanden haben. Ich bin natürlich in Büdingen.
0: Helena, jawohl! Was gelernt und 100 Euro eingesagt. Besser geht's
2: ja, perfekt.
0: Nicht an diesem Dienstagmittag. Wie lange musst du noch
2: das
0: arbeiten?
2: Stimmt.
0: Ist ein Ende in Sicht?
2: Ja, gleich.
0: Okay.
2: Ich denke so noch eine Stunde und dann ist das Ende in Sicht.
0: Dann zieh durch. Wir spielen dir die beste Musik für Saarland. Hab noch einen schönen Dienstag, Helena. Liebe Grüße nach Überhern.
2: Danke, euch auch.

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0: euren Dienstagnachmittag, damit ihr den Feierabend ja nicht aus den Augen verliert. Schön dran denken, nur nach vorn. Hört ihr gleich von den Toten Hosen. Neue Musik parallel zur großen Abschiedstour, die die Jungs gerade spielen. Dazu passt nachher richtig schon die Musik von den Superman Lovers, wenn die Sonne später rauskommt, Starlight. Und ihr hört Leonie mit G-Eazy gleich auf SR1.
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freut sich schon ganz doll auf das nächste Deutschlandspiel am Wochenende. Leonie hat in ihren Insta-Stories gerade ein paar Fanfragen beantwortet und gesagt, dass sie natürlich auch die WM schaut. Wie wir alle. Ihr macht euch bitte einen richtig schönen Dienstagnachmittag und vielleicht ist die Sonne sich auch schon erfolgreich am Durchkämpfen bei euch. Das hier ist auf jeden Fall die perfekte Musik für die Sonnenbrille, um sie gerade mal hochzuschieben auf der Nase. Superman Lovers, Starlight.

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1: mit Stefan Eising.
2: Trump kritisiert Netanyahu wegen Libanon. Erste Sitzung vom U-Ausschuss zum NVG-Skandal und schon Streit. Und das Wetter im Saarland. Ab dem Mittag sonnig bis 29 Grad. Es ist 15 Uhr. US-Präsident Trump hat die israelische Regierung für ihre Haltung gegenüber dem Rahmenabkommen mit

0: Öl gelockert. Im Beisein des ukrainischen Präsidenten Selenskyj waren sich alle Gipfelteilnehmer einig, dass sich die militärische Lage der Ukraine verbessert, das Land mit einer neuen Position der Stärke auftrete. Erstmals, so hieß es aus Teilnehmerkreisen, habe US-Präsident Trump dabei offen Russland zu direkten Gesprächen mit der Ukraine aufgefordert. Russland sollte ein Abkommen schließen, wird der US-Präsident zitiert.
1: Das umstrittene Handelsabkommen zwischen EU und USA kommt. Die Abgeordneten im Europäischen Parlament stimmten endgültig und mit großer Mehrheit dafür, das Abkommen vollständig umzusetzen. Es sichert den USA deutlich bessere Bedingungen im Handel zu. Industriezölle auf US-Produkte fallen weg. Die Zölle für die meisten EU-Exporte in die USA sollen dagegen bei 15% liegen. Allerdings alles unter Vorbehalt. Unter anderem ist vorgesehen, dass die Zollzugeständnisse bei Verstößen der USA gegen Absprachen wieder ausgesetzt werden können. Die Bevölkerungszahl in Deutschland ist im vergangenen Jahr entgegen dem langjährigen Trend leicht gesunken. Nach Angaben des Statistischen Bundesamts lebten Ende des vergangenen Jahres insgesamt 83,5 Millionen Menschen in Deutschland. Das seien 0,1% weniger als im Vorjahr. Insgesamt sank die Bevölkerungszahl in Ostdeutschland stärker als im Westen. Die Stadtstaaten Berlin, Hamburg und Bremen konnten als einzige Bundesländer Zuwächse verzeichnen. Im Landtagsuntersuchungsausschuss zum Neunkircher NVG-Skandal gibt es Streit. Und zwar darüber, in welchem Umfang Dokumente und Unterlagen als Beweise herangezogen werden dürfen. In der ersten regulären Sitzung des U-Ausschusses hat die CDU-Fraktion heute einen 8-seitigen Beweisantrag vorgelegt. Die SPD-Fraktion hat diesen Tagesordnungspunkt daraufhin vertagt. SR-Reporter Aaron Klein.
2: Die SPD-Fraktion betont, man habe den Beweisantrag nicht abgelehnt, sondern vertagt. Zuerst müsse geklärt werden, welche Unterlagen überhaupt beigezogen werden dürfen, so der SPD-Obmann Maas. Die CDU-Fraktion wolle unter anderem Akten aus noch laufenden Strafverfahren beiziehen. Es sei aber unklar, ob das rechtlich überhaupt zulässig ist und das müsse erst geprüft werden. Die CDU-Fraktion und deren Ausschuss Obmann Salm werfen der SPD-Fraktion deshalb vor, keinen Aufklärungswillen zu zeigen und werfen ihr außerdem eine Hinhaltetaktik vor. Man behalte sich sowohl Rechtsmittel gegen die heutige Sitzung als auch eine Sondersitzung des Untersuchungsausschusses in der Sommerpause vor.
1: Nach 5 Jahren Pause wird das Krimi-Festival Tatort Eifel wiederbelebt. Wie die Kreisverwaltung Vulkaneifel und die Tourismusorganisation der Vulkaneifel mitteilten, ist der Neustart für den April des kommenden Jahres geplant. Die Initiatoren erklärten, das bewährte Programm bleibe, aber man wolle das Festival noch stärker in der Region verankern. Seit seiner Gründung 2002 hatte sich Tatort Eifel zu einem der bekanntesten Krimi-Festivals Deutschland entwickelt. Im St. Ingberter Holzschnitzel-Heizwerk auf dem Drahtwerk Nordareal hat es gestern Abend gebrannt. Wie die Freiwillige Feuerwehr der Stadt mitteilte, waren insgesamt 25 Feuerwehrleute mit 6 Fahrzeugen im Einsatz, teils mit schwerem Atemschutz. Als Ursache für den Brand entdeckten die Einsatzkräfte glimmende Holzspäne in einem Rollbehälter. Verletzt wurde bei dem Feuer niemand. Und das waren die Nachrichten mit Stefan Eising. 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
4: Das wird später noch schöner, als es jetzt gerade ist. Die Wolken ziehen weiter und dann kommt die Sonne raus. Maximal 29 Grad heute und das ist erst der Anfang. Ab morgen schrauben sich die Temperaturen immer weiter hoch. Am Sonntag brutzeln wir bei bis zu 37 Grad.
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4: Gleich 3:05, das Neueste aus der SR1 Verkehrsredaktion. Vorsicht auf der A620 Saarlouis Richtung Saarbrücken, in Höhe von St. Anual steht ein kaputtes Auto. A620 Saarbrücken Richtung Saarlouis zwischen Bismarckbrücke und Klarental, 6 Kilometer Stau, ihr braucht aktuell mindestens 20 Minuten länger. Die neuesten Blitzer, A8 Saarlouis Richtung Pirmasens, Höhe Sulzbach-Talbrücke. Zwischen Bildstock und Merchweiler und zwischen Winterbach und Bliesen. Kommt bitte gut, sicher und schnell an und sagt Bescheid, wenn ihr noch was seht. Kostenlos an die 0800 700 8000.
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4: Guten Tag, sagt Katrin Baron. Schön, dass ihr bei uns seid. Es sind keine 3 Wochen mehr. Dann kommt Robby in unsere Region. SR1 bringt ihn euch nach Luxemburg. Das wird so ein schöner Konzertabend unter freiem Himmel. Er ist ja dafür bekannt, für seine Späßchen, die er immer macht, während

0: seinen Shows mit den Fans. Und dann die Musik erst. Oh mein Gott. Den hier singt er garantiert auch. Forbidden Road von Robbie.
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0: braucht ihr einen kleinen Lichtblick für euren Dienstagnachmittag. Hier kommt er. 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

wir kämpfen erfolgreich gegen das Mittagstief an und spielen gleich eine Runde. Gib acht. Es geht um einen Tankgutschein im Wert von 400 Euro. Hüpft in den Lostopf. Saarbrücken 2131. Und dann spielen wir gleich nach halb eine Runde. Gib acht.

0: Shawn Mendes auf SR1.
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0: Das hier ist ein Song wie eine richtig schöne, feste, lange Umarmung. Miles Smith singt in der nächsten halben Stunde Nice to meet you.
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0: Um 15.31 Uhr mit Peter Lieberts.
4: Trump kritisiert Israel. Der US-Präsident sagte beim G7-Gipfel, er sei nicht glücklich, dass Ministerpräsident Netanyahu sein Militär nicht aus dem Libanon abziehen wolle. Das Rahmenabkommen der USA mit dem Iran setzt ein Ende der Kampfhandlungen im Libanon voraus. Umstrittenes Handelsabkommen mit den USA. Es wurde vom EU-Parlament beschlossen. Das Abkommen sichert den USA deutlich bessere Bedingungen im Handel. Industriezölle auf US-Produkte werden abgeschafft. Die Zölle für die meisten EU-Exporte in die USA sollen aber bei 15% liegen. Streit im Landtagsuntersuchungsausschuss. Er soll den Skandal bei der Neunkircher Verkehrsgesellschaft aufklären. Die SPD vertagte einen Beweisantrag der CDU mit der Begründung, es sei noch unklar, welche Unterlagen der Ausschuss beziehen dürfe. Die CDU warf der SPD vor, keine Aufklärung zu wollen. Feuer in St. Ingberter Heizwerk. Der Brand war gestern Abend auf dem Drahtwerk Nordareal ausgebrochen. Die Ursache waren glimmende Holzspäne in einem Rollbehälter. 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
0: 26 Grad im Moment in Dillingen, 24 Grad in St. Wendel und 23 Grad haben wir aktuell in Freisen. In der Spitze schaffen wir heute 29 Grad und die Wolken bekommen auch immer mehr Lücken. Dann kommt später die Sonne raus. Morgen am Mittwoch wird es richtig schön, ganz viel Sonne und jeden Tag heißer.
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0: Hallo Autofahrer, Vorsicht auf der A620 Saloy Richtung Saarbrücken in Höhe von St. Anual steht ein kaputtes Auto. Die neuesten Blitzer im Moment auf der A8 Saloy Richtung Pirmasens Höhe Sulzbachtalbrücke. Zwischen Bildstock und Merchweiler und zwischen Winterbach und Bliesen. Ruft bitte schnell an, wenn ihr noch was seht auf eurer Fahrt. Kostenlos erreicht ihr jederzeit die SR1 Verkehrsredaktion über 0800 700 8000. Kommt gut sicher und schnell an.
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0: Mit Katrin Baron. Wir machen uns jetzt noch einen schönen, spannenden Dienstagnachmittag. Es geht um einen Tankgutschein im Wert von 400 Euro. 8 Fragen gibt's gleich für euch in Gib 8. Die Antwort auf die erste Frage ist immer SR1, danach auf die Frage davor. Wir kriegen das hin. Hüpft in den Lostopf Saarbrücken 2131 und dann spielen wir nach Harry Styles und Miles Smith

0: Nur weil er noch nie im Saarland war, singt Harry Styles wahrscheinlich über die American Girls. Schönen Dienstagnachmittag euch.
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0: Der Arbeitstag von Björn Becker aus Brotdorf ist eigentlich rum. Jetzt könnte es gemütlich weitergehen, aber er hätte gerne noch ein bisschen Nervenkitzel. Hallo Björn!
3: Hi, guten Tag.
0: Willkommen in der Show. Du wolltest eigentlich jetzt noch ein bisschen gemütlich machen, aber hast gedacht, 400 Euro sind im Pott. Ich versuche mein Glück.
3: Ja klar, die kann man immer gebrauchen, ne?
0: Das sehe ich genauso. Bist du bereit? Dann legen wir los.
3: Ja. Alles klar.
0: Ohne was gehst du niemals aus dem Haus?
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0: Über welche Girls hat Harry Styles gerade eben vor Gib 8 gesungen? Spanish Girls oder American Girls?
3: Geldbeutel.
0: Noch 8 Tage Schule im Saarland. In welcher Stadt findet am letzten Schultag das SR Ferien Open Air statt?
3: Die American Girls.
0: Ab morgen wird es jeden Tag heißer im Saarland. Buchstabiere Hitzewelle.
3: Dillingen.
0: Nach Australien plant jetzt noch ein weiteres Land ein Social-Media-Verbot für Kinder und Jugendliche. Welches? Großbritannien oder Italien?
3: Hitzewelle.
0: Jawohl. Sängerin Vanessa Petruo wurde 2021 Drillingsmama und niemand hat's mitbekommen. Wie ist der Name der Band, die den Hit Daylight singt?
3: Großbritannien.
0: Jawohl. Wie heißen die grünen SR-Maskottchen, die es bald in der SR1-Edition geben wird?
3: Oh, gute Frage.
0: 3, 2, ja. I wanna be daylight.
3: Ah. Ach so, die No Angels.
0: Es war sauknapp. Ich hab dich schon so lange jetzt raten lassen. Es wäre richtig gewesen, aber die Zeit war echt rum. Sonst kriege ich geschimpft. Es muss immer zackig gehen. Manu, aber du bist so gut durchgekommen. Verdammt.
3: Ja,
0: Mensch,
3: schade.
0: Ne? Oh Mensch, aber das zeigt, Björn, du bist ein richtig krasser Profi. Du musst es nochmal versuchen.
3: Ja, beim nächsten Mal dann.
0: Ich drück dir ganz doll die Daumen und mach dir jetzt noch einen ruhigen und entspannten Dienstagabend, ne?
3: Alles klar, mache ich. Dankeschön. Tschüss.
0: Und wir spielen morgen um 450 Euro in SR.

0: Sporties. Applaus, Applaus. Auch für euch, weil ihr hier seid. Aber wir auch. SR1 ist hier, gleich mit Pink und Töchterchen. Und Musik von Dermot Kennedy gibt's. We held a funeral for Was für eine krasse Hymne. Funeral hört ihr gleich. Und es wird Französisch mit Stromae und Pom. Mame Your Enemy, gleich auf SR1.
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Pink mit Töchterchen Willow Sage Heart. SR1 ist hier. Hoffentlich kriegt ihr heute alle noch ein bisschen Sonne ab. Das gönnen wir euch von ganzem Herzen. Und jetzt genießen wir Stromae und Pomme.

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1: Im Studio Stefan Eising.
2: EU-Parlament beschließt Maßnahmen gegen Deepfakes. Neues Förderschulkonzept im Saarland an den Start gebracht und das Wetter nach und nach immer mehr Sonne bis 29 Grad. Es ist 16 Uhr. Mit künstlicher Intelligenz erstellte sexualisierte Inhalte im Internet werden in der EU künftig deutlich strenger verfolgt. Das EU-Parlament hat sich nach monatelangen Verhandlungen auf ein Gesetzespaket zur KI-Regulierung geeinigt. Andreas Meyer-Feist berichtet.
3: Nun sollen Grenzen gesetzt werden, wo es bisher keine gab. Sogenannte Nacktbild-Apps werden verboten. Damit reagiert die EU auf Elon Musks KI Grok, die mit derartigen Funktionen Empörung ausgelöst hatte. Außerdem müssen KI-generierte Inhalte mit einem digitalen Wasserzeichen versehen werden, um sie von echten Inhalten unterscheiden zu können. Während die EU in diesem Bereich den Schutz vor Missbrauch deutlich verschärft, fallen andere KI-Regeln nach monatelangen Verhandlungen schwächer aus als ursprünglich geplant. Um der Wirtschaft entgegenzukommen. Viele Unternehmen

0: Deutschland hat 32 Männer aus Afghanistan in ihr Heimatland abgeschoben. Wie das Bundesinnenministerium mitteilte, wurden sie von Leipzig nach Kabul geflogen. Bei den Afghanen handle es sich um Menschen, die Straftaten begangen hätten, unter anderem Totschlag, Vergewaltigung oder sexuellen Missbrauch von Kindern. Grundlage der Abschiebung ist eine Vereinbarung der Bundesregierung mit den militant-islamistischen Taliban, die in Afghanistan vor 5 Jahren die Macht übernommen haben. Förderschüler mit unterschiedlichen Unterstützungsbedarfen werden im Saarland künftig gemeinsam an einem Standort unterrichtet. Das sieht die neue Förderschulverordnung vor, die der Ministerrat beschlossen hat. SR-Reporterin Jennifer Klein.
1: Ein Grund für die Zusammenlegung ist laut Bildungsministerin Streichert-Clivaux, dass Kinder immer häufiger mehrere Förderbedarfe zugleich haben. Die Verordnung sieht außerdem vor, dass Informatik an allen Förderschulen mit Ausnahme des Förderschwerpunktes geistige Entwicklung unterrichtet wird. Auch digitale Bildung ist als fester Unterrichtsinhalt vorgesehen. Förderschülerinnen und Schüler haben laut Bildungsministerium in Zukunft die Möglichkeit, Profilbereiche zu wählen. Dazu zählen berufliche Orientierung, Nachhaltigkeit, Gesundheit und Bewegung. An manchen Standorten werde zukünftig neben dem Hauptschulabschluss auch der mittlere Bildungsabschluss angeboten.
0: Im Saarland gibt es derzeit laut Bildungsministerium etwa 4.100 Förderschülerinnen und Schüler. In Trier hat am Samstagabend eine 21-Jährige ihr 3 Tage altes Baby in einem Park ausgesetzt. Wie die Polizei mitteilte, wurde die junge Frau von Zeugen beobachtet, die dann Rettungsdienst und Polizei riefen. Ein Richter hat gegen die Frau inzwischen Haftbefehl erlassen, wegen des Verdachts der versuchten Aussetzung und wegen versuchten Totschlags. Das Baby ist nach Polizeiangaben wohlauf. Es ist jetzt in der Obhut des Jugendamtes. Angesichts der bevorstehenden Hitzetage im Saarland hat das Gesundheitsministerium die Menschen aufgerufen, sich gezielt zu schützen. Wichtig seien zum Beispiel leichte Kleidung und ausreichende Flüssigkeitszufuhr. Zur Kühlung von Innenräumen empfehle man, Fenster und Rollläden tagsüber zu schließen. Wer nach draußen wolle, solle dies morgens oder abends tun. Das Gesundheitsministerium appellierte, besonders auf ältere Menschen, Kinder und auch Haustiere zu achten, die hohe Temperaturen oft schlecht vertragen. Dem aktuellen Wetterbericht zufolge werden am Wochenende im Saarland Höchsttemperaturen von bis zu 37 Grad erwartet. Und das waren die Nachrichten mit Stefan Eising. 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
3: Das Saarland heizt sich jetzt immer mehr auf. Ihr seht heute örtlich noch 29 Grad auf dem Thermometer angezeigt. Dazu wird es immer sonniger, die Wolken bekommen immer mehr Lücken. Und ab morgen kennt das Thermometer dann nur noch eine Richtung, und zwar nach oben.
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3: Hallo Autofahrer, die neuesten Blitzer im Moment auf der A8 Saloe Richtung Pirmasens in Höhe der Sulzbach-Talbrücke, zwischen Bildstock und Merchweiler und zwischen Winterbach und Bliesen. Bitte anrufen, wenn ihr irgendwas seht auf der Strecke, kostet nix. 0800 700 8000.
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3: Mit Katrin Baron. Hallo. Die Special Olympics sind im vollen Gange. Wie sich medizinisch um die Sportlerinnen und Sportler gekümmert wird, darüber sprechen wir gleich nach kräftigen Beats vom WEMDU Project. Wir singen alle mit, wenn Mark Forster gleich singt. Und auch das hier ist euer Soundtrack für den Dienstagnachmittag. Avicii und Waiting for Love.
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0: Hiermit hat das Mittagstief gar keine Chance. Wham-Doo Project, King of my Castle. SR1 ist hier. Schön, dass ihr bei uns seid. Einen Termin beim Arzt bekommen, das ist, wie wir alle wissen, gar nicht mal so einfach. Für Menschen mit geistiger Behinderung kann das nochmal extra schwer werden. Zum Beispiel, weil die Webseite nicht barrierefrei ist. Das ist diese Woche, wo die Special Olympics im Saarland stattfinden, nochmal ein besonders großes Thema. Und genau deshalb können sich die Athletinnen und Athleten durchchecken lassen beim Health Athletes Programm in der Kongresshalle in Saarbrücken. Augen, Ohren, Zähne, Füße oder auch einfach ihre Fitness. SR1-Reporterin Noreen Welter hat mit Physiotherapeut Chris mal nachgeguckt, wie lange sie auf der Stelle rennen kann.
1: Christian, du stoppst die Zeit.
2: Du bist bereit?
1: Ja, glaub schon.
2: Okay, dann geht's los. Jetzt sind wir bei 10 Sekunden.
1: Okay, 10 Sekunden von 2 Minuten. Nee, doch, das kann ich auf jeden Fall durchhalten.
2: 3, 2, 1 und geschafft.
1: Bei Menschen auch mit geistiger Behinderung, wo muss man dann vielleicht auch im Physiobereich drauf achten?
3: Tatsächlich übernehmen wir jetzt gerade bei Fun Fitness seit 2004 die Daten. Was sich zeigt, ist, dass 55% der Athleten eine Physiotherapie-Empfehlung von uns bekommen, also dass es nötig ist, was natürlich dann im Alltag oft schwierig ist.
1: Hier wird sich ganz viel Zeit genommen für die Athletinnen und Athleten, aber Tabea Grabe, du auch als Betroffene, hast das auch schon anders erlebt, oder?
4: Habe ich einmal erlebt in einer Arztpraxis, dass ich etwas gesagt habe und der Arzt, die Ärztin hat dann quasi reingeredet und hat dann eine eigene Schlussfolgerung von dem gemacht, was er sie sich vielleicht dachte, aber das war dann vielleicht nicht ganz richtig und dann musste man mehrfach korrigieren, weil man das dann falsch schlussgefolgert hat. Also man kann nicht immer nur schlussfolgern, man muss halt auch zuhören, das ist wichtig.
1: Also hier können sich Menschen mit geistiger Behinderung jetzt noch die nächsten Tage testen lassen. Und vielleicht können dann die Ärztinnen und Ärzte hier auch ein bisschen ihre Berührungsängste eventuell abbauen und ihr neu gewonnenes Wissen dann in ihre Arztpraxen mitnehmen.
0: Ihr habt's gehört, für das Programm können sich alle Menschen mit geistiger Behinderung anmelden, auch wenn sie nicht an den Special Olympics teilnehmen.
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0: Tame Impala Dracula im Jenny Remix auf SR1. Freut euch auf Clock Clock, die hört ihr gleich.
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0: Heute Morgen haben wir noch gedacht, ach ja, dünnes Jäckchen wäre ganz gut, aber inzwischen denken wir, uiuiui, ganz schön warm, oder SR1-Wettermann Martin Daube?
2: Das Saarland heizt sich auf, wir merken jetzt schon eine völlig andere Luft, in der lässt es sich heute Nacht schon schlechter lüften, 16 bis 11 Grad, aber morgen startet sie dann, die Hitzewelle erreicht ihren Höhepunkt am Sonntag bei 37 Grad. Das ist wahnsinnig heiß, aber vor allem anstrengend für den Körper ist diese Schwüle und nachts die tropischen Nächte, 21 bis 16 Grad und immer wieder Richtung Abend Schauer und Hitzegewitter.
0: Aber wenigstens schwitzen wir alle gemeinsam.
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0: jetzt, wo sich stellenweise die Sonne mal ein bisschen blicken lässt langsam und mal durch die Wolken linst und ihr die Sonnenbrille cool auf die Nase schieben könnt, spielen wir euch Cameo. Word up, SR1 ist hier. Schönen Dienstagnachmittag. Freut euch auf Way. Where is my husband? In der nächsten halben Stunde und wir schwelgen in Erinnerung mit Depeche Mode. Gibt's gleich auf SR1.
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0: 16:30 ist es im Studio für euch, Peter Lieberts.
7: Maßnahmen gegen Deepfakes. Das EU-Parlament hat einem Verbot von KI-Anwendungen zugestimmt, mit denen sexualisierte Inhalte im Internet erstellt werden können. Das Gesetzespaket müssen noch die EU-Staaten billigen. Männer nach Afghanistan abgeschoben. Wie es heißt, wurden sie von Leipzig nach Kabul geflogen. Bei den 32 Afghanen handelte es sich offenbar um Menschen, die Straftaten begangen hätten, unter anderem Totschlag und Vergewaltigung. Neues Förderschulkonzept im Saarland. Eine entsprechende Verordnung hat der Ministerrat beschlossen. Künftig können Förderschüler mit unterschiedlichen Unterstützungsbedarfen gemeinsam an einem Standort unterrichtet werden. Baby ausgesetzt. Zeugen haben am Samstagabend beobachtet, wie eine 21-Jährige ihr 3 Tage altes Kind in einem Trierer Park ausgesetzt hat. Gegen die Frau wurde Haftbefehl erlassen, unter anderem wegen versuchter Tötung. Das Baby ist in der Obhut des Jugendamtes und wohlauf. 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
0: Bis zu 29 Grad sind heute noch möglich. Davon haben wir aktuell 26 in Riegelsberg und Gersheim, 27 Grad aktuell in Mettlach. Heute Nacht kühlt es auch nicht wirklich ab. 16 bis 11 Grad sind dann möglich und ab morgen ist sie da, die Hitzewelle mit Temperaturen am Sonntag bei maximal 37 Grad.
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0: Hallo Autofahrer, Vorsicht auf der A8 Luxemburg Richtung Saloy. Zwischen Merzig-Wellingen und Merzig, hier gab es eben einen Unfall. Achtung, die Unfallstelle ist noch nicht gesichert. Die neuesten Blitzer habt ihr uns gemeldet, kostenlos an die 0800 700 8000. Danke für eure Infos. Sie stehen auf der A8 Saloy Richtung Pirmasens, Höhe Sulzbach-Talbrücke, zwischen Wilstock und Merchweiler und zwischen Winterbach und Bliesen. Kommt gut, sicher und schnell an.
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0: Mit Katrin Baron. Haltet durch, wenn ihr noch ein bisschen was auf der To-Do-Liste für heute stehen habt. Das geht alles viel leichter mit Depeche Mode und Way. Where is my husband?

0: SR1 ist hier. Hallo Autofahrer. Das ist wichtig für die A6 Saarbrücken in Richtung Mannheim. Auf der Grumbachtalbrücke im Moment Fahrradfahrer unterwegs. Kommt bitte alle gut und sicher an mit SR1.
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0: Das hier ist eine Geschichte, die wirklich niemand von uns erleben will. Fremde Menschen ungebeten im eigenen Zuhause. Horror, oder? Aber das hier ist wirklich noch eine Spur krasser. Verena Sierra aus dem SR1-Team. Mehmet Scholl, der hat wahrscheinlich immer noch ordentlich Puls.
1: Also Mehmet Scholl wohnt ja in einem Münchner Nobelviertel. Aha. Da lässt man auch mal gern die Terrassentür aufstehen nachts. Und durch die ist ein 48-jähriger Mann abends dann ins Haus von Mehmet Scholl eingestiegen.
0: Gott, wie gruselig.
1: Ja, da hat er sich dann was zu essen gemacht, hat sich geduscht und sich schließlich mit nacktem Unterkörper, wie es im Polizeibericht heißt, zu Scholls erwachsener Tochter ins Bett gelegt.
0: Das ist ein absoluter Albtraum.
1: Total,
0: Hilfe!
1: Total. Im Bett lag aber nicht nur Mehmet Scholls Tochter, sondern auch ihr sehr gut trainierter Freund.
0: Gott sei Dank.
1: Der hat den Typen überwältigt, hat ihn dann festgehalten, bis die Polizei kam. Mit Hilfe von Mehmet Scholl übrigens, dem Schwiegervater, denn der wurde irgendwann dann durch dieses ganze Geschrei auch wach.
0: Was für eine krasse Geschichte.
1: Ja, absolut.
0: Ist Gott sei Dank nochmal gut gegangen, aber die haben natürlich alle einen Riesenschock. Stell dir mal vor, du wachst auf und ein wildfremder Typ liegt in deinem Bett. Da denkt man doch erstmal, man träumt noch.

0: 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Jolle, ihr hört sie gleich mit Tief.
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2: Monopolkommission begrüßt Auslaufen des Tankrabatts. Veggie, Wurst und Co. dürfen weiterhin so heißen. Und das Wetter im Saarland, nach und nach immer mehr Sonne bis 29 Grad. Es ist 17 Uhr. Die Monopolkommission findet es richtig, dass der Tankrabatt Ende des Monats ausläuft. Das Gremium mit Sitz in Bonn, das die Bundesregierung berät, sieht rückwirkend die Haltung der Mineralölkonzerne kritisch. Sie hätten den Rabatt nicht vollständig an die Kunden weitergegeben. Aus Bonn, Anne Burkhardt.
3: Von den insgesamt 1,6 Milliarden Euro der Spritsteuersenkung seien mindestens 100, wenn nicht sogar 200 Millionen Euro nicht bei den Kunden angekommen, so die Monopolkommission in Bonn. Zu den Betroffenen zählt sie Wirtschaftsbetriebe wie Speditionen und auch private Autofahrer. Auffällig sei außerdem, dass der Tankrabatt regional verschieden weitergegeben wurde. Im Süden Deutschlands behielten die Mineralölkonzerne mehr ein als in anderen Landesteilen. Dass die Steuersenkung am 30. Juni ausläuft, sei nicht nur richtig, weil der erwartete Nutzen geringer war, sagt die Monopolkommission. Die Maßnahme sei auch ungerecht und teuer, denn sie entlaste vor allem Vielfahrer und Fahrzeuge mit hohem Verbrauch.
2: Das EU-Parlament hat die Regeln für künstliche Intelligenz in der Europäischen Union verschärft. Apps, mit denen man mithilfe von KI gefälschte Nacktbilder oder Pornovideos von echten Personen erstellen kann, werden verboten. Die Polizei bekommt dadurch mehr Befugnisse bei der Strafverfolgung. Außerdem müssen KI-Inhalte generell mit einem digitalen Wasserzeichen versehen werden, damit man sie von echten Inhalten unterscheiden kann. Ein weiterer Beschluss des EU-Parlaments: Veggie-Wurst, Sojaschnitzel und vegetarische Ersatzprodukte mit ähnlichen Namen dürfen in der EU weiterhin so heißen. Die Abgeordneten in

0: Diese. Wenn auf einem Produkt vegetarisch oder vegan steht, würden die meisten Menschen wissen, dass sie kein Fleisch kaufen, schreibt er nach der Abstimmung. Für ihn hätte auch das Sojasteak weiter überleben dürfen.
1: Das Saarland stellt seine sonderpädagogische Förderung neu auf. Die Landesregierung hat dafür heute eine entsprechende Förderschulverordnung beschlossen. Ein Punkt darin: Förderschüler mit unterschiedlichen Unterstützungsbedarfen können im Saarland künftig gemeinsam an einem Standort unterrichtet werden. Zur Begründung erklärte Bildungsministerin Streichert-Livaux, dass Kinder immer häufiger mehrere Förderbedarfe zugleich haben. Die Verordnung sieht außerdem vor, dass Informatik an allen Förderschulen unterrichtet wird, mit Ausnahme des Förderschwerpunktes geistige Entwicklung. Auch digitale Bildung ist als fester Unterrichtsinhalt vorgesehen. Im Saarland gibt es derzeit laut Bildungsministerium etwa 4.100 Förderschülerinnen und Schüler. Die Arbeitskammer hat vorgeschlagen, für die saarländischen Schulen auch um internationale Lehrkräfte zu werben. Im Saarland hätten inzwischen fast 48% der Schüler einen Migrationshintergrund. Hauptgeschäftsführer Otto erklärte, sprachliche Vielfalt sei aber kein Defizit, sondern vielmehr eine Ressource für eine Gesellschaft. Die Arbeitskammer verwies darauf, dass rund ein Drittel der Neuntklässler die Mindeststandards im Fach Deutsch verfehlten. 10% eines Jahrgangs verließen die Schule ohne Abschluss. Das seien mehr als doppelt so viele wie vor 10 Jahren. Und das waren die Nachrichten mit Stefan Eising. 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
2: SR1 Wetter. Ganz schön schwül. Die erste Hitzewelle des Jahres für Saarland nimmt auch Anlauf. Der Abend bleibt trocken. Die Sonne setzt sich immer mehr durch. 24 bis 29 Grad. Morgen dann zunehmend schwüler bei 30 Grad. Donnerstag bis zu 35. Freitag 36 Grad. Und das Wochenende bleibt heiß und warm. Gegen Abend steigt dann aber auch das Gewitterrisiko.
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2: Vorsicht A8 Luxemburg-Saarlouis, zwischen Merzig-Wellingen und Merzig hat es einen Unfall gegeben, aktuell die Unfallstelle noch ungesichert. A620 Saarbrücken-Saarlouis, zwischen der Bismarckbrücke und Völklingen-Ost staut es sich an einer Dauerbaustelle, macht einen Plus von 25 Minuten. Dann die neuesten Blitzer für euch, A8 Saarlouis-Pirmasens, Höhe Sulzbach-Talbrücke, zwischen Bildstock und Merchweiler und zwischen Winterbach und Bliesen wird auch geblitzt. 0800 700 8000, die kostenlose Stau- und Blitzer-Hotline. Kommt gut
3: Gute
2: an.
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2: Einen schönen Feierabend euch, Jessica Werner hier. Immer wieder werden ja Drohnen über wichtigen Gebäuden gesichtet, wie zum Beispiel Flughäfen. Augenscheinlich machen die nichts, aber sie verunsichern. Und das ist wohl auch das Ziel. Gegen diese Art hybrider Bedrohung ist in Berlin heute ein Abwehrzentrum eingerichtet worden. Die Hintergründe gleich bei uns.
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1: Die Stimmung auf der Welt, die hat sich verändert, seitdem Russland die Ukraine angegriffen hat. Auch in Deutschland haben ja die sogenannten hybriden Bedrohungen zugenommen. Dazu gehören zum Beispiel Cyberattacken, Desinformationskampagnen oder auch Angriffe auf Stromleitungen, Drohnen über wichtigen Gebäuden. Dazu Bundesinnenminister Dobrindt.
2: Es geht natürlich darum, mit hybriden Angriffen die Bevölkerung zu verunsichern, den demokratischen Diskurs zu vergiften, Polarisierung zu fördern. Es geht schlichtweg darum, unser Land zu destabilisieren.
1: Ja, indem schlicht und einfach Angst geschürt wird. Oft stecken ausländische Geheimdienste dahinter. Das Problem, bislang ist nicht so ganz klar, welche Sicherheitsbehörden sich um diese Attacken kümmern sollen. Daher hat das Innenministerium heute ein sogenanntes Abwehrzentrum Hybrid eingerichtet. Dazu mehr jetzt bei uns im SR-Info-Update von Philipp Eckstein in Berlin. Ja, was verbirgt sich denn hinter diesem Abwehrzentrum Hybrid?
3: Da geht es letztlich darum, dass eine Plattform, eine Struktur geschaffen werden soll, in der sich die Sicherheitsbehörden gezielt zu hybriden Bedrohungen austauschen. Also, dass sie ihre Informationen teilen, dass sie Lagebilder erstellen, sich aber auch absprechen und koordinieren, wie sie gegen solche hybriden Angriffe auch vorgehen wollen. Und beteiligt an diesem gemeinsamen Abwehrzentrum Hybrid sind unter anderem der Verfassungsschutz, das Bundeskriminalamt, der Bundesnachrichtendienst, der Zoll, das Bundesamt für Sicherheit in der Informationstechnik und noch weitere Behörden. Es gibt übrigens solche gemeinsamen Abwehrzentren auch schon bei anderen Themen, und zwar bei Terrorismus und bei Drohnen zum Beispiel. Und da wird es dann auch mit dem neuen Abwehrzentrum Hybrid bestimmt Überschneidungen geben.
1: Ja, das ist auch die Kritik. Noch sei nicht so ganz klar, wer denn am Ende den Hut aufhabe bei hybriden Gefahren. Das sagen Kritiker. Fürs Erste ist aber heute mal ein Netzwerk geschaffen worden, und zwar das neue Abwehrzentrum Hybrid. 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

0: Aktuelles für euch hier im SR-Info-Update. Dazu gehört auch der G7-Gipfel in Evian. Da war ja eine große Frage im Vorhinein, wie umgehen mit US-Präsident Trump. Bundeskanzler Merz hat es auf die lockere Tour versucht. Er hat ihm ein Geburtstagsgeschenk mitgebracht, ein Fußball-Nationalmannschaft-Trikot mit der Nummer 47 hat er Trump geschenkt. Und zwar, weil er eben der 47. Präsident der USA ist. Trump hat sich das Trikot angeguckt, ist dann zerknüllt neben sich gelegt. Okay, hat die Stimmung jetzt vielleicht nicht so verbessert. Danach wurde es dann auch direkt wieder ernst. Es ging um den Ukraine-Krieg. Da soll der Druck auf Moskau erhöht werden, sagen die westlichen Industriestaaten. Katrin Schmidt, da geht es ja um Sanktionen gegen den Energiesektor.
1: Ob das wirklich auch alle gleichermaßen durchsetzen wollen, ist jetzt noch nicht ganz klar. Aber zumindest auch von US-Präsident Trump haben wir gehört, er könne sich durchaus vorstellen, die Sanktionen gegen russisches Öl, die er zuletzt gesenkt hatte, wieder hochzuziehen. Auch weil es ja nach dem US-Iran-Abkommen wieder eine entspanntere Lage an den Energiemärkten geben könnte. Dennoch ganz klar, das Signal, das jetzt hier ausgeht von dem G7-Gipfel, soll sein, eine wirklich geschlossene Haltung. Alle seien sich einig gewesen, dass die Situation der Ukraine auf dem Schlachtfeld sich deutlich verbessert habe. Man werde sie also weiter intensiv unterstützen und die Botschaft, man drängt Russland zu Verhandlungen gemeinsam.
0: Ja, die Europäer haben ja auch seit Wochen darauf hingearbeitet, dass sie eine Rolle spielen bei den Verhandlungen über ein Ende des Ukraine-Kriegs. Da gab es ja auch ein Dreiertreffen, Deutschland, Frankreich, Großbritannien.
1: Zuletzt in London, da wurden inhaltlich Vorbereitungen getroffen, die man offensichtlich jetzt dem US-Präsidenten auch vorgestellt hat. Und Trump selbst, der zeigt sich zumindest hier im Beisein der Europäer da auch sehr kooperationswillig. Wie lange das Bestand hat, ist vielleicht noch eine andere Frage. Aber wirklich, die Europäer setzen hier verstärkt das Signal, dass sie da vorangehen. Der britische Premier zum Beispiel hat angekündigt, 70 neue Sanktionsmaßnahmen gegen Russland aufsetzen zu wollen. Und dabei gehe es zum Beispiel nicht nur gegen die Öltanker, sondern Großbritannien werde dann jetzt auch das erste G7-Land sein, hat er gesagt, das auch mehrere Flüssigerdgastanker, also LNG-Tanker, sanktioniert.
0: Ja, außerdem soll Trump ja den russischen Präsidenten Putin zu direkten Gesprächen mit der Ukraine aufgefordert haben. Russland soll da ein Abkommen schließen. Ob Putin auf den amerikanischen Präsidenten hört, das ist allerdings noch unklar.
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0: Und hier was Aktuelles für euch, A6. Oh, gerade wieder weg. Gut, dann gute Fahrt wünsche ich euch mit SR1.

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5: 17.30 Uhr.
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7: Monopolkommission kritisiert Mineralölkonzerne. Diese sollen den Tankrabatt nicht vollständig an die Kunden weitergegeben haben. Von den 1,6 Milliarden Euro der Spritsteuersenkung seien mindestens 100 Millionen nicht angekommen, heißt es. Der Tankrabatt läuft Ende des Monats aus. Maßnahmen gegen Deepfakes. Das EU-Parlament hat einem Verbot von KI-Anwendungen zugestimmt, mit denen sexualisierte Inhalte im Internet erstellt werden können. Dem Gesetzespaket müssen die EU-Staaten noch zustimmen. Neues Förderschulkonzept im Saarland. Eine entsprechende Verordnung hat der Ministerrat beschlossen. Künftig können Förderschüler mit unterschiedlichen Unterstützungsbedarfen gemeinsam an einem Standort unterrichtet werden. Anwerbung internationaler Lehrkräfte. Dafür spricht sich die Arbeitskammer des Saarlandes aus. Laut Arbeitskammer haben im Saarland fast 48% der Schüler einen Migrationshintergrund. Etwa jeder dritte Neuntklässler verfehle zum Beispiel die Mindeststandards im Fach Deutsch. 10% eines Jahrgangs verließen die Schule ohne Abschluss, heißt es. 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
5: Die Temperaturen nehmen langsam an Lauf. Der Abend bleibt trocken heute. Die Sonne setzt sich immer mehr durch. 24 bis 29 Grad. Morgen dann zunehmend schwül bei 30. Donnerstag sogar bis zu 35. Freitag 36 Grad. Und das Wochenende bleibt warm. Allerdings steigt zum Abend dann die Schauerneigung.
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5: A620 Saarbrücken-Saarlouis. Zwischen der Bismarckbrücke und Völklingen-Ost staut es sich an einer Dauerbaustelle. Hier ein Plus von 25 Minuten. Dann gibt es Blitzer für euch. A8 Saarlouis Richtung Pirmasens, Höhe Sulzbach-Talbrücke. Zwischen Bildstock und Merchweiler und zwischen Winterbach und Bliesen wird geblitzt. Alle Blitzer in der SR1 App. Und falls ihr noch was seht, sagt gern Bescheid. 0800 700 8000. Kommt gut an.
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5: Ihr habt es gerade gehört, die erste Hitzewelle des Jahres kommt auf das Saarland zu. Bis zu 36 Grad am Donnerstag und Freitag. Und Hitze gehört auch zu einem der 8 Klimarisiken, vor denen das Kinderhilfswerk UNICEF warnt. Jedes zweite Kind ist von solchen Risiken besonders betroffen. Einzelheiten bei uns in ein paar Minuten. Ich bin Jessica Werner, wünsche euch einen schönen Feierabend.
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0: Ende der Woche sind hier im Saarland bis zu 38 Grad angesagt. Sonnenschirme, Ventilatoren und Eiswürfel sind dann natürlich hoch im Kurs. Viele Kinder haben aber gar nicht die Möglichkeit, sich vor Hitze zu schützen, auch hier in Deutschland, sagen Kinderärzte wie Christoph Wettoch.
1: Dass eben die Leute, die Geld haben, sich halt dann eine Klimaanlage kaufen, wenn wir im Sommer dann halt über die 35 Grad rausgehen, die Klimaanlage anmachen. Und die anderen, die mit ihren vier Kindern in einer Dachgeschosswohnung leben, an einer großen Straße ohne Bäume außenrum, die haben wirklich ein richtiges Problem.
0: Jedes zweite Kind ist besonders von Klimarisiken betroffen, warnt das Kinderhilfswerk UNICEF. Katharina Wilhelm für SR1. Um welche Risiken geht's denn da?
2: UNICEF hat 8 Risiken untersucht für den Bericht. Dazu gehören Hitze, Überschwemmungen, Brände, Sand- und Staubstürme. Die gefährden Kinder ganz unmittelbar, wenn sie dabei zu Schaden kommen. Aber es gibt sozusagen auch Zweitfolgen, so würde ich das mal nennen. Wenn es zum Beispiel heißer und feuchter wird, dann können sich zum Beispiel Malariamücken ausbreiten. Und Waldbrände, die können dazu führen, dass mehr Schadstoffe in die Luft gelangen. Ein Problem für die Lungen, insbesondere dann, wenn auch noch Atemwegserkrankungen wie Asthma ins Spiel kommen.
0: Ja, insgesamt sind alle Kinder von einem dieser Risiken betroffen, auch bei uns in Deutschland. Und etwa die Hälfte aller Kinder weltweit, sogar von 3 dieser Risiken. Und die leben vor allem in eh schon armutsgefährdeten Regionen, wie zum Beispiel die Sahelzone. UNICEF fordert daher noch mal mehr, den CO2-Ausstoß zu begrenzen. Was noch?
2: UNICEF fordert aber auch, dass wir uns alle besser an das schon jetzt veränderte Klima anpassen müssen. Das gilt auch für Schulen und für Kindergärten, auch bei uns. Auch hier wird viel verpasst, sagt Kinderarzt Christoph Wettoch.
1: Die Kitas sind in der Regel nicht für große Hitze ausgestattet. Selbst Kitas, die jetzt ganz neu gebaut werden, wundert es mich immer, wie da die Außenanlage geplant wird. Da wird einfach völlig kopflos geplant, muss man sagen. Eigentlich sind das Dinge, die schon seit Jahren bekannt sind. Wir müssen die Kitas und die Schulen hitzeresilient machen.
2: Also, selbst bei uns muss da noch einiges passieren.
0: Jedes zweite Kind ist laut UNICEF besonders von Klimarisiken betroffen. Hier müssten sich auch Kitas und Schulen besser ausstatten, auch bei uns in Deutschland.

0: Ihr hört das SR Info Update mit dem Wichtigen vom Tag und dazu gehört auch diese Entscheidung der EU. Es geht um eine KI-App, die hat ja fast mittlerweile jeder auf dem Handy, sei es ChatGPT, Claude oder auch Grok. Gerade bei letzterer gab es ja viel Kritik. Mit der von Tech-Milliardär Musk eingeführten App gab es die Möglichkeit, Nacktbilder zu generieren und da gibt es jetzt neue Regeln bzw. auch einen Stopp von der EU. SR1-Reporter Andreas Meyer-Feist.
1: Nun sollen Grenzen gesetzt werden, wo es bisher keine gab. Sogenannte Nacktbild-Apps werden verboten. Damit reagiert die EU auf Elon Musks KI Grok, die mit derartigen Funktionen Empörung ausgelöst hatte. Außerdem müssen KI-generierte Fotos, Audios und Videos mit einem digitalen Wasserzeichen versehen werden, um sie von echten Inhalten unterscheiden zu können. Während die EU in diesem Bereich den Schutz vor Missbrauch deutlich verschärft, fallen andere KI-Regeln nach monatelangen Verhandlungen schwächer aus als ursprünglich geplant.
0: Ja, so sollen zum Beispiel Auflagen für die Strafverfolgung erst Ende 2027 greifen und Fristen für die Umsetzung mancher neuer KI-Regeln wurden verlängert, um der Wirtschaft entgegenzukommen. Viele Unternehmen hatten sich nämlich über mögliche Nachteile beschwert im internationalen Wettbewerb. Die EU versucht da also einen Spagat, auf der einen Seite die Auswüchse der künstlichen Intelligenz zu stoppen und dann doch auf der anderen Seite will man die Regelungen industrietauglich und auch praxisnah für die Wirtschaft gestalten. 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
2: Offenbar Zwischenfall im Ärmelkanal. G7 besprechen Krisenherde und das Wetter in der Nacht bewölkt, aber trocken bis 11 Grad. 18 Uhr. Im Ärmelkanal sind offenbar Schüsse gefallen. Das berichten die Nachrichtenagenturen Reuters und AFP. Demnach gaben Matrosen an Bord einer russischen Fregatte Warnschüsse auf eine zivile Yacht im Ärmelkanal ab. Aus britischen Verteidigungskreisen verlautete, die Besatzung der in Großbritannien registrierten Yacht habe die Warnschüsse gemeldet. Weitere Details gibt es noch nicht. Die 7 wichtigsten Industrienationen erhöhen den Druck auf Russland. Mehrere der G7-Länder haben bei ihrem Treffen im französischen Evian neue Energiesanktionen gegen Russland angekündigt. Auch US-Präsident Trump erklärte, die USA würden die ausgesetzten Strafmaßnahmen bald wieder in Kraft setzen. Ein weiteres wichtiges Thema war das Abkommen mit dem Iran. Samuel Jakisch.
3: Der Inhalt der zwischen den USA und Iran verhandelten Absichtserklärung ist weiterhin nicht öffentlich. US-Präsident Trump präsentierte die Kernpunkte des Papiers am Dienstag beim G7-Gipfel in Evian den anwesenden Staatschefs. Das Memorandum, heißt es aus Gesprächskreisen, umfasst lediglich 1,5 Seiten und lässt zahlreiche Detailfragen noch ungeklärt. Wie kann eine Waffenruhe zwischen Iran und USA durchgesetzt werden? Untersagt sie auch israelische Angriffe im Libanon? Und unter welchen Bedingungen kann der internationale Schiffsverkehr entlang der Straße von Hormuz wieder anlaufen?
2: Kurz vor dem Ende des Tankrabatts hat die Monopolkommission, eine Expertengruppe, die die Bundesregierung berät, eine erste Bilanz gezogen. Demnach kam die Steuersenkung auf Benzin und Diesel größtenteils bei den Autofahrern an. Das bedeutet, von den insgesamt 1,6 Milliarden Euro der Steuersenkung verblieben zwischen 100 und 200 Millionen Euro bei den Mineralölkonzernen. In Trier hat am Samstagabend eine 21-Jährige ihr 3 Tage altes Baby in einem Park ausgesetzt. Wie die Polizei mitteilte, wurde die junge Frau von Zeugen beobachtet, die Rettungsdienst und Polizei verständigten. Einzelheiten von Dunja von Morsi.
4: Demnach hatten sie auch kurz davor eine Frau in der Nähe beobachtet und konnten Hinweise geben. Die Polizei suchte sofort nach der Frau und fand die 21-Jährige.

0: glimmende Holzspäne in einem Rollbehälter. Verletzt wurde bei dem Feuer niemand. Und das waren die Nachrichten mit Marc Langels. 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
2: In der Nacht mal wolkig, mal sternenklar, 16 bis 11 Grad. Nochmal durchlüften heute Nacht, denn die Nächte in den kommenden Tagen werden anders. Morgen startet nämlich die Hitzewelle so richtig. Bei einer Mischung aus Sonnenschein und Quellwolken wird es immer schwüler, 25 bis 30 Grad. Bis weiter geht's auf 36 Grad tagsüber rauf und nachts wird's nicht unter 20 Grad kühl.
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2: A8 Salü Richtung Pirmasens zwischen Schwalbach und Schwalbach-Schwarzenholz. Eine Ölspur, da ist nur eine Spur normal befahrbar. A620 Saarbrücken Richtung Salü, Höhe Westspangenbrücke, Behinderung nach einem Unfall. Und im weiteren Verlauf zwischen Malstatter Brücke und Völklingen Ost, Stau an der Dauerbaustelle, Viertelstunde mehr. In Savellingen in der Lebacher Straße, Behinderungen durch einen Unfall. Und die neuesten Blitzer auf der A8 Salü Richtung Pirmasens, Höhe Sulzbachtalbrücke, in Blies-Dahlheim in der Bliestalstraße und zwischen Bildstock und Merchweiler. Die komplette Liste in der SR1 App. Und wenn noch was ist, 0800 700 8000. Kostenfreie Hotline direkt in die SR1 Verkehrsredaktion.
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2: Wir müssen noch mal reden über Liebe am Arbeitsplatz. Ich habe in der Richtung jetzt bisher, seit ich hier bin, noch nichts selbst erlebt und auch noch nichts gesehen. Mal gucken, was noch passiert, bis ich Feierabend habe in 3 Stunden. Wir reden gleich drüber. Nach 3 Feierabend-Hits am Stück, Isaac und Always on the Run, Fettes Brot und Jein und Alex Warren mit Fever Dream. Ich bin Joachim Meyer. Guten Abend.
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Fettes Brot und Jein. Frische Gefahrenmeldung für euch aus der SA1 Verkehrsredaktion betrifft die A620 Saarlouis Richtung Saarbrücken. Zwischen Völklingen Ost und Saarbrücken Klarental hat's gekracht. Unfallstelle noch nicht gesichert.

0: Boys on the Run. S1 After Work am Dienstag. Wo lernt man so am einfachsten einen neuen Partner kennen? Ganz viele schaffen das online. Manche draußen irgendwo im Restaurant oder im Café oder im Sportstudio oder auf der Arbeit. Da verbringen wir ja sehr, sehr viel Zeit. Und wenn wir eh mehr dort sind als daheim, kann man sich ja auch direkt den Partner dort aussuchen. Denken sich viele. Wir haben euch gefragt, Liebe am Arbeitsplatz, go oder no go?
1: Ui, kommt drauf an, in welcher Position man halt jetzt ist.
2: Kann ich empfehlen.
3: Bist du da mit der anderen Person von der Arbeit zusammengekommen?
4: Nee. 2, 3 Ausrutscher, ja.
5: Ich arbeite in einer Werkskantine und der arbeitet halt auch da und ist jeden Tag zu mir gekommen.
3: Und war nett zu dir?
5: Ja.
3: Hat das gut funktioniert?
5: Es hat funktioniert auf jeden Fall. Auch nicht irgendwie im Betrieb oder so, mit Gesprächen gar nicht.
6: Also natürlich so ein bisschen das Geläster und dieses Tuscheln und nö. Aber muss halt einem egal sein.
7: Mir wurde sogar mal gesagt, ob wir überhaupt noch zusammen sind. Weil mir das halt einfach auch der Arbeit so professionell gehalten haben halt einfach, ne? Auf der Arbeit ist man halt Arbeitskollegen, ne?
0: Das ist das eine. Es soll ja aber auch tatsächlich Paare geben, die zusammenarbeiten und in ihrem Privatleben grundsätzlich dann nie über die Arbeit sprechen. Jeder so, wie er will.

Klassiker, Outlandish und Aisha. Aisha. Yo, Radio. Oder so ähnlich. Klassiker aus den 90ern. SR1 Afterwork am Dienstag jetzt mit was ganz Neuem. Der britische Singer-Songwriter Christa Sarandi ist wieder da mit Good Old Days.

0: Ray Dalton und gleich One Republic. Counting Stars von One Republic gleich hier bei uns nach Wetter und Verkehr.
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0: 18.30 Uhr.
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0: In der Nacht mal wolkig, mal sternenklar, 16 bis 11 Grad und morgen kommt dann die Hitzewelle wirklich auf uns zugerollt, startet so richtig. 25 bis 30 Grad schon, eine Mischung morgen aus Sonnenschein und Quellwolken. Es wird immer schwüler, Freitag geht es bis auf 36 Grad rauf und Richtung Wochenende sinken die Temperaturen nachts nicht unter 20 Grad. Das heißt, tropische Nächte stehen uns bevor.
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0: Vorsicht weiter A620, Saarlouis Richtung Saarbrücken zwischen Völklingen Ost und Saarbrücken Klarental, eine ungesicherte Unfallstelle. A8 Saarlouis Richtung Pirmasens zwischen Schwalbach und Schwalbach-Schwarzenholz, eine Ölspur, da ist nur eine Spur frei. Geblitzt wird, habt ihr uns gemeldet, auf der A8 Saarlouis Richtung Pirmasens Höhe Sulzbachtalbrücke, auf der B51 zwischen Saarlouis und Dillingen und am Ortsausgang von Teilen Richtung Nunnkirchen. Die komplette Blitzerliste in der SR1 App und wenn noch was ist, 0800 700 8000. Die kostenfreie Hotline direkt in die SR1 Verkehrsredaktion. Gute Fahrt in diesem Dienstagfeierabend.
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0: Schön, dass ihr mit dabei seid. Ich bin Joachim Meyer. Guten Abend.

0: Olivia Dean, So Easy to Fall in Love. Hier ist SR1, hier ist Afterwork an diesem Dienstagabend. Vielleicht schmeißt ihr noch den Schwenker an heute Abend. Dann jetzt vielleicht mal 30 Sekunden genau zuhören. Denn wir erklären euch jetzt, oder die Welt in 30 Sekunden erklärt euch jetzt, was Unterschiede sind vom Grillen früher und heute. Und bevor ihr anfangt zu motzen, das Ganze lässt sich natürlich 1:1 aufs Schwenken übertragen. Hört mal.
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2: Früher hieß Grillen, Kohle reinkippen, viel Spiritus drauf, Stichflamme, dann braten und dabei Bier trinken, dann Wurst drauf und zwar irgendeine Bratwurst. Dazu gab's Nudelsalat mit Mayo und nix mit Pesto und Pinienkernen. Fertig. Wenn heute jemand zum Grillen einlädt, dann kann das alles heißen. Vielleicht macht er auf einem 3000-Euro-Grill ein 5-Kilo-Steak, das aber im Angebot war.
3: Ich habe da jetzt vorher nur so grobes Meersalz einmassiert und jetzt wird das nur ganz kurz angebraten.
2: Ganz toll. Und dazu gibt es einen schönen Aperitivo mit einem Minzblatt drin. Du weißt es nicht. Grillabend kann auch heißen, da hat sich einer so einen Pizzaofen gekauft und seinen Teig 3 Tage gehen lassen und serviert dir dann sowas unten angebranntes und oben rohes und nötigt dich dann als guter Gast noch zu sagen:
4: Ist ja irre, wie beim Italiener.
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0: Lost Frequencies und Bastille hier bei SR1 Head Down. Dua Lipa mit Illusion, Chanin und Whisper und Fayan mit Dalton.
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0: Der Song in knapp 3 Minuten hier bei SR1.
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1: Marc Langels.
2: Offenbar Schüsse im Ärmelkanal. Erste Wettkämpfe bei den Special Olympics und das Wetter in der Nacht bewölkt, aber trocken bis 11 Grad. 19 Uhr. Im Ärmelkanal hat offenbar ein russisches Kriegsschiff Warnschüsse abgefeuert. Nach übereinstimmenden Medienberichten gaben die Matrosen an Bord der Fregatte die Schüsse auf eine zivile Yacht ab, die dem Kriegsschiff möglicherweise zu nahe gekommen war. Das britische Verteidigungsministerium erklärte, der Vorfall in internationalen Gewässern vor der Isle of Wight werde untersucht. Erst vor einigen Tagen stoppte die britische Marine einen Öltanker im Ärmelkanal, der der russischen Schattenflotte zugerechnet wird. Experten zufolge soll die Präsenz russischer Kriegsschiffe offenbar von einem derartigen Vorgehen abschrecken. Die Monopolkommission findet es richtig, dass der Tankrabatt Ende des Monats ausläuft. Das Gremium mit Sitz in Bonn, das die Bundesregierung berät, sieht rückwirkend die Haltung der Mineralölkonzerne kritisch. Sie hätten den Rabatt nicht vollständig an die Kunden weitergegeben. Aus Bonn, Anne Burkhardt.
3: Von den insgesamt 1,6 Milliarden Euro der Spritsteuersenkung seien mindestens 100, wenn nicht sogar 200 Millionen Euro nicht bei den Kunden angekommen, so die Monopolkommission in Bonn. Zu den Betroffenen zählt sie Wirtschaftsbetriebe wie Speditionen und auch private Autofahrer. Auffällig sei außerdem, dass der Tankrabatt regional verschieden weitergegeben wurde. Im Süden Deutschlands behielten die Mineralölkonzerne mehr ein als in anderen Landesteilen. Dass die Steuersenkung am 30. Juni ausläuft, sei nicht nur richtig, weil der erwartete Nutzen geringer war, sagt die Monopolkommission. Die Maßnahme sei auch ungerecht und teuer, denn sie entlaste vor allem Vielfahrer und Fahrzeuge mit hohem Verbrauch.
2: In Polen ist ein prominenter russischer Künstler und Putin-Kritiker erschossen worden. Ein Sprecher der Staatsanwaltschaft Lublin bestätigte, dass wegen Mordes ermittelt wird. Der unter seinem Künstlernamen Semyon Skrebetsky bekannte Karikaturist sei gestern aus nächster Nähe mit mehreren Schüssen auf offener Straße getötet worden. Den Angaben zufolge wurden zwei belarussische Staatsbürger festgenommen. Die Grünen-Fraktion im Regionalverband Saarbrücken hat wegen fehlender Ganztagsbetreuungsplätze einen runden Tisch gefordert. Die Fraktionsvorsitzende La Hoda sagte, es könne nicht sein, dass Stadt, Regionalverband und Land sich gegenseitig die Schuld zuschieben, während Familien nach Lösungen suchten. Die Grünen fordern unter anderem die zeitweilige Nutzung zusätzlicher Räume oder Übergangslösungen in Kooperation mit bestehenden Einrichtungen. Ab dem kommenden Schuljahr gilt ein Rechtsanspruch auf eine Ganztagsbetreuung für Erstklässler. Im Saarland kann aber nicht jede Schule einen solchen Platz garantieren. Im Saarland haben die Wettkämpfe bei den nationalen Spielen der Special Olympics begonnen. In 20 von 27 Sportarten standen die Klassifizierungen an. René Henken.
4: Das heißt, die Athleten werden in sogenannte Leistungsgruppen eingeteilt.

0: Nacht aber auch mal Sterne, die durchkommen. 16 bis 11 Grad die tiefsten Werte. Das ist schon recht mild, aber noch relativ kühl im Vergleich zu dem, was uns dann in den nächsten Tagen, vor allem auch in den nächsten Nächten erwartet. Morgen startet die Hitzewelle nämlich so richtig. Eine Mischung aus Sonne und Quellwolken. Morgen immer schwüler. Morgen bis 30 Grad, bis Freitag geht es dann bis auf 36 Grad rauf. Und nachts kühlt es nicht mehr unter 20 Grad ab. Heißt tropische Nächte.
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0: A620 Saarlouis Richtung Saarbrücken zwischen Völklingen-Ost und Saarbrücken-Klarental ist ein Unfall passiert. Hier gibt es Behinderungen. In Saarwellingen in der Lebacher Straße ebenfalls Behinderungen nach einem Unfall. Und die neuesten Blitzer habt ihr uns gemeldet in Blies-Dahlheim in der Bliestalstraße auf der A8 Saarlouis Richtung Pirmasens Höhe Sulzbachtalbrücke und zwischen Bildstock und Merchweiler. Die komplette Liste in der SR1 App und wenn noch was ist, 0800 700 8000, die kostenfreie Hotline direkt in die SR1 Verkehrsredaktion.
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0: mit Joachim Meyer, das bin ich, und gleich mit einem Geburtstagsgeschenk zum Runden auf ungewöhnlichem Terrain gegeben und nicht so gut angekommen. Seid gespannt.
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0: Hier ist SA1, Wichtiges von der Straße für euch. Vorsicht, A1 Trier Richtung Saarbrücken in Höhe Dreieck Nonnweiler. In der Überleitung zur A62 Richtung Pirmasens ein LKW liegen geblieben. Seid vorsichtig dort. Eigentlich eine schöne Situation. Kanzler Merz schenkt US-Präsident Trump was zum runden Geburtstag, zum 80. beim G7-Gipfel. Aber musste es unbedingt ein Trikot der deutschen Fußballnationalmannschaft sein? SA1-Reporterin Julia Borutta aus Evian, wo der G7-Gipfel ja stattfindet, kam nicht so gut an.
1: Die ganze Situation war irgendwie grotesk. Also Merz steht schräg hinter Trump und hält ihm, der wie alle anderen schon an dem großen runden Tisch sitzt, dieses riesige weiße Trikot hin, fette 47 drauf, in Anspielung an den 47. Präsidenten der USA. Und natürlich steht da auch Trumps Name drauf. Die Fotografen fordern ihn dann auf, es doch mal hochzuhalten. Und da erst lächelt Trump Merz mal so nach hinten über die Schulter an. Dann knüttelt er das Trikot zusammen und legt es zwischen sich und Macron auf den Tisch. Wirkte nicht so, als sei dieses Geburtstagsgeschenk übermäßig gut angekommen. Warum auch sollte der Nationalist Trump sich freuen, auf einem Trikot der deutschen Nationalmannschaft zu stehen, deutsche Vorfahren hin oder her? Die ganze Aktion zeigt vor allem, wie verkrampft das Verhältnis zu Trump ist. Das hat man auch kurz davor gemerkt, als Trump diesen Tagungsraum betreten hat. Da war sein Auftreten eher kühl, der Gesichtsausdruck wie immer hochmütig. Unter allen anderen G7-Teilnehmern hingegen gab es herzliche Schulterklopfer und sogar Küsschen.
0: Ja, bleibt dann die Frage, warum Trump so komisch geguckt hat. Deswegen oder doch wegen des Trikots?

Nach Teddy Swims hier bei SR1 jetzt Neues aus der Indie-Pop-Ecke. Almost Monday, brandneue Single. Neu für euch auf SR1 in Afterwork. No More Regrets.

0: Daft Punk, Pharrell Williams, Get Lucky. Das ist die aktuelle von Olivia Rodrigo, heißt Drop Dead und läuft gleich nach Wetter und Verkehr.
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2: 19.30 Uhr.
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2: In der Nacht mal Wolken, mal sternklare Momente, 16 bis 11 Grad. Morgen kommt dann die Hitzewelle. Eine Mischung aus Sonnenschein und Quellwolken. Morgen immer schwüler schon, 25 bis 30 Grad. Bis Freitag geht es dann bis auf 36 Grad rauf. Und nachts kriegen wir Nächte mit 21, 22, 23 Grad Tiefstwert. Das sind sowas von tropische Nächte.
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2: Keine Meldungen, ihr solltet überall gut durchkommen und Blitzer nennt ihr uns auf der A8 Saarlouis Richtung Pirmasens Höhe Sulzbachtalbrücke, auf der B51 zwischen Saarlouis und Dillingen und den Beden in der Pirminiusstraße. Die komplette Liste in der SR1 App und wenn noch was ist 0800 700 8000, die kostenfreie Hotline direkt in die SR1 Verkehrsredaktion. Gute Fahrt!
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2: Schönen Feierabend, ich bin Joachim Meyer.

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1: Vincent Weiß hier bei SR1. Bibi Rexha hat ein neues Album draußen, heißt Dirty Blonde. Und sie sagt selbst, manche Künstler machen Alben, weil man es von ihnen erwartet. Andere machen Alben, weil sie einfach nicht anders können, als eins zu machen. Und mit dem neuen Album sei es bei ihr genau so gewesen. Mit drauf natürlich ihr aktueller Hit zusammen mit Faithless. Dancefloor-Klassiker aus den 90ern, Faithless Insomnia. Das ist so ein bisschen neu verwurschtelt worden. Aktueller Riesenhit von Bibi Rexha zusammen mit Faithless. New Religion jetzt hier bei SR1.

0: makes you kuscheliges hier bei SH1. Die Proclaimers kommen gleich mit einem Klassiker. Benson Boone mit seinem ersten großen Hit Beautiful Things und die neue von Artemas. Wo es immer ein bisschen dauert, bis der Titel in voller Länge dann gesagt wurde. I kinda like how you know just how beautiful you are. Gleich in einer Minute hier bei SR1.
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1: Mit Marc Langels.
2: Merz betont Zusammenhalt der G7. Pistorius plant Milliardeninvestitionen in Drohnenabwehr und das Wetter in der Nacht bewölkt, aber trocken bis 11 Grad. 20 Uhr. Bundeskanzler Merz hat die Zusammenarbeit der G7-Staaten gelobt. Am Rande des Gipfeltreffens im französischen Evian erklärte er, die Regierungschefs der 7 Industrieländer seien sich einig über die Lage in der Ukraine. Zudem lobte er das Abkommen zwischen den USA und dem Iran. Dagmar Pepping.
3: Die Einigung zwischen der US-Regierung und Iran sei eine große Chance für Stabilität in der Region und für die Weltwirtschaft. Deutschland sei bereit, seinen Teil dazu beizutragen, dass der Frieden gelinge. Dazu könne auch ein militärischer Beitrag gehören. Zweites wichtiges Thema am ersten Gipfeltag, der Ukraine-Krieg. Dort gäbe es eine Chance auf Frieden. Die Gespräche mit US-Präsident Trump geben ihm einen gewissen Optimismus im März. Man sei sich einig, die Ukraine weiter zu unterstützen und den Druck auf Russland zu erhöhen. Insgesamt sei der erste Tag in Evian von großer transatlantischer und europäischer Einigkeit geprägt gewesen und von europäischem Teamspiel, so Merz.
2: Die Bundeswehr soll massiv mit Drohnen aufgerüstet werden. Das hat Bundesverteidigungsminister Pistorius bei einem Truppenbesuch angekündigt. Demnach ist geplant, dass in den kommenden Jahren etwa 16 Milliarden Euro in den Bereich investiert werden. Mit dem Geld sollen laut Pistorius sowohl Aufklärungs-, Angriffs- als auch Abwehrdrohnen gekauft werden. Zudem sollen ab dem kommenden Monat alle Teilstreitkräfte über Extraeinheiten zur Drohnenabwehr verfügen. Das britische Militär prüft Berichte über einen Zwischenfall im Ärmelkanal zwischen Großbritannien und Frankreich. Das teilte das Verteidigungsministerium in London mit. Nach Medienberichten soll eine russische Fregatte dort Warnschüsse auf eine zivile Yacht abgegeben haben, die dem Kriegsschiff möglicherweise zu nahe gekommen sei. Vor wenigen Tagen hatte die britische Marine im Ärmelkanal einen Öltanker gestoppt, der zur russischen Schattenflotte gehören soll. Experten zufolge könnte die Präsenz russischer Kriegsschiffe eine Reaktion darauf sein. Das saarländische Umwelt- und Klimaministerium hat die Zusammensetzung des neuen Klimabeirates verteidigt. Das Umweltministerium teilte mit, man habe versucht, alle relevanten Bereiche abzudecken. Gleichzeitig wolle man aber eine zeitlich effiziente Arbeitsweise ermöglichen. Der NABU Saarland bedauert die Entscheidung. Der BUND sieht hingegen auch Vorteile. Es sei leichter, eine Kritikfähigkeit von außen zu bewahren. Zuvor hatten die Saargrünen kritisiert, dass in dem Klimabeirat keine Umweltverbände vertreten sind. Und das waren die Nachrichten mit Marc Langels. 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
1: Heute Nacht. Sternenklare Momente, aber auch Wolken am Himmel, 16 bis 11 Grad. Morgen eine Mischung aus Sonnenschein und Quellwolken. Es wird immer schwüler, die Hitzewelle rollt an. Morgen bis 30 Grad, dann geht es immer weiter rauf. Freitag so 35, 36 Grad und nachts nicht unter 20.
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1: Keine Meldungen, gute und sichere Fahrt für euch. Geblitzt wird unter anderem auf der A8 Saarlouis Richtung Pirmasens Höhe Sulzbach-Talbrücke, auf der B51 zwischen Roden und Fraulautern und in Bliesdalheim in der Bliestalstraße. Da gehört das T hin. Kommt gut an.
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1: Die beste Musik für euren Dienstagabend. Michael Jackson, Klassiker They Don't Care About Us. Martin Garrix und Ed Sheeran mit...

Interessante Kombi. Martin Garrix und Ed Sheeran. Klingt richtig klasse. Repeated neu auf SR1. Das ist frisch für euch aus der SR1 Verkehrsredaktion. Bitte Vorsicht auf der B406 zwischen Oberleuken und Sins ist ein Unfall passiert. Und da sind auch Personen auf der Fahrbahn. Und Vorsicht A6 Saarbrücken Richtung Mannheim zwischen St. Ingbert West und St. Ingbert Mitte. Gefahr durch eine Ölspur.

0: Michael Jackson.
1: Und they don't care about us. Hier ist SR1. Freitag in einer Woche gibt Sommerferien. Und natürlich auch wieder das SR-Ferien Open Air. 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Juni. Nico Santos. Topic. Feiern.
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1: Dann Tiffany Harris. Und den Anfang macht um 13 Uhr Florentina.
3: Was geht ab, Saarland? 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

0: Madeline Juno bei SR1 und gleich neue Musik von Kops.
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0: Popmusik aus dem hohen Norden ausstieß und Angel Eyes. Gleich gibt's eine der tollsten Balladen der letzten Wochen und Monate. Gänsehaut jedes Mal, wenn ich's höre. Sienna Spiro und Die on This Hill habe ich für euch in ein paar Augenblicken gleich hier nach 20.30 Uhr.
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0: In der Nacht mal wolkig, mal sternenklar, nochmal lüftungsgeeignete 16 bis 11 Grad. So kühle Nächte werden in den nächsten Tagen Geschichte sein. Morgen kommt nämlich die Hitzewelle auf uns zu. Tagsüber morgen schon bis 30 Grad, ein Mix aus Sonne und Quellwolken. Es wird immer schwüler. Freitag geht es bis auf 36 Grad rauf. Nachts wird es nicht unter 20. Also tropische Nächte.
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0: Vorsicht weiter auf der B406 zwischen Oberleuthen und Sinz. Gefahr nach einem Unfall, da auch Personen auf der Fahrbahn. A6 Saarbrücken Richtung Mannheim zwischen St. Ingbert West und St. Ingbert Mitte. Gefahr durch eine Ölspur. Und geblitzt wird unter anderem auf der A8 Saarlouis Richtung Pirmasens Höhe Sulzbachtalbrücke. Auf der B51 zwischen Roden und Frau Lautern und in Bliesdahlheim in der Bliestalstraße. Gute und sichere Fahrt für euch.
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0: Davor hatten wir am Sonntag ja schon so ein bisschen Schiss und der spanischen Nationalmannschaft, also dem amtierenden Europameister, ist es dann tatsächlich passiert, eine Blamage bei der WM gegen einen Fußballzwerg. Okay, sie haben kein Tor reingelassen, sie haben aber auch selbst keins geschossen gegen die Kapverdischen Inseln. Endstand 0-0. Und der wahre Held der Begegnung, der Torwart der Kapverden, der wird echt gefeiert ohne Ende. Wie heftig. Dazu gleich hier mehr in drei Hits. Ich bin Joachim Meyer. Nabend.
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1: Nico Santos, hier ist Afterwork bei SR1. Das war echt was Besonderes. Spanien gegen Kap Verde 0:0 gestern Abend. Der wahre Held der Begegnung, der Torwart der Kapverden. Super emotional war er nach dem Abpfiff, ist seinen Mitspielern weinend in die Arme gefallen. Und als er irgendwann später mal einen Blick bei Instagram geworfen hat auf seinen Account, hatte er einfach mal hunderttausende Follower mehr. Was sage ich, hunderttausende? Inzwischen ist er innerhalb eines Tages von 40.000 auf knapp 9 Millionen Follower nach oben geschossen. SR1 WM-Reporterin Desiree Krause.
2: Er war für die größte WM-Überraschung bisher das 0:0 zwischen Spanien und Kap Verde mitverantwortlich. Vucinha zeigte 7 Paraden im Spiel gegen Spanien, fing viele Bälle ab und gab seiner Mannschaft damit die Sicherheit, um dieses 0:0 gestern Abend zu halten. Danach sagte er, dass dies der größte Moment seines Lebens sei. Für die Inselgruppe war dieser Punktgewinn ein Riesenerfolg und machte viele Schlagzeilen. Und Vucinha ist das Gesicht dieses Erfolges, dem jetzt also sehr viele Menschen auf Instagram folgen wollen. Er steht übrigens aktuell beim portugiesischen Zweitligisten Chaves unter Vertrag, der aber bald ausläuft. Stand jetzt ist er ab dem 1. Juli vereinslos.
1: Ach, was für eine schöne emotionale WM-Geschichte. Und ich glaube nicht, dass der Stand jetzt mit der Vereinslosigkeit bestehen bleibt nach der Nummer. Gleich um 21 Uhr übrigens bei der WM die Begegnung Frankreich-Senegal. Da werden unsere Nachbarn alle vor dem Fernseher kleben.

Das ist neu auf SR1, Roe Byrne und Fairly Happy. Gleich nach 21 Uhr Michael Rolfsteck für euch mit Pop die Abendshow hier bei SR1. Ich bin Joachim Meyer, wünsche euch noch einen schönen Abend. Genießt die kühle Nacht noch und wir hören uns morgen 18 Uhr nach diesem schon sehr heißen Mittwoch. Bis dahin.

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1: 21 Uhr. Bundeskanzler Merz hat die Zusammenarbeit der G7-Staaten gelobt. Am Rande des Gipfeltreffens im französischen Evian erklärte er, die Regierungschefs der 7 Industrieländer seien sich einig bei der Unterstützung der Ukraine. Wie aus Teilnehmerkreisen verlautete, wollen die G7 den russischen Energiesektor weiter sanktionieren. Weiteres Thema der Regierungschefs war die Lage im Nahen Osten. US-Präsident Trump hat dabei die Kernpunkte des Rahmenabkommens mit dem Iran vorgestellt. Die Bundeswehr soll massiv mit Drohnen ausgerüstet werden. Das hat Bundesverteidigungsminister Pistorius angekündigt. Demnach ist geplant, in den kommenden Jahren etwa 16 Milliarden Euro in den Bereich zu investieren. Mit dem Geld sollen laut Pistorius sowohl Aufklärungs-, Angriffs- als auch Abwehrdrohnen gekauft werden. Das britische Militär prüft Berichte über einen Zwischenfall im Ärmelkanal. Das teilte das Verteidigungsministerium in London mit. Einzelheiten von Christoph Prössel.
2: Ein russisches Kriegsschiff feuerte einen Warnschuss ab, als sich offenbar eine im Vereinigten Königreich registrierte Yacht auf etwa 460 Meter genähert hatte. Zuvor soll ein anderes akustisches Warnsignal abgegeben worden sein. Offenbar war die Sicht schlecht zu dieser Zeit. Ein Sprecher des britischen Verteidigungsministeriums sagte, der Vorfall werde untersucht. Am Sonntag hatten britische Streitkräfte einen Tanker der russischen Schattenflotte im Ärmelkanal gestoppt. Die Behörden teilten mit, es gebe keinen Zusammenhang zwischen dem Vorfall heute und dem Einsatz am Sonntag.
1: Angesichts der bevorstehenden Hitzetage im Saarland hat das Gesundheitsministerium die Menschen aufgerufen, sich gezielt zu schützen. Wichtig seien zum Beispiel leichte Kleidung und ausreichende Flüssigkeitszufuhr. Zur Kühlung von Innenräumen empfehle man, Fenster und Rollläden tagsüber zu schließen. Das Ministerium appellierte, besonders auf ältere Menschen, Kinder und auch Haustiere zu achten. Am Wochenende werden im Saarland Höchsttemperaturen bis zu 37 Grad erwartet. Die Arbeitskammer hat vorgeschlagen, für die saarländischen Schulen auch um internationale Lehrkräfte zu werben. Hauptgeschäftsführer Otto erklärte, sprachliche Vielfalt sei kein Defizit, sondern vielmehr eine Ressource für eine Gesellschaft. Im Saarland hätten inzwischen fast 48% der Schüler einen Migrationshintergrund. Und das waren die Nachrichten mit Marc Langels. 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Das Wetter: in der Nacht teils wolkig, teils klar und dabei trocken. Abkühlung auf 16 bis 12 Grad. Morgen dann Sonne-Wolken-Mix bei Höchstwerten zwischen 25 und 30 Grad. Die Zeit: es ist gleich 21.03 Uhr.
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4: A1 Trier, Saarbrücken. Zwischen Eppelborn und Illingen in beiden Richtungen Behinderungen wegen Bauarbeiten. Es ist jeweils nur eine Spur frei. Bis Ende Oktober. A6 Mannheim-Saarbrücken. In Höhe Grumbachtalbrücke in beiden Richtungen Behinderungen durch Brückenarbeiten. Bis Anfang 2028. Geblitzt wird unter anderem auf der A8 Saarlouis Richtung Pirmasens in Höhe Sulzbachtalbrücke. Auf der B51 zwischen Roden und Fraulautern. Und in Bliesdalheim in der Bliestalstraße.
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5: Mit Michael Reufschneck, hallo, und gleich wieder mit euch, denn es steht Reim dich an, unser Quiz, das sich reimt, unter 07221 2011. Reimt mit uns und schafft es einfach doch mal innerhalb von 30 Sekunden 6 Antworten zu geben, die nicht nur richtig sind, sondern auch richtig gereimt. Wer spielt mit? 07221 2011. Hier ist Kamrat.
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Charlie Humberstone und To Love Somebody. Hier sind NDR 2, WDR 2, HR 3, SR 1, MDR Jump und SWR 3 mit der gemeinsamen Abendshow Pop. Am sechsten Tag schuf die FIFA den ersten Spieltag der Gruppe I. Deshalb darf seit fast 15 Minuten auch Frankreich an dieser Fußball-Weltmeisterschaft teilnehmen. Gegner ist Senegal. Und wir stimmen uns ein mit einem französischen WM-Hit von 2018. Das war das Jahr, als Frankreich das letzte Mal Weltmeister war. Schwinge die Hüfte wie Christoph Kramer. Und wenn es ein Problem gibt, können wir immer Julian Draxler anrufen. Das ist ungefähr der Songtext. Ihr merkt, wir haben ihn für Deutschland angepasst mit unserem letzten Weltmeisterkader. Die tatsächlichen Spielernamen im Text sind natürlich deren Spieler von 2018. Aber ein paar von denen sind immer noch dabei und stehen gerade auf dem Platz. Der Trainer ist ja auch immer noch derselbe. Der Spielstand ist 0:0 nach einer Viertelstunde. Und der Hit heißt Ramener la Coupe à la Maison von Veggie Dream.

0: Und am Ende hatte der Trainer noch einen Auftritt im Songtext. Veggie Dream, Ramener la Cuba la Maison, ein französischer WM-Hit von 2018.
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0: Wir spielen jetzt auf Deutsch Reim dich mit Marvin aus Oppach in der Oberlausitz. Hallo!
2: Hallo, grüße dich, Micha.
0: Marvin, du bist Koch. Wie viele Menschen hast du heute bekocht?
2: Heute waren es ungefähr 60, aber Martin bitte, nicht Marvin. Martin.
0: Oh, Entschuldigung, dann habe ich dich eben falsch verstanden. Siehst du, deswegen,
2: alles gut.
0: Deswegen ist es immer gut, wenn wir eine stabile Verbindung und einen klaren Klang haben. Du warst, genau. Warst eben noch unterwegs, als du dich gemeldet hast, klang wie Marvin. Sorry. Martin aus Aufbach in der Oberlausitz ist unser Kandidat. Und das Spiel kennst du, Reim dich, geht 30 Sekunden lang. Es geht darum, 6 Quizfragen in dieser Zeit zu beantworten. Und wir reden hinterher über das, was uns konkret begegnet. Es sind 6 Fragen, die in der Zeit sein müssen und alle Antworten müssen sich aufeinander reimen. Das ist die Voraussetzung. Wenn dir das gelingt, gewinnst du. Wenn nicht, dann nicht. Und wenn sich was nicht reimt, dann fresse ich dich. Wollen wir mal loslegen?
2: Leg mal los.
0: Okay, 30 Sekunden, es geht los. Reim dich. Welcher Körperteil sitzt beim Menschen auf dem Rumpf und hat vorne ein Gesicht?
2: Topf.
0: Worin lässt sich gut kochen?
2: Topf.
0: Manche Dinge sind redensartlich so überflüssig wie was?
2: Ein Kopf.
0: Was muss man am Hemd wieder annähen, wenn man ihn verloren hat?
2: Einen Knopf.
0: Welcher Teil einer Frisur wird geflochten oder gebunden?
2: Der Zopf.
0: Woran hängt man, wenn man eine Flüssigkeitsinfusion in die Vene bekommt?
2: Der Tropf.
0: Am Tropf. Und das war's auch schon. Yay!
2: Hey, das war doch easy.
0: Als ich gehört habe, dass du Koch bist, habe ich innerlich gegrinst, weil die Frage, worin lässt sich gut kochen, auf meinem Papier vor mir stand. Und ich erinnerte mich an einen Kandidaten von vergangener Woche, der in der Modebranche arbeitete und eine Modefrage bekommen hat. Manchmal läuft's einfach. Ich glaube, diese Topfrage hätten auch andere beantworten können, aber es ist doch schön, wenn man was aus dem eigenen Fachbereich bekommt.
2: Richtig, das macht schon mal sicher für die nächsten Fragen.
0: Martin, herzlichen Glückwunsch, du hast gewonnen, bekommst einen kleinen Überraschungspreis von uns. Und
2: Dankeschön.
0: Jetzt dann einen schönen Feierabend für dich.

0: Vielleicht war die Frage nach dem Topf, so wie sie formuliert war, doch gar nicht so genau der Fachbereich von Martin. Das suggeriert zumindest diese Sprachnachricht, die wir bekommen haben.
1: Hallöchen, Rainer hier aus Berlin, meines Zeichens auch Koch. Und kleiner Irrtum, in der Küche gibt es keinen Topf. In der Küche gibt es eine Kasserolle, Stielkasserolle etc. Da gibt es auch keine Kelle. Eine Kelle gibt es beim Maurer. Da gibt es einen Schöpflöffel, auch kein Sieb. Kannst im Buddelkasten suchen, da gibt es den Durchschlag. Nur mal so als kleinen Tipp.
0: Alles klar, danke Rainer. Von der nächsten Spielrunde lernen wir noch

0: Challenge von Daniel Merriweather in Pop, der Abendshow mit Michael Reufschleck. Gleich dieser Hit von Temper City, Self-Aware. Außerdem eure Wahl, wer heute einen bekannten Kulthit singen soll. Und ein schöner Tipp für eine gute Antwort, wenn eure Mütter euch auch als Erwachsene immer noch erziehen wollen.
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2: Heute Nacht klart der Himmel nach einem wolkigen, aber trockenen Beginn erst einmal überall auf. Später breiten sich zwar von Westen her neue Wolken aus, Regen haben diese aber keinen im Gepäck. Die Temperatur sinkt auf 16 bis 12 Grad. Morgen stellt sich eine trockene Mischung aus Sonne und Wolken ein und die Luft erwärmt sich auf 25 bis 30 Grad.
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3: A8 Saarlouis Richtung Luxemburg. In Höhe Dreieck Saarlouis ist die Richtungsfahrbahn wegen Wartungsarbeiten gesperrt. Bis morgen 5 Uhr. A1 Trier, Saarbrücken. Zwischen Eppelborn und Illingen in beiden Richtungen Behinderungen wegen Bauarbeiten. Es ist jeweils nur eine Spur frei, bis Ende Oktober. A1 Saarbrücken Richtung Trier. Zwischen Mehring und Rastplatz Mehringer Höhe Brückenarbeiten. Es ist nur eine Spur frei, bis 1. September 2027. Geblitzt wird unter anderem auf der A8 Saarlouis Richtung Pirmasens in Höhe Sulzbachtalbrücke. Auf der B51 zwischen Roden und Fraulautern. Und in Bliesdahlheim in der Bliestalstraße.
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Bleu Soleil und Soleil Bleu. Hier ist Pop, die Abendshow. Und hier ist die Möglichkeit, ins Programm einzugreifen für euch, indem ihr entscheidet, wer den nächsten Hit singen soll. Drei Möglichkeiten stehen zur Auswahl. Wir spielen die Version, die von euch zuerst drei Stimmen bekommt. Ein Hit, drei Stars. Heute für Don't Stop the Music. Start Nummer 1, Jamie Cullum. Englische Pop-Jazz-Legende. Seine Version wahrscheinlich die bekannteste Coverversion dieses Rihanna-Hits. Aber vielleicht entscheidet ihr euch ja auch für Dennis van Aarsen. Ist nämlich noch etwas jazziger als die Jamie Cullum-Version. Dennis van Aarsen ist ein niederländischer Voice of Holland-Gewinner. Das wäre unser Angebot 2. Oder

0: Das wäre die A Cappella-Version. Ihr entscheidet, welche Version davon gleich in voller Länge im Radio kommt. 07221 2011. Hallo, wer ist da?
1: Hallo, hier ist der Piet. Einmal bitte die 3.
0: Einmal die 3. Danke, Piet. Mach's gut. Tschüss. Hier ist Michael. Wer ist da?
2: Hier ist der Werner. Ich hätte auch gern die 3.
0: Auch die 3. 2-0. Danke, Werner. Michael Räufschleck hier. Hallo, wer ist da?
3: Hallo, hier ist Florian.
0: Florian, für wen stimmst du?
3: Ich auch die 3.
0: Ja, das ging ja schnell. Dann sind hier die Troublemakers und Don't Stop the

Das war meine eindeutige Entscheidung heute Abend. Troublemakers, Don't Stop the Music. Danke fürs Abstimmen. Klares 3:0 für die Version aus dem Soundtrack zu Pitch Perfect. Wir bleiben bei Filmmusik mit der Musik aus Trolls von Justin Timberlake. 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

0: Writings on the Wall von Role Model, der in der Musik noch ein Newcomer ist, aber immer mehr Fans gewinnt und gleichzeitig seine Newcomer-Rolle als Schauspieler begonnen hat. Er dreht gerade einen Film, der nächstes Jahr in die Kinos kommen soll. Spielt auf allen Kanälen und steht auf allen Standbeinen. Role Model, einer, von dem wir wahrscheinlich noch einiges hören werden in der nächsten Zeit. Pop hier, die Abendshow. Jetzt mit Mathilde Keitzer. Mathilde Keitzer ist in Rom aufgewachsen, hat mit 16 gedacht, dass sie eine berühmte Theaterschauspielerin in Amerika wird, hat deshalb an einer New Yorker Elite-Uni Theater studiert und ist dann nach Berlin gezogen, um Impro-Comedy zu machen. Aber am meisten lernt man schließlich von Mutter. Denn Mütter hören mit der Erziehung nicht auf, nur weil die Kinder längst erwachsen sind.
1: Das ist ein echter Streit, den ich mit meiner Mutter hatte, darüber, dass ich keine Putzfrau habe. Und als ich ihr gesagt habe, dass ich mir das nicht leisten kann, war sie so, aber Mathilde, was machst du mit Bügeln? Und ich so, nicht. Und sie so, no, aber Mathilde, was machst du mit Tischdecken und Servietten? Ich war so, die sind halt nicht gebügelt. Und sie so, no. Aber Mathilde, was sagen deine Freunde, wenn sie kommen und die Servietten sind nicht gebügelt? Also meine Freunde sagen, Digga, du hast einen Tisch?
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Flow, aktueller Hit Lick It. Halbzeit im Fußball-WM-Spiel zwischen Frankreich und Senegal 0:0. Und das ist ein Spielstand, mit dem Frankreich ganz glücklich sein kann. Au.

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1: 22 Uhr. Russland hat Warnschüsse eines seiner Kriegsschiffe gegen eine Yacht im Ärmelkanal bestätigt. Das russische Verteidigungsministerium erklärte, eine unter britischer Flagge fahrende Segeljacht habe sich der Fregatte gefährlich genähert. Die russische Besatzung habe zunächst Signalraketen abgefeuert und akustische Signale abgegeben. Trotzdem habe sich das Schiff weiter genähert. Deshalb wurde entschieden zu schießen. Das britische Verteidigungsministerium erklärte, man untersuche den Vorfall. Bundesinnenminister Dobrindt hat Kritik an der neuerlichen Abschiebung von Afghanen in ihr Heimatland zurückgewiesen. Der CSU-Politiker sagte, es gehe hier um Menschen, die schwere Straftaten begangen hätten, unter anderem Vergewaltigung und Tötungsdelikte. 32 Afghanen waren vergangene Nacht per Charterflug in ihr Heimatland abgeschoben worden. Kritik an der Abschiebung kam unter anderem von der linken Politikerin Bünger. Sie warf Bund und Ländern vor, ihre menschenrechtlichen Bedenken offensichtlich vollends über Bord geworfen zu haben. Förderschüler mit unterschiedlichen Unterstützungsbedarfen können im Saarland künftig gemeinsam an einem Standort unterrichtet werden. Das sieht die neue Förderschulverordnung vor, die der Ministerrat beschlossen hat. SR-Reporterin Jennifer Klein.
2: Ein Grund für die Zusammenlegung ist laut Bildungsministerin Streichert-Clivaux, dass Kinder immer häufiger mehrere Förderbedarfe zugleich haben. Die Verordnung sieht außerdem vor, dass Informatik an allen Förderschulen mit Ausnahme des Förderschwerpunktes geistige Entwicklung unterrichtet wird. Auch digitale Bildung ist als fester Unterrichtsinhalt vorgesehen. Förderschülerinnen und Schüler haben laut Bildungsministerium in Zukunft die Möglichkeit, Profilbereiche zu wählen. Dazu zählen berufliche Orientierung, Nachhaltigkeit, Gesundheit und Bewegung. An manchen Standorten werde zukünftig neben dem Hauptschulabschluss auch der mittlere Bildungsabschluss angeboten.
1: Im Saarland gibt es derzeit laut Bildungsministerium etwa 4.100 Förderschüler. French Open-Sieger Alexander Zverev ist beim Rasenturnier im Westfälischen Halle ins Achtelfinale eingezogen. Der 29-jährige Tennisprofi gewann gegen den Tschechen Witko Priva in 3 Sätzen. Zverev trifft nun auf seinen Landsmann Jannik Hanfmann, der bereits gestern gegen den Brasilianer João Fonseca ins Achtelfinale eingezogen war. Das waren die Nachrichten mit René Jacqueline Möhler. 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Das Wetter. In der Nacht teils wolkig, teils klar und trocken bei 16 bis 12 Grad. Tagsüber ein Sonne-Wolken-Mix bei Höchstwerten zwischen 25 und 30 Grad. Die Aussichten viel Sonne, es wird schwül heiß, gelegentlich Hitzegewitter und Schauer möglich bei Höchsttemperaturen bis 37 Grad.
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4: A8, Saarlouis Richtung Luxemburg. In Höhe Dreieck, Saarlouis ist die Richtungsfahrbahn wegen Wartungsarbeiten gesperrt. Bis 5 Uhr. A1, Saarbrücken Richtung Trier. Zwischen Mehring und Rastplatz Mehringer Höhe Brückenarbeiten. Es ist nur eine Spur frei. Bis 1. September 2027. A6, Mannheim Saarbrücken. In Höhe Grumbachtalbrücke in beiden Richtungen Behinderungen durch Brückenarbeiten. Bis Anfang 2028. Geblitzt wird unter anderem auf der A8 Saarlouis Richtung Pirmasens in Höhe Sulzbachtalbrücke, auf der B51 zwischen Roden und Fraulautern und in Bliesdahlheim in der Bliestalstraße.
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5: Mit Michael Reufschreck, gleich mit dem Service-Tipp, wie schützt ihr eure Palmen am besten? Außerdem mit neuer Musik von Taylor Swift und jetzt Linkin Park und The Emptiness Machine.
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0: hat da den Zuschlag bekommen? Tierärzte oder Landschaftsgärtner? Oh, hallo, hier ist Pop die Abendshow. In Spanien, konkret in Sevilla, werden jetzt Palmen gechippt mit Elektrochips. Das wird die Verschwörungserzähler freuen, die sich bestätigt fühlen. Weil diese Palmen nämlich immer geklaut werden, werden die jetzt gechippt. Das denken wir uns nicht aus. Das stimmt wirklich. Jos Schmidt aus dem Abendshow-Team hat selbst zwei Zierpalmen zu Hause, die man mal stilvoll nennen konnte. Bei dir zu Hause wurden aber noch keine geklaut. Wie oft kam das jetzt in Sevilla vor?
1: Das ist eine Frechheit. Also mehr als 10 große Palmen wurden mittlerweile da geklaut in Spanien. Also wirklich, das sind richtige Kavenzmänner. Ja? Einfach so vom Straßenrand. Die von der Stadt, die Leute sagen, dafür muss man Profi sein. Ja? Profi mit Palmen, das ist nicht so einfach. Und dafür braucht man vor allem auch Profi-Werkzeug.
0: Ach, die kann man nicht einfach mit der Wurzel aus dem Boden reißen, einfach wenn man da vorbeikommt?
1: Ich denke, das Werkzeug, das du zu Hause hast, das würde nicht funktionieren. Dich könnte ich mal ausschließen.
0: Lass mich mal in meine Palmen-Werkzeugkiste gucken. Oh, dann stehe ich nicht unter Verdacht
1: wenigstens. Ja, die Palmen, die haben auch einen Wert von jeweils mehreren hundert Euro. Also es ist vor allem auch eine finanzielle Sache. Die gehören natürlich der Stadt und die will das nicht mehr.
0: Die wollen nicht, dass die Palmen geklaut werden?
1: Nein. Erstaunlich.
0: Und deswegen jetzt die Elektrochips.
1: So ist es. Um abzuschrecken und falls so jemand dann doch eine Palme doch wieder ausbuddelt und wegbringt, um die dann eben zu verfolgen mit dem Chip.
0: Ich frage mich, wie man unauffällig eine Palme ausbuddelt und mit ihr dann verschwinden kann. Das muss doch jemandem auffallen. Gesucht wird ein Mensch mit einer Palme unter dem Arm.
1: Ja.
0: Wo bringen die Chips an?
1: Das weiß ich nicht und ich frage mich, dass wirklich, wirklich interessiert. Ja? Wird das am Stamm sein? Wie so ein Gürtel einfach drum schnallen? Oder weiter oben an der Krone?
0: Du meinst ins Hirn gepflanzt? So, wie man es erwarten würde.
1: Ja, so richtig, aua, das tut dir dann auch der Palme weh, ne?
0: Denn wenn die, ja, denn wenn die organisierte Palmenmafia mit Profi-Fahrraddieben spricht, dann werden die erfahren, dass man GPS-Tracker ganz einfach wieder abmachen kann. Hab ich gehört. Also, gut. Wir werden es rausfinden, ob die Palmen da noch stehen. Wenn ihr nach Sevilla kommt, guckt mal nach.

0: American Girls von Harry Styles, der gerade umgezogen ist von Amsterdam nach London, wo er seine Festanstellung im Wembley-Stadion angetreten hat, wo er im Moment jeden Abend auftritt. Und im Gegensatz zu den Amsterdam-Konzerten können die Menschen, die die Wembley-Konzerte besuchen, die Bühne offenbar auch sehen. Und die da waren, berichten, dass er möglicherweise heimlich während der Konzerte für einen weiteren Marathon trainiert, so viel wie er hin und her rennt.
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Chainsmokers und Coldplay, Something Just Like This. Hier ist Pop, die gemeinsame Abendshow in WDR 2, Bremen 4, HR 3, SR 1, MDR Jump, NDR 2 und von SWR 3. Wenn Taylor Swift einen neuen Song rausbringt, dann werden die Charts international neu sortiert und alle rücken einen Platz nach unten. Das ist mittlerweile eine Regel, von der es kaum noch Ausnahmen gibt. I Knew It, I Knew You ist der neue Hit von Taylor Swift, der in Deutschland ihr dritter Nummer 1 Hit ist. Sie hat hier erst sehr spät damit angefangen, Nummer 1 Hits zu haben. Ihr erster war tatsächlich erst The Fate of Ophelia im vergangenen Herbst, dann Opalite, jetzt I Knew It, I Knew You aus dem Soundtrack des kommenden Toy Story 5 Films. In Großbritannien ist es ihr siebter Nummer 1 Hit und in den USA ist sie auf Rekordkurs. Es ist ihre 15. Nummer 1 in den amerikanischen Charts. Nur noch zwei Künstler sind jetzt vor ihr, die in der amerikanischen Popgeschichte mehr Nummer 1 Hits hatten. Mariah Carey mit 19 und die Beatles mit 20. Taylor Swifts neuer Nummer 1 Hit, I Knew It, I Knew You.

0: I knew you. Neu von Taylor Swift.
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3: Heute Nacht klart der Himmel nach einem wolkigen, aber trockenen Beginn erst einmal überall auf. Später breiten sich zwar von Westen her neue Wolken aus, Regen haben diese aber keinen im Gepäck. Die Temperatur sinkt auf 16 bis 12 Grad. Morgen stellt sich eine trockene Mischung aus Sonne und Wolken ein und die Luft erwärmt sich auf 25 bis 30 Grad. Der Donnerstag bringt sonniges Hochsommerwetter. Bei maximal 29 bis 34 Grad wird es zunehmend schwül. In den Folgetagen setzt sich die Hitzewelle fort. Einzelne kräftige Gewitter sind möglich.
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4: A8 Saarlouis Richtung Luxemburg. In Höhe Dreieck Saarlouis ist die Richtungsfahrbahn wegen Wartungsarbeiten gesperrt. Bis 5 Uhr. A1 Trier Saarbrücken. Zwischen Eppelborn und Illingen in beiden Richtungen Behinderungen wegen Bauarbeiten. Es ist jeweils nur eine Spur frei. Bis Ende Oktober. A6 Mannheim Saarbrücken. In Höhe Grumbachtalbrücke in beiden Richtungen Behinderungen durch Brückenarbeiten. Bis Anfang 2028. Geblitzt wird unter anderem auf der A8 Saarlouis Richtung Pirmasens in Höhe Sulzbachtalbrücke. Auf der B51 zwischen Roden und Fraulautern. Und in Bliesdalheim in der Bliestalstraße.
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0: Bei der Fußball-Weltmeisterschaft hat sich Frankreich bisher sehr schwer getan gegen Senegal. Aber jetzt in der 66. Minute hat Kylian Mbappé für Frankreich das 1:0 geschossen.

0: Fever Dream, aktueller Hit von Alex Warren. Und die Band Matzen schreibt ihre Geschichte weiter.
1: Schreibt Geschichte mit jedem Schritt.
0: Matzen, Indie-Rockband aus Prieseck im Wendland. 20 Jahre ist dieser Hit jetzt her, bis heute ihr erfolgreichster Song. Wir kennen sie auch von Lass die Musik an. Die Band hat gerade ihr 10. Album rausgebracht. Smile heißt es und steht aktuell auf Platz 4 der offiziellen deutschen Albumcharts. 12 Songs sind drauf und das Album ist auch eine Premiere für Matzen. ARD-Musikfrau Helena Stössel hört mit uns durch.
2: Es ist das erste Album komplett im Alleingang, alles selbst produziert und rausgebracht als Band. Und es klingt noch immer nach Matzen, wie man sie kennt, aber klar, mit den Jahren kommen Lebenserfahrungen dazu und mehr Momente, auf die man zurückblickt, und das hört man auf dem Album.
1: Es ist

1995, das Jahr, als Frontsänger Sebastian Matzen gerade mal 14 Jahre alt ist und merkt, das Dorf wird zu klein und die Liebe zum Punk immer größer.

Seit Jahrzehnten im gleichen Proberaum einfach Mucke machen, ohne zu cool sein zu wollen. So beschreiben sich Matzen, direkte Texte mit rotziger Stimme. Diesmal noch 80er Synthies, ein Kinderchor bis hin zu Metal-Gitarrenriffs und immer offen für Neues. Wir

0: Album gegen Hass, Diskriminierung und Ausgrenzung für mehr Menschlichkeit. Es erinnert noch mal mehr daran, jeder Tag ist eine neue Chance und Matzen leben das vor.
1: Einen Song aus diesem Album hören wir jetzt komplett. Hier ist Matzen mit Achterbahn.

0: Habit von Laurel. Pop, die Abendshow hier. Fußball-Weltmeisterschaft. Es sah eine ganze Weile heute Abend so aus, als würde mit Frankreich ein weiterer der Titelfavoriten 0-0 spielen. Aber das hat sich inzwischen geändert. Gegen Senegal steht es 2-0 nach dem Ende der regulären Spielzeit. Die Nachspielzeit läuft. Es sind 8 Minuten angekündigt. Da ist also noch ein bisschen was drin.
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1: 23 Uhr. Bundeskanzler Merz sieht nach den Gesprächen beim G7-Gipfel im französischen Evian neue Chancen für Fortschritte im Ukraine-Krieg. Er äußerte sich optimistisch, dass die Europäer und US-Präsident Trump bei den Friedensbemühungen für die Ukraine künftig stärker als bisher an einem Strang ziehen. Morgen wollen die G7-Staats- und Regierungschefs abschließend über Wege zu einem nachhaltigen Wirtschaftswachstum sprechen. Aus Evian Georg Schwarte.
2: Auf dem Themenzettel am Morgen eine nachhaltige Wachstumsagenda für die Welt in Zeiten von Krieg und Krisen. Die geopolitische Lage, laut Kanzler Merz, weiter der Stresstest für die Weltwirtschaft. Mit am Tisch sitzen dann auch die geladenen Gastländer Kenia, Südkorea, Indien und Brasilien. Verlässliche Handelsbeziehungen und fairer Wettbewerb. Nur zwei Stichworte, über die G7 im erweiterten Kreis sprechen wollen.
1: Die iranische Armee hat nach Israels Angriffen im Südlibanon mit einer harten Reaktion gedroht. Das Zentralkommando wirft Israel vor, bereits 84 Mal gegen die Waffenruhe im Libanon verstoßen zu haben. Die israelische Armee setzte ihre Angriffe im Süden des Libanon ungeachtet einer zwischen den USA und dem Iran erzielten Einigung über ein Ende des Irankriegs weiter fort. Staatsmedien zufolge wurden dabei 4 Menschen getötet. Das EU-Parlament hat die Regeln für künstliche Intelligenz in der Europäischen Union verschärft. Apps, mit denen man mit Hilfe von KI gefälschte Nacktbilder oder Pornovideos von echten Personen erstellen kann, werden verboten. Die Polizei bekommt dadurch mehr Befugnisse bei der Strafverfolgung. Außerdem müssen KI-Inhalte generell mit einem digitalen Wasserzeichen versehen werden, damit man sie von echten Inhalten unterscheiden kann. Angesichts der bevorstehenden Hitzetage im Saarland hat das Gesundheitsministerium die Menschen aufgerufen, sich gezielt zu schützen. Wichtig seien zum Beispiel leichte Kleidung und ausreichende Flüssigkeitszufuhr. Zur Kühlung von Innenräumen empfehle man, Fenster und Rollläden tagsüber zu schließen. Wer nach draußen wolle, solle dies morgens oder abends machen. Das Gesundheitsministerium appellierte, besonders auf ältere Menschen, Kinder und auch Haustiere zu achten, die hohe Temperaturen oft schlecht vertragen. Nach dem aktuellen Wetterbericht werden am Wochenende im Saarland Höchsttemperaturen bis zu 37 Grad erwartet. Das waren die Nachrichten mit René Jacqueline Möhler. 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Das Wetter. In der Nacht teils wolkig, teils klar und trocken, 16 bis 12 Grad. Tagsüber ein Sonne-Wolken-Mix bei Höchstwerten zwischen 25 und 30 Grad. Die Aussichten viel Sonne, es wird schwül heiß, gelegentlich Hitzegewitter und Schauer möglich bei Höchstwerten bis 37 Grad.
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4: A8, Saarlouis Richtung Luxemburg. In Höhe Dreieck, Saarlouis ist die Richtungsfahrbahn wegen Wartungsarbeiten gesperrt. Bis 5 Uhr. A1 Saarbrücken Richtung Trier. Zwischen Mehring und Rastplatz Mehringer Höhe Brückenarbeiten. Es ist nur eine Spur frei. Bis 1. September 2027. Geblitzt wird unter anderem auf der A8 Saarlouis Richtung Pirmasens in Höhe Sulzbachtalbrücke, auf der B51 zwischen Roden und Fraulautern und in Bliesdalheim in der Bliestalstraße.
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6: Mit Michael Reifschreck, hallo, das Spiel Frankreich-Senegal läuft immer noch. In der Nachspielzeit sind allein schon 2 Tore gefallen. Nachdem in der ersten Halbzeit ja gar keine gefallen waren. 1 auf jeder Seite, Zwischenstand jetzt kurz vor Ende 3:1 für Frankreich. Und jetzt Michael Schulte und 5 AM.
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0: Ein V wie Viktor, bitte. Ja. Und V? Wie? Aber ich weiß, dass eins drin ist. Ja, die Fußballnationalmannschaft hat zu viele V-Männer. Und das ist ein Problem, denn das V fehlt jetzt. Warum redet der Mann im Radio in Rätseln? Also, Adidas, die Firma hinter den Fantrikots der Fußballnationalmannschaft, hat Probleme. Denen fehlt der Buchstabe V. Und deshalb gibt's wiederum Knappheit bei den Bestellungen, weil sie mit dem Trikots fertig beflocken nicht hinterherkommen. Das V fehlt. Hier ist ARD-Sportreporter Martin Roschitz, der den Grund erklärt.
1: Viele Fans wollten Trikots von Undav, Havertz oder Pavlovic bestellen, also Undav, Havertz, Pavlovic. Ja, viele Vs. Der Engpass soll inzwischen behoben sein. Neue V-Bestände sind unterwegs. Für die Spieler ist das natürlich ein Riesenkompliment. Ihre Namen gehen buchstäblich weg wie warme Semmeln. Und gut für den Ausrüster, dass Kevin Volland nicht mehr für die Nationalmannschaft spielt und Rudi Völler schon lange nicht mehr. Der ist ja jetzt Sportdirektor.
0: Also neue Vs sind angeblich unterwegs. Wenn ihr ein Fantrikot bestellt habt, checkt bitte mal, ob ihr ein echtes V bekommen habt, wenn es ankommt. Oder ob da jemand das A umgedreht und den Mittelbalken rausgeknibbelt hat, damit es schneller weitergeht. Hier ist der neue Hit von Bruno Mars,

0: MacReady. Tate McRae in Pop, der Abendshow. Und jetzt schalten wir zu Entertainment-Direktor Knut in den durchschnittlichsten Ferienclub der Welt.
1: Hallo Cluburlauber, hier spricht wieder euer Knutti. Und auch heute haben wir ein High-Value-Entertainment für euch. Auf dem Center Court neben dem Babypool seht ihr heute das Finale im Tennis mit Teppichklopfern zwischen unseren hippen Animateuren Hiltrud und Gustl. Die Anne muss ihre für heute geplante zweistündige PowerPoint-Präsentation in der Kammer links hinter der Rezeption leider absagen. Das geplante Thema war, einfache Wege, die neuen Verschlüsse auf Plastikflaschen auf- und sogar wieder zuzubekommen. Aber es gibt keine. Und im Kids Club bei euren Gastgebern Biggie und Klausi erfinden die kleinen Racker heute bessere Verschlüsse für Plastikflaschen. Wir wünschen euch einen tollen Urlaubsabend. Euer Knutti.

Eilmeldung aus dem Verkehrszentrum. Achtung, ein Falschfahrer auf der A39 Braunschweig Richtung Wolfsburg zwischen Kreuz Wolfsburg, Königslutter und Sandkamp. Hier kommt ein Falschfahrer entgegen. Bitte fahrt äußerst rechts und überholt nicht. Auf der A39 Braunschweig Richtung Wolfsburg zwischen Kreuz Wolfsburg, Königslutter und Sandkamp. Ein Falschfahrer. Bitte Vorsicht in beiden Richtungen.

Noch eine Eilmeldung aus dem Verkehrszentrum. Achtung, ein Falschfahrer jetzt auch auf der A7 Ulm-Füssen-Reute zwischen Kreuz Ulm-Elchingen und Dreieck-Hittistetten. Auch hier kommt ein Falschfahrer entgegen. Bitte fahrt auch hier äußerst rechts, überholt nicht. Das ist die A7 Ulm-Füssen-Reute zwischen Kreuz Ulm-Elchingen und Dreieck-Hittistetten. Auch hier ist ein Falschfahrer unterwegs. Bitte Vorsicht in beiden Richtungen.

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2: 23.31 Uhr, das Neueste aus dem Verkehrszentrum. Wir beginnen mit zwei Falschfahrern. Achtung! Auf der A7 Ulm-Füssenreute zwischen Kreuz Ulm-Elchingen und Dreieck Hittistetten kommt ein Falschfahrer entgegen. Bitte äußerst rechts fahren und nicht überholen. A7 Ulm-Füssenreute zwischen Kreuz Ulm-Elchingen und Dreieck Hittistetten, ein Falschfahrer. Und Achtung! Auf der A39 Braunschweig Richtung Wolfsburg zwischen Kreuz Wolfsburg-Königslutter und Sandkamp, auch hier ein Falschfahrer. Bitte äußerst rechts fahren und nicht überholen. Auf der A39 Braunschweig Richtung Wolfsburg zwischen Kreuz Wolfsburg, Königslutter und Sandkamp. Falschfahrer, bitte jeweils Vorsicht in beiden Richtungen. Vorsicht auf der A1 im Verlauf A62 Trier Richtung Landstuhl zwischen Nonnweiler Bierfeld und Dreieck Nonnweiler steht ein defekter PKW. Die Sperrungen, die A1 Hamburg Richtung Lübeck zwischen Kreuz Bargteheide und Bad Oldesloe wegen Fahrbahnerneuerung bis 5 Uhr. Die A4 Erfurt Richtung Kirchhammer Dreieck zwischen Friedewald und Bad Hersfeld wegen eines defekten LKWs. Die A8 Saarlouis Richtung Luxemburg in Höhe Dreieck Saarlouis wegen Wartungsarbeiten bis morgen früh. Die A25 Geesthacht Richtung Hamburg ist zwischen Bergedorf und Dreieck Hamburg Südost bis morgen früh gesperrt wegen einer Baustelle. Die A40 Duisburg-Essen zwischen Mülheim-Winkhausen und Mülheim-Heißen bis Montag. Die A61 Koblenz Richtung Ludwigshafen zwischen Pfalzfeld und Laudert nach einem Unfall. Die A71 Erfurt Richtung Schweinfurt zwischen Oberhof und Suhl-Zellamelis wegen Wartungsarbeiten im Tunnel Hochwald bis 6 Uhr. Kommt gut an! Hier ist Pop, die Abendshow mit Michael Räufsteck. Das hier ist neue Musik von The Bowser, Magnetic.

Und noch eine Eilmeldung aus dem Verkehrszentrum. Ein weiterer Falschfahrer, jetzt auf der A43 Münster-Recklinghausen zwischen Kreuz Münster Süd und Dülmen. Hier kommt ein Falschfahrer entgegen. Bitte fahrt äußerst rechts und überholt nicht. Auf der A43 Münster-Recklinghausen zwischen Kreuz Münster Süd und Dülmen. Ein Falschfahrer, bitte Vorsicht in beiden Richtungen.

0: My Heart House von Flo Rida. Hallo, jetzt poppt die Abendshow und jetzt feiern wir Radiopremiere. Zum ersten Mal irgendwo in HR3, SR1, MDR Jump, NDR2, WDR2, Bremen 4 und SWR3 stellen wir euch Ira Starr vor und ihren neuen Song Tornado. Sie ist 24, ganz frisch geworden vorgestern und gehört schon zu den erfolgreichsten Künstlerinnen der Afrobeats-Szene. Die Musikfrau Helena Stössel stellt Ira Starr vor, für die es ein besonderer Moment war, als sie zum zweiten Mal für den Grammy nominiert wurde.
1: Ja, sie war gerade in Frankfurt auf Tour, als sie es erfahren hat. Für sie ein absoluter Meilenstein in ihrer Karriere. Ira Starr, bürgerlich, Oyen Kansola Zara Adaribigbe, wird schon mit 18 ein Superstar in ihrer Heimat Nigeria. Ihr Song Rush von 2022, bereits über 500 000 Streams, macht sie weltberühmt. Geboren in Benin in Westafrika, saß sie schon als Kind stundenlang am Strand und hat davon geträumt, Sängerin zu werden. Ihr Papa fand's Quatsch, Musik als Beruf zu machen. Der Kinderchor sollte doch reichen. Aber ihre drei Geschwister und ihre

0: später zieht Ira Star mit ihrer Familie nach Lagos. In der Millionenstadt von Nigeria wird sie kreativ, auch ihre Brüder. Der eine schreibt heute Musik mit ihr zusammen, der andere dreht ihre Musikvideos. Noch immer wohnen sie zusammen. Als Familie gehen sie dem nach, was sie als Kind schon gesagt hat. Ich werde die nächste Rihanna. Ira Star ist schon jetzt ein Vorbild für viele Frauen, weil sie zeigt, mach, was du liebst.
1: Und das ist der Song, ganz neu von Ira Star, Tornado.

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1: Haus am See von Peter Fox. Das war Pop, die Abendshow mit Michael Reufsteck. Danke fürs Zuhören. Gleich die Popnacht mit Sarah Talmon. Und leider gab es auch heute Abend wieder ein paar Themen, zu denen wir nicht mehr gekommen sind. Wir hatten noch vor, die Frage zu beantworten, wie bestimmt man den Öxle-Grad von geschmolzener Butter? Eine Beschreibung des Bauplans für einen fast fertigen Fahrradschuppen und aus der Justizredaktion, wie viele Jahre stehen auf einen Ausbruchsversuch des Ätna? Naja, vielleicht beim nächsten Mal. Gute Nacht.

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1: 24 Uhr. Zum Abschluss des G7-Gipfels im französischen Evian steht heute die Wirtschaft im Mittelpunkt. Die Regierungschefs der 7 führenden westlichen Wirtschaftsnationen wollen darüber beraten, wie trotz internationaler Krisen ein nachhaltiges Wirtschaftswachstum erreicht werden kann. Gestern standen der Krieg in der Ukraine sowie das Abkommen zwischen den USA und dem Iran über ein Ende des Konflikts im Mittelpunkt der Gespräche. In Hamburg treffen sich heute die Innenminister von Bund und Ländern zu ihrer dreitägigen Frühjahrstagung. Dabei soll unter anderem über Maßnahmen gegen Sozialbetrug und den Umgang mit gewalttätigen Kindern beraten werden. Zum Abschluss steht die zivile Verteidigungsfähigkeit Deutschlands im Mittelpunkt des Treffens. Oliver Wuttke für SR Info.
2: Mit Verteidigungsminister Boris Pistorius stößt am Freitag ein ungewöhnlicher Gast zur Runde, denn äußere und innere Sicherheit verschmelzen in Zeiten hybrider Bedrohung immer stärker. Das Signal, Landesverteidigung beginnt nicht an der Außengrenze, sondern vor der Haustür, mit dem Schutz der Bevölkerung und ihrer Versorgung, der Sicherung von Energienetzen und Kommunikationswegen. Parteiübergreifend sehen die Innenminister hier Handlungs- und Klärungsbedarf, was Zuständigkeiten und Finanzierung betrifft.
1: Ab dem nächsten Schuljahr fahren in Saarbrücken deutlich weniger Schulbusse als bisher. Denn ab Juli gilt bei der Saarbahn ein neuer Busfahrplan. Wie die Saarbahn auf SR-Anfrage bestätigte, gibt es bei jeder zweiten Schulbuslinie Änderungen. 19 Buslinien fallen komplett oder teilweise weg. Streichungen gibt es vor allem auf den Heimfahrten mittags nach der Schule. Die Saarbahn begründet das damit, dass mittags bei vielen Schulbussen die Auslastung zu gering sei. Deshalb wolle man mehr in die regulären Linien investieren. Frankreich ist mit einem Sieg in die Fußball-Weltmeisterschaft gestartet. Das Team von Nationaltrainer Deschamps gewann in New York gegen den Senegal mit 3:1. Die Tore für die Equipe Tricolore erzielten Mbappé und Barcola. In der Nacht steigt Weltmeister und Titelverteidiger Argentinien in den Wettbewerb ein und trifft auf Algerien. Österreich spielt am frühen Morgen sein erstes Spiel gegen Jordanien. Das waren die Nachrichten mit René Jacqueline Möhler. 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Das Wetter. In der Nacht teils wolkig, teils klar und trocken, 16 bis 12 Grad. Tagsüber ein Sonne-Wolken-Mix bei Höchstwerten zwischen 25 und 30 Grad. Die weiteren Aussichten, viel Sonne, es wird schwül heiß, gelegentlich Hitzegewitter und Schauer möglich, bei Höchstwerten bis 37 Grad.
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4: Vorsicht bitte auf der A1 im Verlauf A62 Trier Richtung Landstuhl. Zwischen Nonnweiler-Bierfeld und Dreieck Nonnweiler steht ein defekter PKW. A8 Saarlouis Richtung Luxemburg. In Höhe Dreieck Saarlouis ist die Richtungsfahrbahn wegen Wartungsarbeiten gesperrt. Bis 5 Uhr. A1 Trier, Saarbrücken. Zwischen Eppelborn und Illingen in beiden Richtungen Behinderungen wegen Bauarbeiten. Es ist jeweils nur eine Spur frei. Bis Ende Oktober. A1 Saarbrücken Richtung Trier. Zwischen Mehring und Rastplatz Mehringer Höhe Brückenarbeiten. Es ist nur eine Spur frei. Bis 1. September 2027. A6 Mannheim-Saarbrücken. In Höhe Grumbachtalbrücke in beiden Richtungen Behinderungen durch Brückenarbeiten. Bis Anfang 2028. Geblitzt wird unter anderem auf der A8 Saarlouis Richtung Pirmasens in Höhe Sulzbachtalbrücke. Auf der B51 zwischen Roden und Fraulautern. Und in Bliesdalheim in der Bliestalstraße.
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5: Mit Sarah Talmon, hello zusammen. Wir starten gemeinsam in diesen 4 Minuten alten Tag, während in der Fußball-WM Norwegen gerade angefangen hat, gegen den Irak zu spielen, spielen wir Wonderful Life von Purple Disco Machine.
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Dann bis mal kurz rein. Achtung, Falschfahrer auf der B96 Luckau-Kreuzberg zwischen Marlow und Kleinzieten kommt ein Falschfahrer entgegen, fährt äußerst rechts und überholt nicht. Auf der B96 Luckau-Kreuzberg zwischen Marlow und Kleinzieten ist ein Falschfahrer unterwegs. Vorsicht in beiden Richtungen.

Save My Soul von Bastille in der ARD-Popnacht. Wir starten mit euch gemeinsam in diesen noch sehr frischen Tag und spielen jetzt zusammen das Nacht-ABC. Es geht so, heute ist der 17. Juni 2026 und der 17. Buchstabe im Alphabet ist ja wohl das Q. Was macht ihr gerade, was mit Q anfängt? Na, ihr dürft es auch gerne beschreiben. Ne? Seid ihr gerade vielleicht quirlig, weil ihr auf dem Weg in den Urlaub seid oder lasst ihr die Reifen quietschen oder überquert ihr gerade eine Straße? 07221 2011, die Nummer zur ARD-Popnacht. Schickt gerne Sprachnachricht oder eine WhatsApp oder eine Signal oder ruft direkt an. 07221 2011. Was macht ihr aber mit Q? Darüber quatschen wir gleich hier in der Popnacht.

0: Deutschland macht das Nacht-ABC, weil heute der 17. Juni ist, steht alles im Zeichen des 17. Buchstabens im Alphabet, also dem Q. Was macht ihr aber mit Q, war die Frage. Kai hat eine Sprachnachricht geschickt.
1: Hallo, ich quäle gerade andere Verkehrsteilnehmer auf der Autobahn A2 als Schwerlastbegleiter für Flügeltransporte für die Windenergie.
0: Na, du bist der, an dem man nicht vorbeikommt. Manfred hat noch eine Nachricht geschickt an die 07221 2011. Ich mache Quizduell am Handy, schreibt er. Manfred, dann schick doch mal eine Frage rein, damit wir hier auch mal mitspielen können. Martina schreibt, ich quetsche gerade eine halbe Zitrone mit der Hand aus für mein abendliches warmes Zitronenwasser. Sehr gesund. Und dann haben wir noch Bernhard, der schreibt, er ist zusammen mit seiner Frau Nicole unterwegs und sie sind auf dem Heimweg vom Helene Fischer Konzert in Stuttgart und bequatschen nochmal die ganzen Lieder. Wir spielen hier das Nacht-ABC in der Popnacht. Was macht ihr? Aber es muss mit Q anfangen. 07221 2011, die Nummer ins Popnacht-Studio. Und das hier ist ganz neu. Sportfreunde Stiller, keine Blumen ohne Regen.
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keine Blumen ohne Regen von den Sportfreunden Stiller. Und wir schauen kurz ins Verkehrszentrum. Wir haben eine Entwarnung auf der B96 Luckau-Kreuzberg. Kein Falschfahrer mehr zwischen Marlow und Kleinzieten.

0: kurz nach 12:30.
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2: Heute stellt sich eine trockene Mischung aus Sonne und Wolken ein und die Luft erwärmt sich je nach Höhenlage auf 25 bis 30 Grad. Der Donnerstag bringt oftmals strahlend sonniges und trockenes Hochsommerwetter. Bei maximal 29 bis 34 Grad wird es zunehmend schwül. Die Hitze sowie Ozonbelastung ist dabei gerade am Nachmittag und Abend sehr hoch. In den Folgetagen setzt sich die Hitzewelle fort. Neben viel Sonnenschein bilden sich auch dicke Quellwolken, die zu einzelnen kräftigen Schauern oder Gewittern heranwachsen können.
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3: Vorsicht bitte auf der B269 Grenzübergang Saarlouis Richtung Birkenfeld. Zwischen Ausfahrt A8, Nahlbach und Saarwellingen liegt ein Wildschwein. A1 Trier, Saarbrücken. Zwischen Eppelborn und Illingen in beiden Richtungen Behinderungen wegen Bauarbeiten. Es ist jeweils nur eine Spur frei, bis Ende Oktober. A1 Saarbrücken Richtung Trier. Zwischen Mehring und Rastplatz Mehringer Höhe Brückenarbeiten. Es ist nur eine Spur frei, bis 1. September 2027. Geblitzt wird unter anderem auf der A8 Saarlouis Richtung Pirmasens in Höhe Sulzbachtalbrücke. Auf der B51 zwischen Roden und Fraulautern. Und in Bliesdalheim in der Bliestalstraße.
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0: Mr. Know-It-All von Teddy Swims hier in der Popnacht. Ich hätte ja nicht gedacht, wie viele wichtigen und auch schönen Dinge man machen kann, die mit Q anfangen. Wir spielen ja gerade das Nacht-ABC und weil heute der 17. Juni ist und der 17. Buchstabe im Alphabet das Q ist, sammeln wir einfach Dinge, die er macht, die mit Q anfangen. Tommy hat dazu geschrieben an die 0722211. Ich habe gerade meinen Teig für den Quarkstollen fertig gemacht. Liebe Grüße aus dem Pott, schreibt er noch. Wir haben noch eine Sprache bekommen.
1: Hi Alex hier, du wirst lachen, aber ich habe gerade zwei süße Stückle gegessen und eins davon war eine Quarktasche. Schönen Abend noch.
2: Schönen Morgen.
0: Ja, Quarkebäck, sehr beliebt. Dann haben wir noch Michael, der schreibt, ich führe gerade einen Qualitätstransport von Qualitäts-Sommer-Braugerstenmalz zur Bitburger Brauerei durch. Und Cynthia hat auch noch geschrieben, die durchlebt gerade das mit Q, was viele Menschen aus Dachgeschosswohnungen durchmachen. Sie schreibt, ich quengele, weil ich todmüde bin und gerade gerne schlafen würde, aber es geht nicht, weil es einfach so eine tropische Nacht ist aktuell. Cynthia, wir fühlen mit dir.

0: Hallo, hier ist die Popnacht und wir sprechen drüber, was ihr heute Nacht macht. Aber es muss mit Q anfangen. Camilla aus Brandenburg in der Show. Hello.
1: Hallo.
0: Was geht bei dir, aber mit Q?
1: Also ich wohne hier so am Stadtrand und hier quaken die Frösche jede Nacht.
0: Du hast Frösche am Stadtrand?
1: Ja, auf den Feldern. Auf den Feldern.
0: Ich habe, glaube ich, zuletzt einen Frosch gehört in der Natur am See. Du hast ja ein Glück, das klingt ja total idyllisch bei euch.
1: Ja, das ist sehr idyllisch. Also als zu Corona-Zeiten keine Konzerte gespielt wurden, hätten alle Leute herkommen können und die Froschkonzerte hören können.
0: Das klingt großartig. Was machst du jetzt noch in dieser Nacht?
1: Bisschen aufräumen, bisschen entspannen. Also ich war lange unterwegs und ja, runterkommen, Radio hören, ist immer schön.
0: Genau, mit mir quatschen, mit Kuh.
1: Quatschen, genau.
0: Quatschen. Dann wünschen wir dir noch eine wunderschöne Nacht. Und hier ist Pedro Santos mit I Don't Know Me.

0: Und wir sind in der Halbzeit. Irak, Norwegen in der Fußball-WM. Und 2:1 steht es für Norwegen inzwischen. Die beiden Tore geschossen, beide von Haaland. Wie es ausgeht, hört ihr natürlich auch bei uns hier in der Popnacht.
1: Wir sind beide gut überrascht.

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1: Um 1 Uhr mit Christine Beit. Ein russisches Kriegsschiff hat im Ärmelkanal Warnschüsse auf eine Yacht abgegeben, außerhalb britischer Hoheitsgewässer. Das hat das britische Verteidigungsministerium am Abend bestätigt. Demnach sollten die Schüsse verhindern, dass die Yacht mit dem Schiff kollidiert. Aus London berichtet Christoph Prössl.
2: Zuvor soll ein anderes akustisches Warnsignal abgegeben worden sein. Offenbar war die Sicht schlecht zu dieser Zeit. Ein Sprecher des britischen Verteidigungsministeriums sagte, der Vorfall werde untersucht. Am Sonntag hatten britische Streitkräfte einen Tanker der russischen Schattenflotte im Ärmelkanal gestoppt, der sanktioniertes Öl transportierte. Die Behörden teilten mit, es gebe keinen Zusammenhang zwischen dem Vorfall heute und dem Einsatz am Sonntag. Immer wieder fahren russische Militärschiffe durch den Ärmelkanal. Sie werden dabei von britischen Schiffen begleitet und beobachtet.
1: Bundeskanzler Merz geht davon aus, dass die Friedensbemühungen für die Ukraine verstärkt werden. Am Rand des G7-Gipfels im französischen Evian sagte Merz, auch die USA wollten sich mehr als bisher für ein Kriegsende einsetzen. Man habe mit Präsident Trump ausführlich über die nächsten Schritte beraten und dessen Aussagen stimmten ihn optimistisch. Außerdem seien sich Europäer und USA einig, dass der Druck auf Russland erhöht werden müsse. Computerspiele auf Online-Servern dürfen auch in Zukunft abgeschaltet werden. Das hat die EU-Kommission entschieden. Eine Bürgerinitiative hatte mit mehr als 1 Million Unterschriften gefordert, dass solche Spiele dauerhaft nutzbar bleiben. Das lehnt die Kommission ab. Aus Brüssel Sarah Lopez.
3: Die Kommission begründet das unter anderem mit Urheberrechten und verweist auch auf die Kosten, die auf Unternehmen bei einer Gesetzesänderung zukommen würden. Kritik kommt unter anderem vom EU-Parlamentarier Timo Wölken von der SPD. Er wirft der Kommission vor, dass ihr wichtige Anliegen gerade von jungen EU-Bürgern egal seien und dass sie das Instrument der EU-Bürgerinitiative entwerte.
1: Der Iran will rechtlich gegen iranische Fußballfans vorgehen, die bei der WM gegen die Führung in Teheran protestieren. Zum Beispiel, wenn sie die Nationalhymne missachten oder kritische Slogans rufen. Ein iranisches Nachrichtenportal berichtet, viele der Iraner, die das beim Spiel gegen Neuseeland getan hätten, seien bereits identifiziert. Ihnen droht die Beschlagnahmung von Vermögenswerten im Iran. Auch in Zukunft soll es solche Strafen geben. Das Wetter für Deutschland. In der Nacht leicht bewölkt, Schauer und Gewitter ziehen schnell nach Osten ab. Die Tiefstwerte 17 bis 8 Grad. Tagsüber im Südwesten trocken, sonst teils stark bewölkt mit schauerartigem Regen. In Bayern später lokale Gewitter möglich. Dazu maximal 18 bis 32 Grad. Die Zeit 1.03 Uhr.
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5: A1 Trier, Saarbrücken. Zwischen Eppelborn und Illingen in beiden Richtungen Behinderungen wegen Bauarbeiten. Es ist jeweils nur eine Spur frei, bis Ende Oktober. A6 Mannheim, Saarbrücken. In Höhe Grumbachtalbrücke in beiden Richtungen Behinderungen durch Brückenarbeiten, bis Anfang 2028. Geblitzt wird unter anderem auf der A8 Saarlouis Richtung Pirmasens in Höhe Sulzbachtalbrücke. Auf der B51 zwischen Roden und Fraulautern. Und in Bliesdalheim in der Bliestalstraße.
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6: Mit Sarah Talmon, hello zusammen in diesem ganz frischen Mittwoch. Ihr zieht gerade die Nachtschicht durch, seid vielleicht 5 Stunden schon im LKW unterwegs oder beruhigt das Baby, das gerade aufgewacht ist, indem ihr wie ein Flummi auf- und abwippt. Wir begleiten euch dabei durch diese Nacht und starten in diese Stunde mit Kamrat. Hug yourself.
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0: Hallo zusammen, hier ist die ARD-Popnacht von HR3, MDR Jump, NDR 2, RBB 88.8, Bremen 4, SR1, WDR 2, produziert von SWR3. Und gleich gibt's hier ganz neue Musik von Destiny's Child 2.0, sozusagen. So wird die Girlband Flow zumindest von ihren Fans gefeiert. Drei Frauen, die R&B machen, der wirklich klingt wie aus den Nullerjahren. Vor allem, wenn sie live unterwegs sind, so wie bei diesem Tiny Desk-Konzert hier. Also für mich klingt's wie Musik von damals. Vor allen Dingen, wenn sie so zusammen singen, erinnert mich total an Destiny's Child. Ihr aktueller Hit Leak It, der klingt nochmal ein bisschen anders, mehr nach vorne, mehr Partymusik und vielleicht auch ein bisschen Pussycat Dolls. Ihr hört es gleich selber, Leak It, ganz neu in der Popnacht.
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Just a Girl von No Doubt hier in der Popnacht. Und gleich hören wir Fajan. Das ist ein Musiker und Rapper aus Baden-Württemberg. Fajan ist natürlich ein Künstlername, den er sich einfach aus seinem richtigen Namen zusammengebastelt hat. Der heißt nämlich eigentlich Yannick Fabian. Das Fa aus Fabian, das Jan aus Yannick, fertig, Fajan. Hier ist er mit Was

KI-Bilder, Paparazzi-Fotos, Hauptsache Dua Lipa. Seit die Sängerin Schauspieler Columns Turner geheiratet hat, ist das Internet wirklich voll von Fotos der beiden. Ne? Jetzt übrigens aus den Flitterwochen. Ne? Schön im Bikini, Privatbötchen, da wären wir jetzt auch gerne in Italien. Dua Lipa mit Illusion, hier ist sie in der Popnacht.

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2: Heute stellt sich eine trockene Mischung aus Sonne und Wolken ein und die Luft erwärmt sich je nach Höhenlage auf 25 bis 30 Grad. Der Donnerstag bringt oftmals strahlend sonniges und trockenes Hochsommerwetter. Bei maximal 29 bis 34 Grad wird es zunehmend schwül. Die Hitze sowie Ozonbelastung ist dabei gerade am Nachmittag und Abend sehr hoch. In den Folgetagen setzt sich die Hitzewelle fort. Neben viel Sonnenschein bilden sich auch dicke Quellwolken, die zu einzelnen kräftigen Schauern oder Gewittern heranwachsen können.
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3: A1 Trier, Saarbrücken. Zwischen Eppelborn und Illingen in beiden Richtungen Behinderungen wegen Bauarbeiten. Es ist jeweils nur eine Spur frei, bis Ende Oktober. A1 Saarbrücken Richtung Trier. Zwischen Mehring und Rastplatz Mehringer Höhe Brückenarbeiten. Es ist nur eine Spur frei, bis 1. September 2027. A6 Mannheim Saarbrücken. In Höhe Grumbachtalbrücke in beiden Richtungen Behinderungen durch Brückenarbeiten, bis Anfang 2028. Geblitzt wird unter anderem auf der A8 Saarlouis Richtung Pirmasens in Höhe Sulzbachtalbrücke, auf der B51 zwischen Roden und Fraulautern und in Bliesdalheim in der Bliestalstraße.
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4: Kurz nach 2:30 ist es jetzt. Ich bin Sarah Thalmo und komme gut durch die nächsten Stunden mit der AD-Pop-Nacht. Und das ist One Republic.

Hallo Deutschland, hallo Welt. Willkommen in der Popnacht-Tankstelle. Wir tanken hier alle gemeinsam voll, aber keinen Sprit, sondern positive Gefühle. 07221 2011, das ist die Nummer ins Popnacht-Studio. Was sind eure schönsten Geschichten der Nacht, des Tages oder vielleicht auch noch dieser sehr kurzen Woche? Wir haben ja erst Mittwoch, 1.41 Uhr. Seid ihr vielleicht einer sehr netten Kassiererin begegnet? Habt ihr es geschafft, eure Steuererklärung fertig zu kriegen? Das würde ich ja persönlich mal ganz toll finden. Oder hat euch ein Kollege ganz spontan einen Kaffee in die Nachtschicht vorbeigebracht? Vielleicht habt ihr auch 20 Euro auf dem Boden gefunden. Jede Geschichte ist erlaubt. Hauptsache, sie ist positiv und gibt uns alle gute Vibes. Teilt sie mit uns. Lasst uns zusammen positive Gefühle und gute Stimmung tanken. 07221 2011, schickt eine WhatsApp, eine Sprachnachricht oder ruft an. Einmal zusammen voll tanken in der ARD Popnacht Tankstelle. 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

Let's Work von Mick Jagger. Willkommen in der Pop-Nacht-Tankstelle. Hier gibt's nur positive Geschichten, weil wir gemeinsam gute Stimmung tanken wollen. So, ich hole mal kurz die Zapfpistole, dann lese ich eure positiven Geschichten vor. So, wir tanken auf. Sarah aus Lüneburg hat geschrieben an die 0722 1211. Sie hat heute ihre neue Katze aus dem Tierheim abgeholt und ist ganz selig deswegen. Sie schreibt, das ist meine positive Geschichte des Tages. Und positive Gefühle gibt's auch von Thorsten aus Medebach. Fernfahrer erfreut sich, dass er gleich Feierabend hat. Er meint, ja, ich habe heute oder gerade einen neuen Auflieger abgeholt. Jetzt fahre ich wieder zurück auf den Firmenplatz, absatteln und dann ist Feierabend. Also vielen Dank für eure positiven Geschichten. Wir haben gute Stimmung aufgetankt, hier in der Pop-Nacht-Tankstelle.

0: Usher und Alicia Keys, My Boo in der ARD-Pop-Nacht. Und wir sind ja auch immer noch mitten in der WM. Irak spielt gerade gegen Norwegen. Norwegen führt 3-1. Wir sind schon in der Nachspielzeit, noch 4 Minuten ungefähr. Wahrscheinlich ist da nicht mehr so viel zu machen für den Irak. Wir halten euch auf jeden Fall auf dem Laufenden. Und ja, bei uns hört ihr, wie die Spiele ausgehen.
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1: Um 2 Uhr mit Christine Beitsch. Die G7-Staaten wollen den Druck auf Russland mit neuen Sanktionen erhöhen, um ein Ende des Ukraine-Kriegs zu erreichen. Die Staats- und Regierungschefs haben sich bei ihrem Treffen in Evian auf eine gemeinsame Erklärung geeinigt. Bundeskanzler Merz hatte sich bereits zuvor positiv geäußert. Dagmar Pepping berichtet.
2: Die Gespräche mit US-Präsident Trump geben ihm einen gewissen Optimismus um Merz. Man sei sich einig, die Ukraine weiter zu unterstützen und den Druck auf Russland zu erhöhen. Insgesamt sei der erste Tag in Evian von großer transatlantischer und europäischer Einigkeit geprägt gewesen und von europäischem Teamspiel, so Merz. Die G7-Partner hätten gezeigt, dass sie in den großen Fragen handlungsfähig sind. Präsident Trump habe er in den Gesprächen als sehr kooperativ und sehr aufmerksam zuhörend gesehen, so Merz.
1: Ein russisches Kriegsschiff hat im Ärmelkanal Warnschüsse auf eine Yacht abgegeben. Das britische Verteidigungsministerium teilte mit, so habe das Schiff versucht, eine Kollision zu verhindern. Die Fregatte soll zuvor auch versucht haben, Kontakt mit der Yacht aufzunehmen, ohne Erfolg. Der Vorfall passierte außerhalb britischer Hoheitsgewässer. Mindestens 58 Staaten und Gebiete weltweit sind mit Landminen verseucht. Das steht in einem UN-Bericht. Menschenrechtskommissar Türk forderte, alle Staaten müssten sich erneut dazu verpflichten, Produktion, Einsatz und Weitergabe solcher Waffen zu beenden. Dem Bericht zufolge wurden im Jahr 2024 mehr als 900 Menschen durch Landminen und Kriegsmunitionsreste getötet. Tausende weitere wurden verletzt, die meisten in Myanmar, Syrien und Afghanistan. Rund 150 Handwerker haben das zentrale Heiligtum des Islam, die Kaaba in Mekka, neu verhüllt. Sie befestigten den 14 Meter hohen und 1,4 Tonnen schweren Brokatbehang, wie saudische Medien meldeten. Darin sind kiloweise Gold- und Silberfäden zu Ornamenten und Koranversen eingewoben. Beim Ausrüster der deutschen Fußballnationalmannschaft Adidas ist es zwischenzeitlich zu Verzögerungen beim Trikotverkauf gekommen. Mittlerweile soll der Engpass aber wieder behoben sein. Martin Roschitz berichtet, was passiert ist.
3: Der Trikotverkauf läuft für die Ausrüster auf Hochtouren. Besonders gefragt sind nach dem 7:1 die deutschen Trikots. Überraschend stark verkauft sich dabei das blaue Auswärtsjersey. So stark, dass dem Ausrüster zwischenzeitlich sogar der Buchstabe V ausgegangen ist. Der Grund: Viele Fans wollten Trikots von Undav, Havertz oder Pavlovic bestellen, also Undav, Havertz, Pavlovic.
1: Das Wetter für Deutschland. In der Nacht leicht bewölkt, Schauer und Gewitter ziehen schnell nach Osten ab. Die Tiefstwerte 17 bis 8 Grad. Tagsüber im Südwesten trocken, sonst teils stark bewölkt mit schauerartigem Regen. In Bayern später lokale Gewitter möglich. Die Zeit 2.03 Uhr.
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5: A1 Saarbrücken Richtung Trier. Zwischen Mehring und Rastplatz Mehringer Höhe Brückenarbeiten. Es ist nur eine Spur frei. Bis 1. September 2027. A6 Mannheim-Saarbrücken. In Höhe Grumbachtalbrücke in beiden Richtungen Behinderungen durch Brückenarbeiten bis Anfang 2028. Geblitzt wird unter anderem auf der A8 Saarlouis Richtung Pirmasens in Höhe Sulzbachtalbrücke, auf der B51 zwischen Roden und Fraulautern und in Bliesdahlheim in der Bliestalstraße.
4: Wir